0: Minister habe die Mitglieder des Kabinetts entsprechend informiert, berichtet die staatliche Nachrichtenagentur IRNA. Hintergrund der Verhandlungen ist das Rahmenabkommen, das der Iran mit den USA geschlossen hat. Darin steht, dass Teheran sich mit dem Oman in Abstimmung mit den Nachbarstaaten über die künftige Verwaltung der Meerenge einigen soll. Bei der Waldbrandbekämpfung westlich von Athen sind zwei Löschhubschrauber zusammengestoßen. Der Pilot und der Co-Pilot des einen Helikopters kamen ums Leben, ihre Leichen wurden bereits geborgen. Der staatliche Rundfunk zeigte ein Video, das den Zusammenstoß zeigen soll. Darauf ist zu sehen, wie ein Helikopter den Rotor eines anderen berührt. Kurz darauf explodiert einer der Hubschrauber und stürzt als Feuerball zu Boden. Die zwei anderen Piloten überlebten das Unglück und konnten ihren Helikopter mit einer Notlandung auf den Boden bringen.
1: Schönen Start in die neue Woche gewünscht. Ostseewelle hier mit dem Blick aufs Wetterchen. Und da ist es momentan meist klar und auch trocken bei Temperaturen zwischen 16 und 11 Grad. Heute starten wir auch noch sonnig und trocken in den Montag rein. Im Verlauf dann aber auch ein paar mehr Wolken mit dabei. Vom Westen her auch mal ein Schauer und Gewitter bei sommerlichen 30 Grad. Der Zwei-Tage-Trend. Morgen Sonne und Wolken im Wechsel. Mal trocken, mal aber auch kräftiger Regen und Hagel bei dennoch heißen 32 Grad. Übermorgen am Mittwoch weiter wechselhaft bei ebenfalls 32 Grad maximal.
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1: Ihr hört Ostseewelle, auf geht's in eine neue Woche. Es ist Montag, der 3. August. Ich bin Elisabeth Reinhold und habe für euch in die Sterne geguckt.
0: Widder.
1: Ihr startet motiviert in die neue Woche und könnt im Job direkt ein Ausrufezeichen setzen.
0: Stier.
1: Geduld zahlt sich heute aus. Wer nichts übers Knie bricht, kommt am weitesten.
0: Zwillinge.
1: Ihr überzeugt mit euren Ideen, jetzt fehlt nur noch der Mut, sie auch auszusprechen.
0: Krebs.
1: Lasst euch nicht von der Hektik anstecken, mit Ruhe erledigt ihr eure Aufgaben am schnellsten.
0: Löwe.
1: Ein Lob vom Chef oder von Kollegen gibt euch ordentlich Auftrieb.
0: Jungfrau.
1: Ihr habt den Überblick und findet Lösungen, wo andere nur Probleme sehen.
0: Waage.
1: Heute ist Teamwork gefragt. Gemeinsam erreicht ihr deutlich mehr als allein.
0: Skorpion.
1: Ein kleiner Geldsegen oder ein gutes Angebot sorgt für gute Laune.
0: Schütze.
1: Ihr wollt hoch hinaus, bleibt trotzdem realistisch, dann klappt es auch mit dem Erfolg.
0: Steinbock.
1: Konzentriert euch auf das Wesentliche. Nebenschauplätze kosten heute nur unnötig Energie.
0: Wassermann.
1: Eure Kreativität beeindruckt andere. Traut euch, ungewöhnliche Wege zu gehen.
0: Fische.
1: In der Liebe sorgt eine kleine Überraschung für Herzklopfen. 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
1: Ich bin Uli Reitinger. Die Diskussion über die Frührente mit 63 geht weiter. Eigentlich will die Bundesregierung die abschlagsfreie Rente nach 45 Beitragsjahren abschaffen. Aber die drei ostdeutschen CDU-Ministerpräsidenten Vogt, Kretschmer und Schulze sind dagegen. CSU-Chef Söder warnte jetzt im Ersten davor, das Rentenpaket wieder aufzuschnüren. Und SPD-Chefin Bärbel Bass forderte die Union im ZDF-Sommerinterview auf, ihre Position zu klären.
2: Die CDU war immer die Frühverrentung abschaffen wollte. Die SPD hat sie eingeführt. Also ich glaube, die Ostministerpräsidenten der CDU müssen das jetzt mal mit der Fraktion der CDU-CSU klären, ob sie das behalten wollen. Die SPD wird sicherlich nicht dagegen sein.
1: Heißt, die SPD würde sich an den Kompromiss mit der Union halten und die Frührente mit 63 abschaffen. Aber wenn die CDU das Paket an der Stelle aufschnüren wollte, würde die SPD nicht im Wege stehen. Die schweren Waldbrände in Griechenland haben zwei weitere Menschenleben gefordert. Nach Angaben der Behörden kamen gestern der Pilot und der Co-Pilot eines Löschhubschraubers ums Leben. Der Helikopter stieß während eines Einsatzes westlich von Athen mit einem anderen Hubschrauber zusammen und stürzte ab. Der Pilot und der Co-Pilot des anderen Helikopters konnten notlanden und überlebten. Damit stieg die Zahl der Todesopfer der Brände in Griechenland auf 5. In der vergangenen Woche waren 3 Feuerwehrleute im Einsatz ums Leben gekommen. Wegen der stark gestiegenen Spritpreise in Deutschland zweifelt CSU-Chef Söder an der Wirksamkeit der sogenannten 12-Uhr-Regel an den Tankstellen. Sein Gefühl sei, sie funktioniere nicht wirklich und habe auch keine große Wirkung. Das sagte der bayerische Ministerpräsident im ARD-Sommerinterview.
3: Seit dem Beginn des Iran-Kriegs und der Blockade in der Straße von Hormuz sind die Spritpreise stark gestiegen. Der Tankrabatt hatte sie vorübergehend etwas gedrückt, aber eine baldige Neuauflage der Steuersenkung kann sich Söder nicht vorstellen. Sollten sich die Preise an den Zapfsäulen aber auch in den kommenden Monaten nicht entspannen, wäre er offen für weitere Maßnahmen wie einen Spritpreisdeckel oder eine Übergewinnsteuer für die Mineralölkonzerne. Er verwies auch auf die Pendlerpauschale, da komme noch mal viel Geld zurück, versprach er. Ursula Winkler, Nachrichtenredaktion.
1: US-Präsident Trump hat eine neue Gesprächsrunde mit Vertretern des Irans angekündigt. Die Verhandlungen sollen heute stattfinden, sagte er. Wo die Gespräche geführt werden sollen, ob sie auf mehrere Tage angelegt sind und wer genau daran beteiligt ist, ließ er offen.
4: Entspannte Nachtschicht wünschen wir. Ostseewelle hier mit dem Blick aufs Wetterchen. Und da können wir momentan überall Sterne gucken. Überwiegend auch trocken bei Temperaturen aktuell zwischen 16 und 11 Grad. Heute am Montag anfangs noch recht freundlich. Im Verlauf dann auch mal ein paar Schauer und Gewitter bei angenehmen 30 Grad. Der 2-Tage-Trend. Morgen gibt es so einen Mix aus Sonne und Wolken. Aber auch da stellenweise teils kräftige Schauer und Gewitter bei 32 Grad. Übermorgen am Mittwoch geht es dann genauso wechselhaft weiter bei ebenfalls hitzigen 32 Grad Max.
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1: Ich bin Uli Reitinger. In der Diskussion um die Frührente mit 63 hat CSU-Chef Söder vor einem Scheitern der gesamten Rentenreform gewarnt. Er ist dagegen, das Rentenpaket aufzuschnüren, sagte er in der ARD. Im ZDF-Sommerinterview fordert Arbeitsministerin Bärbel Bass die Union auf, ihre Position zur Abschaffung der abschlagsfreien Frührente zu klären.
2: Arbeitsministerin Baas zeigte sich im ZDF offen dafür, das Paket nochmal aufzuschnüren, zumal die Frührente von der SPD eingeführt worden sei, die CDU wolle sie abschaffen. Aber vor neuen Gesprächen wünschte sich eine klare Position dazu vom Koalitionspartner CDU-CSU. Die drei ostdeutschen CDU-Ministerpräsidenten Kretschmer, Schulze und Vogt wollen an der abschlagsfreien Frührente festhalten. Ursula Winkler, Nachrichtenredaktion.
1: Feuerwehren in Südeuropa kämpfen weiter gegen die Waldbrände. Während sich die Lage in Spanien und in der Türkei etwas entspannt, kämpft die griechische Feuerwehr verzweifelt gegen einen großen Brand nahe Athen. Dort stießen zwei Löschhubschrauber in der Luft zusammen. Pilot und Copilot eines Helikopters kamen dabei ums Leben.
3: Das Fernsehen zeigte ein Video, auf dem der Moment des Unglücks zu sehen sein soll. Dabei berührt der eine Hubschrauber den Rotor des anderen. Kurz darauf explodiert der zweite Hubschrauber und stürzt brennend ab. Die Piloten des ersten Hubschraubers überlebten das Unglück. Außer denen, Takis Zafos.
1: Fahrgäste der Deutschen Bahn haben nach einer Untersuchung von Verbraucherschützern für Fahrten tagsüber nur geringe Chancen auf ein Ticket zum Super-Sparpreis. Das günstigste Angebot, für das die Bahn auf ihrer Internetseite wirbt, war für Fahrten in der zweiten Klasse zwischen 7 und 19 Uhr an rund drei Vierteln der untersuchten Tage nicht verfügbar, berichtet die Frankfurter Allgemeine Zeitung. Stattdessen lagen die Super-Sparpreise an diesen Tagen demnach zwischen 15 und 157% über dem Werbepreis. Die Bahn kritisiert die Untersuchung und spricht von erheblichen methodischen Mängeln. Die Polizei ist in den nächsten Tagen verstärkt Temposündern auf der Spur. Heute beginnt der sogenannte Blitzermarathon. Ziel der Aktion bis zum kommenden Sonntag ist es laut Polizei und Innenministerien, die Zahl der schweren Verkehrsunfälle zu reduzieren. Insbesondere an Unfallschwerpunkten müssten Autofahrer mit Tempokontrollen rechnen.
4: Kurz nach vier, Ostseewelle hier, einen schönen Montagmorgen gewünscht. Wir schauen mal ganz kurz aufs Wetter. Und da ist es momentan meist klar und auch trocken bei Temperaturen zwischen 16 und 11 Grad. Ja, heute starten wir noch sonnig und trocken in den Montag rein. Im Verlauf dann aber auch ein paar mehr Wolken mit dabei. Vom Westen her auch mal ein Schauer und Gewitter bei dennoch sommerlichen 30 Grad. Der Zwei-Tage-Trend, morgen Sonne und Wolken im Wechsel. Mal trocken, mal aber auch kräftiger Regen und Hagel. Bei dennoch heißen 32 Grad. Übermorgen am Mittwoch geht es dann genauso wechselhaft weiter. Bei ebenfalls 32 Grad maximal. Ihr Lieben, kommt uns gut in den Tag.
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1: Rekordverdächtige 5-mal hebt sich in dieser Woche der rote Vorhang bei der Kinokirchenreihe Starke Stücke berührt und diskutiert. In Dreveskirchen, Karwitz, Albeck, Trollenhagen und Friedrichshagen laufen in dieser Woche Filme. Einer davon gleich 2-mal und er kommt aus einem Land, das für gute Filme bekannt ist, sagt Christian Meyer, der Koordinator der Reihe.
2: Spanien ist eins meiner Lieblingsländer. Cineastisch muss ich mal sagen, da haben wir in den letzten Jahren ganz viele tolle Komödien gerade gesehen und wir haben wieder eine Komödie von 2025 im Gepäck bei den starken Stücken. Ein Leben ohne Liebe ist möglich, aber sinnlos.
1: Und wie das mit der Liebe so ist, manchmal ist sie ganz schön kompliziert.
2: Mann und Kinder nach 25 Jahren eher einfach verlassen, weil man das Gefühl der Verliebtheit vermisst. Naja, der spanische Regisseur, der meint, Frauen sollten schon ihr Glück suchen. Aber was tun, wenn die Männer selbst in der Midlife-Krise sind, sich ein Motorrad kaufen und sich eine junge Geliebte anlachen? Und was macht eine Frau mit 50? Verlassenes Opfer oder Oma im Wartestand? Je nach Fortpflanzungswilligkeit der eigenen Kinder? Soll das schon alles gewesen sein? Sind Schmetterlinge im Bauch? Und dem spürt dieser Film nach und zeigt anhand dieser Frau einmal, was eine Frau so macht, um wieder glücklich zu sein.
1: Diesen und 3 weitere Filme seht ihr in dieser Woche in verschiedenen Kirchen bei uns im Land. Auf www.kirche-mv.de/starke-stücke findet ihr alle Termine auch bei euch in der Region. Aus der Ostseewelle Kirchenredaktion, Jana Kaniette.

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3: Ich bin Uli Reitinger. Der Präsident des Deutschen Instituts für Wirtschaftsforschung, Marcel Fratscher, hält die geplante Abschaffung der abschlagsfreien Rente mit 63 für unverzichtbar. Das sei ein zentrales und finanziell das wichtigste Element der geplanten Rentenreform, sagte er der Rheinischen Post. Eine Abschaffung schaffe schätzungsweise knapp 10 Milliarden Euro an langfristigen Einsparungen und 125.000 zusätzliche Beschäftigte pro Rentnerjahrgang. Ohne dieses Element sei die Rentenreform tot, sagte der DEW-Präsident weiter. Die drei Ostministerpräsidenten der CDU, Kretschmer, Schulze und Vogt, wollen an der Rente mit 63 festhalten und haben damit eine Debatte zum Thema ausgelöst. Wegen der Waldbrände in Griechenland weist das Auswärtige Amt Reisende auf mögliche Gefahren hin. Die Waldbrandgefahr sei in großen Teilen des Landes aufgrund hoher Temperaturen und wenig Niederschlag sehr hoch. Zahlreiche Brandherde würden derzeit bekämpft, so steht es auf der Internetseite des Ministeriums.
4: Das Auswärtige Amt rät Griechenland-Urlaubern, sich immer gut über die Lage zu informieren, etwa beim Wetterdienst und über Notfallbenachrichtigungen, die man auf dem Handy aktivieren kann. Seit Tagen kämpfen die Feuerwehrleute in Griechenland gegen die Flammen. Vor allem bei einem Großbrand nahe der Hauptstadt Athen. Dort kollidierten Medienberichte zufolge nun auch noch zwei Löschhubschrauber in der Luft und stürzten ab. Die Crew der einen Maschine überlebte das Unglück. Ursula Winkler, Nachrichtenredaktion.
3: Die Polizei nimmt in dieser Woche wieder Raser verstärkt ins Visier. Mitten in der Hauptreisezeit gibt es ab heute mehr Radarkontrollen in den meisten Bundesländern. Das Ganze nennt sich Blitzermarathon.
5: Der Blitzermarathon dauert eine Woche und findet immer im April und im August statt. Laut Polizei sind solche sogenannten Speedweeks sehr effektiv, um etwas gegen Raser zu unternehmen. Auch wenn manche nur kurzzeitig vom Gas runtergehen, führen solche Aktionen allgemein zu einem besseren Bewusstsein für die Geschwindigkeit. Zu schnelles Fahren ist nach wie vor die Hauptursache für Verkehrsunfälle, die tödlich enden. Besonders viel wird in der Nähe von Schulen und Kindergärten, Baustellen, Altenheimen und Krankenhäusern geblitzt. Elisa Schuh, Nachrichtenredaktion.
3: US-Präsident Donald Trump hat eine neue Gesprächsrunde mit Vertretern des Irans angekündigt. Die Verhandlungen sollen schon heute stattfinden, sagte er. Wo die Gespräche geführt werden sollen, ob sie auf mehrere Tage angelegt sind und wer genau daran beteiligt ist, ließ er offen.
6: Am Schloss Plön haben wir im Moment 10 Grad, St. Peter-Ording direkt an der Seebrücke gemessen 12. Ja, heute freundlich, trocken und warm. Die Höchstwerte liegen bei 23 Grad an der Ostsee und bei bis zu 29 Grad im Landesinneren. Und der Wind spielt keine Rolle. Der Zwei-Tage-Trend, morgen auch wieder heiß mit 25 bis 31 Grad. Aber da kommen dann auch teilweise kräftige Gewitter zu uns, vor allen Dingen im Süden mit Unwetterpotenzial. Mittwoch 23 bis 31 Grad, dazu ein Mix aus Sonne, Wolken und auch einzelnen Gewittern. Uhr 3, Ostseewelle, der beste Verkehrsservice für unser Land. Auf den Straßen ist alles in Ordnung, aber ihr habt uns schon Flitzerblitzer gemeldet und die stehen auf der A24 Richtung Hamburg zwischen Zarrentin und Gallin, B96 zwischen Lietze und Bergen höher als Wieg. Rügenzubringer auch nochmal, kurz vor Branshagen Richtung A20, B103 Ortseingang Warnemünde aus Rostock kommend, B104 Kamps Richtung Schwerin kurz vor der Autobahnbrücke, B105 Ampel Rheinberg aus Greifswald kommend, B192 Ortsausgang Wulkenzien Richtung Penzlin, B195 Zarrentin am Schalsee Richtung Ratzeburg-Sinze, dann zwischen Benz und Bansin in Alt-Salmtin, Drehenkrögen Richtung Ludwigslust, Frene beidseitig und Röbel Richtung Dambeck. Habt ihr noch mehr entdeckt, ruft er durch 0381 49 78 110, denn keiner meldet mehr aktuelle Flitzerblitzer.
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6: Ja, du haben sie uns irgendwie alle alleine gelassen, ja? Andrea im Urlaub, Die Yvonne in der Nachrichtenredaktion ist auch im Urlaub und damit sind nur noch Ingo und ich hier übrig. Moin, Ingo.
7: Ich muss mal eben gucken, habe ich nicht eigentlich auch heute Urlaub?
6: Genau, hast du dir gedacht, du bleibst jetzt hier. Wenn nicht, ich mache dir irgendwo eine Fessel noch dran, dass du hier nicht abhauen kannst. Tja, aber so ist das in den Ferien, ne? Und deswegen machen wir wieder eine kleine Überprüfung hier. Wer jetzt schon munter ist, seid ihr schon unterwegs und habt auch das Gefühl, ihr seid die Einzigen, die um diese Zeit wach sind, dann meldet euch mal auf der 0381 49 78 110. Einfach mal kurzes Lebenszeichen geben auf der 0381 49 78 110. Guten Morgen, kommt gut rein in die neue Woche.
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0: Uhr 11, Überprüfung, wer schon munter ist, hier bei Ostseewelle, Kuckuck.
1: Moin, der Peter hier.
0: Peter, na, wo treibst du dich rum?
1: Ich bin in der Semmler-Ecke, fahre jetzt Richtung Gnorchel.
0: Und hast ein kleines Funkloch immer wieder, wie ich die Sache höre, ja?
1: Ja, hier in der Ecke öfters.
0: Ja, das glaube ich. Also Semmler Richtung Gnorchel bist du unterwegs, sehr schön.
1: Darf ich meine Frau ganz lieb grüßen und ihr sagen, dass ich sie ganz doll liebe und mir ein Lied wünschen?
0: Ja, versuch's doch mal.
1: Hab ich grad.
0: Ach so.
1: Ich liebe meine Frau ganz doll. Die hört mich jeden Morgen um diese Uhrzeit. Die hört euch jeden Morgen um diese Uhrzeit. Die ist auch schon unterwegs zur Arbeit. Und ich würde mir gerne von Roland Kaiser das fünfte Element wünschen.
0: Ach du Schande. Wie kommst du denn dazu?
1: Das passt auf uns beiden.
0: Ihr seid auch die fünften Elemente, ja?
1: Das weiß ich aber. Und ich bin so dick, ich bin sogar das sechste Element, glaub mir.
0: Oh, Mensch, das hast du jetzt gesagt, ne?
1: Ich wünsche euch einen schönen guten Morgen.
0: Den wünschen wir euch auch. Haust du rein. Danke für den Anruf.
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Wenn wir was können, ist es Abwechslung, ne? Nach so einem Kult-Hit vom Roland gibt's jetzt wieder einen aktuellen von Hügel, Move into the Sun. Was für ein Brecher zum Wachwerden. Ihr hört Ostseewelle, es ist 5.16 Uhr, Straßenlage ist ruhig. Wetter wird heute sehr schön. Wir haben Temperaturen teilweise über 30 Grad. Freundlich, trocken, warm, was wollen wir mehr? Also, auf geht's!

0: Guten Morgen, 5.22 Uhr, ihr hört Ostseewelle.
1: Guten Morgen, hier ist Marleen aus Grabo.
0: Hallo, na?
1: Na, genau, ich wollte mal ein Lebenszeichen geben. Meine letzte Arbeitswoche steht jetzt an.
0: Aha.
1: Auch für mich in den Urlaub.
0: Wo fährst du denn hin? Dürfen wir da nachfragen?
1: Ja, natürlich. Also einmal Bootsurlaub und Italien eine Woche.
0: Ah, schön. Und wo macht er Bootsurlaub? Also auf welchem See oder auf welchem Gewässer?
1: Den Schweriner See.
0: Ach, na herrlich. Besser geht ja gar nicht.
1: Genau.
0: Sehr cool.
1: Ja.
0: Dann lass es dir mal gut gehen und mach nichts kaputt, ja?
1: Nein, mach ich nicht.
0: Reingehauen. Tschüss. Ihr hört Ostseewelle, 5.22 Uhr.

0: Morgen, ihr seid richtig bei Ostseewelle, 5.29 Uhr und wir holen euch rein in die neue Woche mit guter Laune. Olivia Dean, ihr aktueller Hit So Easy to Fall in Love, nächste halbe Stunde mit dabei. Und noch mehr aktuelle Musik gibt's mit Dermot Kennedy, schöner Pop-Hit Funeral.
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0: Es ist 5.30 Uhr, Ostseewelle hier mit dem Guten Morgen-Update von Ingo Lorenz.
5: Ein Auffahrdrängler soll auf der A20 bei Neubrandenburg einen Unfall ausgelöst haben. Ein VW auf der rechten Spur ist nach links ausgewichen. Dort aber hatte schon ein Skoda überholt. Es gibt einen Leichtverletzten. Über 400 AfD-Jugenddemonstranten haben sich am Wochenende in Schwerin getroffen. Dazu ebenso viele Gegendemonstranten. Ein AfD-Mann wurde verletzt. Drei Leute sollen ihn angegriffen haben. Bei den Waldbränden in Griechenland sind zwei Löschhubschrauber in der Luft kollidiert. Einer ist brennend abgestürzt. Die beiden Crewmitglieder haben nicht überlebt.
0: Wir sind beim guten Morgenwetter. Bresewitz bei Bad im Moment 9 Grad. Das ist ganz schön kühl. 17 dagegen haben wir auf der Insel Rügen am Kap Arkona. Es wird heute insgesamt sehr warm mit 30 Grad an der Spitze, 23 Grad auf Usedom. Freundlich trocken und der Wind keine Rolle, die er heute spielt. Also das sieht richtig gut aus. Zwei Tage Trend, morgen dann auch wieder heiß mit bis zu 32 Grad. An den Küsten ein bisschen kühler mit 23. Aber wir haben eben von Westen ja auch ein paar ordentliche Gewitter, die reinkommen. Vor allen Dingen am Nachmittag haben die auch Unwetterpotenzial. Mittwoch dann 25 bis 32 Grad. Dazu ein Mix aus Sonne, Wolken und auch einzelnen Gewittern noch. 5.31 Uhr, Ostseewelle, der beste Verkehrsservice für unser Land. Enrico hat für die A19 Richtung Berlin etwas gemeldet, und zwar zwischen Lage und Glasewitz beim Rastplatz Recknitz-Niederung. Da ein langsam fahrender LKW unterwegs mit Warnblinker auf dem Beschleunigungsstreifen, da bitte aufpassen. Dann Flitzer. Stehen auf der A24 Richtung Hamburg zwischen Zarrentin und Gallin. B96 zwischen Lietzow und Bergen, Höheralsweg. Rügenzubringer auch nochmal vor Brandshagen Richtung A20. Auf der B103 Ortseingang Warnemünde aus Rostock kommend. B104 Kamps Richtung Schwerin vor der Autobahnbrücke. B105 Ampel Rheinberg aus Greifswald kommend. B192 Ortsausgang Wulkenzien Richtung Penzlin. B195 stehen sie Zarrentin am Schalsee Richtung Ratzeburg. Zwischen Benz und Bansin in Alt-Salentin drehen Krögen Richtung Ludwigslust. Vrene stehen sie beidseitig. Röbel Richtung Dambeck. Und moin noch.
6: Guten Morgen, Hannes hier. Hey. Ich habe einen Blitzer zu melden in Neubugo-Ortseingang Richtung Wismar, 105.
0: Jo, danke schön. Habt ihr auch noch was entdeckt, ruft er durch. 0381 49 78 110.
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0: Ingo Lorenz in den Nachrichten, einen schönen guten Morgen.
5: Einen wunderschönen zurück.
0: Das Fenster weit aufgerissen, noch mal ein bisschen durchlüften, bevor es heiß wird. Ne?
5: Ja, ich muss es nachher wieder zumachen, weil wenn die Sonne da rauskommt, sehe ich sonst auf meinem Bildschirm nichts mehr.
0: Ja, sehr gut. Ja, viele sind wahrscheinlich auch auf dem Campingplatz, und wer heute Morgen schon munter ist, der sieht einen fantastischen Sonnenaufgang. Das genießen wir zusammen jetzt mit Dermot Kennedy, aktuelle Nummer Funeral.

0: Auf in die neue Woche. Schönen guten Morgen. Ihr hört Ostseewelle. 5.40 Uhr ist das Lieblingsschlagzeilen des Morgens sind dran. Irgendwo in den Nachrichten.
1: Moin.
0: Was hast du?
1: Schiffscrew sorgt für Geldregen am Badestrand.
0: Oh.
1: Kommt aus dem Fokus. Ja, im Geldbaden wie einst Dagobert Duck in Entenhausen. Das geht. Und zwar an der Küste von Casuzze bei Marina di Ragusa in Sizilien.
0: Ich wollte gerade sagen, ist da unten irgendwo, ja.
1: Si, Signore. Im Wasser waren da mehrere Kühltaschen und Kunststoffpakete umhergeschwommen. Und als sie dann an Land angekommen sind, haben die Strandbesucher festgestellt, ups, da ist gar kein Getränk drin, da ist Bargeld drin.
0: Oh.
1: Insgesamt 700.000 Euro. Gekommen sind diese Kühltaschen von einem Motorboot. Das hatte Spritmangel und ist liegen geblieben. Jetzt haben Zeugen die Küstenwache alarmiert, logischerweise, weil das immer weiter an den Strand dran getrieben ist. Ja, und als die dann gekommen ist, haben die beiden Letzten da auf dem Boot noch schnell die versiegelten Pakete ins Meer geschmissen.
0: Na.
1: Und die Staatsanwaltschaft Ragusa ermittelt jetzt wegen dem Verdacht, dass der Boot für illegale Geschäfte genutzt wurde.
0: Ja. Oh ja, Cosa Nostra, ne? Oder wie heißt die sizilianische Mafia dort, ne?
1: Wer weiß. Die Gesellschaft.
0: Ja. Ich habe auch noch was gefunden. 100 Schlappen weg. Bürgermeister jagt Badelatschendieb.
1: Kriminalität ohne Ende hier.
0: Überall. Im Freibad von Fürth in Hessen ist das passiert. Da ärgern sich viele Badegäste genau über diesen Dieb, weil kaum sind sie im Wasser, sind ihre Latschen weg. So, seit Mai geht diese Geschichte jetzt und eben rund 100 Paar Schlappen sind da verschwunden. Das hat mal einen Wert von 1500 Euro, haben sie gegengerechnet. Und deshalb hat sich jetzt auch der Bürgermeister eingeschaltet, Volker Oehlenschläger. Er sagt, die Sache ist mehr als schräg, vielleicht ist es ein Schlappenfetischist oder eine dumme Wette. Und es ist eben auch so, dass selbst den Mitarbeitern dort schon Latschen geklaut wurden, zum Beispiel die Kassiererin, ja, Melita, die ist einfach mal noch nach Feierabend für 30 Minuten baden gegangen, zack, Latschen weg. Da fragst du dich natürlich schon, ist das vielleicht sogar ein Mitarbeiter, wenn das nach Feierabend ist?
1: Ja, ne? Aber sag mal, Fetischisten, würden die nicht eher High Heels klauen als Badeschlappen?
0: Da kommt, nee, wenn du Badeschlappen-Fetischist bist, dann nicht. Dann
1: ach so,
0: stehst
1: ja
0: du auf sowas.
1: Mhm.
0: Das Schöne ist, seitdem die Geschichte jetzt so die Runde macht, hat der Badelatschendieb scheinbar kalte Füße bekommen. Ja? Und jetzt ist es gerade ruhig geworden.
1: Oder er hat die 100 voll.
0: Vielleicht so, die Wette. Ja. 5.42 Uhr, ihr hört Ostseewelle, aktueller Hit von Felix Sehn, jetzt hier ist Pride. 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
1: Schönen guten Morgen, ihr hört Ostseewelle auf dem Weg in die neue Woche. Wir haben es jetzt 5.45 Uhr. Das Wetter sieht hervorragend aus. Heute ein freundlicher Tag, trocken, warm, 23 Grad auf der Insel Usedom und bis zu 30 Grad an der Elbe. Wind spielt keine Rolle. Auf den Straßen ist es soweit ruhig, da wünschen wir euch eine gute Fahrt. Aber Flitzerblitzer, habt ihr uns schon gemeldet, stehen zum Beispiel B105, Ortseingang Neubukow Richtung Wismar oder auch B192, Ortsausgang Wulkenzien Richtung Penzlin. Habt ihr noch was entdeckt, was wichtig ist? Gerne melden 0381 49 78 110. Und zum Start in die neue Woche, jetzt der aktuelle Hit von Olivia Dean. Ganz entspannt. Moin!

9 Minuten vor 6 ist es. Schönen guten Morgen, ihr hört Ostseewelle. 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

0: Eins vor sechs ist es, ihr hört Ostseewelle und zum Start in die neue heiße Woche machen wir auch gute Laune mit der richtigen Musik. Gleiche aktuelle Nummer von Fastboy dabei, Beautiful Life, und es geht auch ordentlich nach vorne mit dem aktuellen Hit von David Guetta, Teddy Swims und Tones and I, Gone, Gone, Gone.
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3: Ich bin Lea Matschulat. In der Diskussion um die Frührente mit 63 hat CSU-Chef Söder im ARD-Sommerinterview vor einem Scheitern der gesamten Rentenreform gewarnt. Im ZDF-Sommerinterview forderte Bundesarbeitsministerin Baas die Union auf, ihre Position zur Abschaffung der abschlagsfreien Frührente zu klären.
4: Arbeitsministerin Baas zeigte sich im ZDF offen dafür, das Paket nochmal aufzuschnüren, zumal die Frührente von der SPD eingeführt worden sei, die CDU wolle sie abschaffen. Aber vor neuen Gesprächen wünschte sich eine klare Position dazu vom Koalitionspartner CDU-CSU. Die drei ostdeutschen CDU-Ministerpräsidenten Kretschmer, Schulze und Vogt wollen an der abschlagsfreien Frührente festhalten. Von der CDU-Spitze hieß es später allerdings nochmal, nein, die Union bleibe bei der Abschaffung. Ursula Winkler, Nachrichtenredaktion.
3: Bahnkunden haben nach einer Untersuchung von Verbraucherschützern für Fahrten tagsüber nur geringe Chancen auf ein Ticket zum Supersparpreis. Das günstigste Angebot, für das die Bahn auf ihrer Internetseite wirbt, war für Fahrten in der zweiten Klasse zwischen 7 und 19 Uhr an rund drei Vierteln der untersuchten Tage nicht verfügbar. Das berichtet die Frankfurter Allgemeine Zeitung.
5: Der Bundesverband der Verbraucherzentralen hat die Ticketpreise fast zwei Jahre lang beobachtet. Nur an knapp jedem vierten Tag gab es zwischen 7 und 19 Uhr tatsächlich so günstige Tickets wie in der Werbung versprochen. An den anderen Tagen gab es zwar auch Fahrscheine zum Supersparpreis, der lag aber zwischen 15% und 157% über dem Werbepreis, heißt es in der Untersuchung. Die Bahn kritisiert die Untersuchung und spricht von erheblichen methodischen Mängeln. Uli Reitinger, Nachrichtenredaktion.
3: Bei der Waldbrandbekämpfung westlich von Athen sind zwei Löschhubschrauber zusammengestoßen. Der Pilot und der Co-Pilot des einen Helikopters kamen ums Leben. Die Rotoren der Hubschrauber hatten sich berührt. Kurz darauf explodierte einer der Hubschrauber. Der andere Helikopter konnte notlanden. US-Präsident Trump hat eine neue Gesprächsrunde mit dem Iran angekündigt. Die Verhandlungen sollen heute stattfinden, sagte er. Wo und zwischen wem genau, ließ Trump offen.
0: Am Schloss Plön haben wir im Moment 10 Grad, St. Peter-Ording direkt an der Seebrücke gemessen 12. Ja, heute freundlich, trocken und warm. Die Höchstwerte liegen bei 23 Grad an der Ostsee und bei bis zu 29 Grad im Landesinneren. Und der Wind spielt keine Rolle. Der Zwei-Tage-Trend, morgen auch wieder heiß mit 25 bis 31 Grad. Aber da kommen dann auch teilweise kräftige Gewitter zu uns, vor allen Dingen im Süden mit Unwetterpotenzial. Mittwoch 23 bis 31 Grad, dazu ein Mix aus Sonne, Wolken und auch einzelnen Gewittern. 6:02 Uhr, Ostseewelle, der beste Verkehrsservice für unser Land. A19 Richtung Rostock in der Baustelle bei Röbel gibt es jetzt eine Sperrung. Ihr werdet einspurig auf die Fahrbahn Richtung Berlin umgeleitet und das wird wohl noch eine Weile dauern dort. Dann Blitzer stehen auf der A24 Richtung Hamburg zwischen Zarrentin und Gallin, B96 zwischen Lietze und Bergenhöhe Ralswiek und Rügenzubringer kurz vor Brandshagen Richtung A20. Auf der 103 Ortseingang Warnemünde aus Rostock kommt, B104 Kamps Richtung Schwerin vor der Autobahnbrücke. B105 Ampel Rheinberg hier aus Greifswald kommend und Ortseingang Neubuko schon Richtung Wismar. Wir stehen auf der 192 Ortsausgang Wulkenzien Richtung Penzlin. B195 Zarrentin am Schalsee Richtung Ratzeburg. Zwischen Benz und Bansin in Alt-Zarrentin. Drehenkrögen Richtung Ludwigslust. Vrene beidseitig und Röbel Richtung Dambeck. Habt ihr noch mehr entdeckt, ruft er durch 0381 49 78 110. Denn keiner meldet mehr aktuelle Flitzerblitzer.
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0: Hallo auch zu Ingo in die Nachrichtenredaktion.
6: Hallo gleich mal zurück.
0: Ja, Nicole aus Stralsund, die hat uns hier ein Bild geschickt. Fantastischer Sonnenaufgang. Ich nehme mal an, dass das so bei der Abfahrt von der Rügenbrücke ist. Und dazu gab es dann auch noch eine Sprachnachricht.
7: Hallöchen, liebes Ostseewelle-Team. Ja, ich fahre jeden Tag von Stralsund nach Sassnitz zur Arbeit. Da hat man ja nicht jeden Tag gleich Lust, aber so wie es heute wieder ist, wird man entschädigt mit einem so schönen Arbeitsweg. Ja, macht's euch schön.
0: Ja, das machen wir zusammen mit euch. Und jetzt mit dem aktuellen Hit von Fastboy. Hier ist Beautiful Life. Kommt gut rein in die neue Woche. 6:04 ist es jetzt. Moin.
6: Moin.

Morgen, 6.10 Uhr ist es, ihr hört Ostseewelle und wir wissen, ihr fahrt alle vorsichtig, aber manchmal steigt ja der Tacho doch etwas höher, als man es vielleicht eingeplant hat. Und gerade diese Woche kann es euch da besonders schnell erwischen. Europaweite Speedwoche nennen sie das, ja. Also bis Sonntag wird auch bei uns im Land besonders viel geblitzt. Und ihr wisst ganz genau, alle Flitzerblitzer hört ihr bei uns im besten Verkehrsservice für unser Land. Also solltet ihr schon unterwegs sein, was entdeckt haben, gerne melden 0381 49 78 110. Und jetzt aktuell von David Guetta zum Wachwerden.

Morgen! Ihr hört Ostseewelle zum Aufstehen jetzt am Montag. Wir haben den 3. August. Das Wetter sieht heute hervorragend aus. Heute Morgen noch ein bisschen kühl, stellenweise mit 10 Grad. Aber es geht rauf bis auf 32 Grad als Topwert, vor allen Dingen Richtung Elbe. An den Küsten ein bisschen kühler. Wir haben auf den Straßen soweit nichts zu vermelden jetzt. Seid ihr schon unterwegs, habt was entdeckt, dann gerne anrufen oder WhatsApp schicken an 0381 49 78 110. Gute Fahrt!

0: Moin, ihr hört Ostseewelle, 6.19 Uhr.
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0: Haben wir Montag, den 3. August. Andrea ist im Urlaub, dafür Ingo in den Nachrichten. Guten Morgen.
2: Guten Morgen. Endlich berichte ich mal über Sachen, die noch passieren und die nicht schon passiert sind.
0: Es geht los mit Widder.
2: Ihr startet motiviert in die Woche und könnt im Job direkt ein Ausrufezeichen setzen.
0: Mann, Stier.
2: Geduld zahlt sich heute aus. Wer nichts übers Knie bricht, kommt am weitesten.
0: Zwillinge?
2: Ihr überzeugt mit euren Ideen. Jetzt fehlt nur noch der Mut, sie auch auszusprechen.
0: Krebs?
2: Lasst euch nicht von der Hektik anstecken. Mit Ruhe erledigt ihr eure Aufgaben am schnellsten.
0: Löwe?
2: Ein Lob vom Chef oder von Kollegen gibt euch ordentlich Auftrieb.
0: Jungfrau?
2: Ihr habt den Überblick und findet Lösungen, wo andere nur Probleme sehen.
0: Waage?
2: Heute ist Teamwork gefragt. Gemeinsam erreicht ihr deutlich mehr als allein.
0: Skorpion?
2: Ein kleiner Geldsegen oder ein gutes Angebot sorgt für gute Laune.
0: Schütze?
2: Ihr wollt hoch hinaus. Bleibt trotzdem realistisch, dann klappt es auch mit dem Erfolg.
0: Steinbock?
2: Konzentriert euch auf das Wesentliche. Nebenschauplätze kosten heute nur unnötig Energie.
0: Wassermann?
2: Eure Kreativität beeindruckt andere. Traut euch, ungewöhnliche Wege zu gehen.
0: Und bei den Fischen haben wir heute die 1000-Dollar-Fische.
2: In der Liebe sorgt eine kleine Überraschung für Herzklopfen.
0: 6.20 Uhr ist es. Ihr hört Ostseewelle. Moin.

0: Ihr hört Ostseewelle, 6.27 Uhr schon wieder, 6:57 Uhr und wir starten durch in die neue Woche mit absolut sonnigem Sound. Nächste halbe Stunde zum Beispiel die 80er dabei, Kulthit von UB40, dann die 2000er mit Jennifer Lopez und es gibt drei Jungs, die im Moment so richtig schön die Welt erobern mit ihrer Mucke. Temper City, aktueller Hit, Self Aware.
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0: 6.28 Uhr, Ostseewelle hier mit dem Guten Morgen-Update von Ingo Lorenz.
3: Ein Auffahrtdrängler soll auf der A20 bei Neubrandenburg einen Unfall ausgelöst haben. Ein VW auf der rechten Spur ist nach links ausgewichen. Dort aber hatte schon ein Skoda überholt. Es gibt eine Leichtverletzte. Bei den Waldbränden in Griechenland sind zwei Löschhubschrauber in der Luft kollidiert. Einer ist brennend abgestürzt. Die beiden Crewmitglieder haben nicht überlebt.
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3: Anscheinend zu sehr nach unten geschaut hat ein Rennradfahrer in Hamburg. Er ist am Nachmittag am Zollenspieker Hauptdeich in ein parkendes Auto gekracht. Auch ein Rettungshubschrauber ist am Unfallort gelandet. Der Radfahrer ist aber wohl nicht in Lebensgefahr, heißt es. Den genauen Hergang ermittelt jetzt die Polizei.
0: Alle wichtigen Infos hört ihr jederzeit nochmal nach in der Ostseewelle-App. Und alles ausführlich gibt's wieder um 7. Jetzt kommen wir erstmal zum guten Morgenwetter. Die aktuellen Temperaturen, da haben wir noch so ein kleines Kältetal rund um Triebsee, ist da so 9, 10 Grad. Am Strandrestaurant in Hagen, Ostseebad, da sind wir bei 14. Heute geht es ja noch ordentlich nach oben. Wir haben viel Sonnenschein und es bleibt auch trocken. Höchstwerte 23 Grad auf den Inseln und bei bis zu 30 Grad im Südwesten des Landes. Der Wind spielt heute gar keine Rolle. Der Zwei-Tage-Trend, morgen wird es auch wieder heiß, 23 bis 32 Grad, aber wir haben dann Gewitter, die rankommen. Von Westen her, Südwesten ziehen sie rein und die haben dann vor allen Dingen am Nachmittag auch Unwetterpotenzial, also so Hagel und Sturm kann da durchaus dabei sein. Mittwoch auch wieder 25 bis 32 Grad, dazu ein Mix aus Sonne, Wolken und einzelnen Gewittern.
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1: Und so wünschen wir uns das. Auf den Straßen ist soweit alles in Ordnung. Flitzerblitzer stehen dafür. Auf der A24 Richtung Hamburg zwischen Zarrentin und Gallin. B96 zwischen Lietze und Bergen höher als Wieck. Und Rügenzubringer kurz vor Brandshagen Richtung A20. B103 Ortseingang Warnemünde aus Rostock kommend. B104 Kamps Richtung Schwerin vor der Autobahnbrücke. B105 Ampel Rheinberg aus Greifswald kommend und Ortseingang Neubuko Richtung Wismar. B192 Ortsausgang Wulkenzien stehen sie Richtung Penzlin. B195 Zarrentin am Schalsee Richtung Ratzeburg. Zwischen Benz und Bansin in Alt-Salentin. Drehn-Krögen Richtung Ludwigslust. Frene beidseitig. Röbel Richtung Dambeck. Und moin nochmal.
2: Hi, schönen guten Morgen. Robert hier am Apparat. Ich wollte im Blitzer melden, in Filz Richtung Tessin von A20 kommt.
1: Die 110, dankeschön. Habt ihr noch mehr entdeckt, ruft er durch. 0381 49 78 110. Denn keiner meldet mehr aktuelle Flitzerblitzer.
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1: Ja, Andrea ist im Urlaub, Yvonne in den Nachrichten auch. Dafür hat sich der Ingo zu uns gesellt. Guten Morgen.
3: Ich weiß gar nicht, wie man Urlaub schreibt.
1: Ja, das ist jedem das, was er verdient. Aktuell von Tampa City jetzt. Moin.
3: Moin.

das ist nochmal das richtige Wetter zum Durchlüften heute Morgen. Da stimmen die Temperaturen noch. Später wird's heiß. Wir freuen uns auf einen herrlichen Wochenstart. Ihr hört Ostseewelle. 6:37 Uhr jetzt, 7 Minuten nach 6:30. Moin.

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0: Ganz entspannt starten wir durch in diesen Montag. 6.45 Uhr ist es und das Wetter, das sieht heute bombastisch aus. Ganz, ganz viel Sonne. Wir haben ein paar lockere Wolken mal, aber kein Regen. Und Temperaturen bis 32 Grad teilweise. Auf den Inseln wird es ein bisschen kühler. Dann mal moin.
1: Ja, Uwe ist hier, moin. Hey. In Miro an der Feuerwehr steht der Blitzer in Richtung Wiesenberg.
0: Alles klar, danke schön. Habt ihr noch mehr entdeckt? Seid ihr schon unterwegs um diese Zeit? Dann meldet euch gerne. Die Ostseewelle Studio Hotline 0381 49 78 110. Und dieser groovige Rhythmus gehört Sombra, aktuelle Hit 12 to 12.

0: Also wenn dir heutzutage der Strom fehlt, dann bist du schon ganz schön ne? Es ist 7:11, ihr hört Ostseewelle, schönen guten Morgen. Was haben wir am Wochenende mit euch gefeiert wieder? Barther Segeln, Hafentage, Freester Fischerfest oder auch Hansa Rostock Fan- und Familientag. Mhm. Überall ging es so richtig ab. Kleiner Pechvogel zwischendrin war Dagun im Landkreis Mecklenburgische Seenplatte. Beim Schlossspektakel gestern Vormittag Stromausfall.
1: Ups.
0: Ja. Und da ging es dann, also Softeis gab es nicht, kein Kaffee. Hüpfburg war nur so ein Häufchen Elend. Ja. Und Fisch konnte auch nicht gekühlt werden, die wollten schon alle abhauen wieder. Dann kam es Gott sei Dank wieder. Erst war ja der Verdacht, dass die vielen Wagen zu viel Strom brauchen. Mhm. Hast du ja auf solchen Festen manchmal, dann zack, Sicherung raus. Ne? Aber das Problem war wohl ein bisschen größer, denn ganze Teile von Dagun waren bis Mittag ohne Strom. Dann ging es wieder.
1: Also doch zu viele Fischbuzen.
0: Ja, wer weiß.
1: Gleich die ganze Stadt miterlegt.
0: So richtig raus ist es noch nicht. Ich sag mal, war halt ein Schlossspektakel wie früher, da gab es ja auch keinen Strom. Ne?
1: Ja.
0: 10:07 ist es, ihr hört Ostseewelle. Moin. Please.

6 Minuten vor 7 ist es, ihr hört Ostseewelle, der beste Verkehrsservice für unser Land immer sofort, wenn etwas passiert. Vorsicht bitte auf der A20 Richtung Lübeck, kurz vor der Abfahrt Dummersdorf, ganz viele Rehe an und auf der Fahrbahn. Also A20 Richtung Lübeck, kurz vor der Abfahrt Dummersdorf aufpassen, Rehe.

0: 9 auf in die neue Woche und die wird richtig schön vom Wetter her. Ihr hört Ostseewelle und die Mucke dazu, die passt auch. Wir haben nächste halbe Stunde zum Beispiel aktuellen Hit von Alex Warren dabei, Fever Dream, Kulthit von Aha. Und ihr wisst ja, jeden Tag, den ganzen Tag, die meiste Musik mit allen aktuellen Hits. Kygo und Ava Max gibt's da auch gleich.
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7: Guten Morgen, ich bin Ingo Lorenz. Brutaler Raubüberfall am Abend in Hamburg-Billwerder. Opfer sind eine 83-jährige Frau und ein Angehöriger. Ostseewelle-Reporterin Sophie Dietrich.
8: Zwei Frauen haben an der Tür geklingelt. Als die alte Dame dann aufgemacht hat, sind plötzlich mehrere maskierte Männer dazugesprungen und haben sie ins Haus gedrückt. Dann haben sie sich im Haus nach Beute umgesehen und dabei den 51-jährigen Angehörigen der Frau angetroffen. Sie haben ihn mit einer Stichwaffe schwer verletzt und so gezwungen, Wertsachen herauszugeben. Ein Großaufgebot der Polizei hat dann nach den Tätern von Billwerder gesucht, bislang vergeblich.
7: Auf der A7 nördlich von Schubi ist ein Autofahrer auf einen Kleinbus aufgefahren. Bei dem Unfall wurden 8 Menschen verletzt, 3 von ihnen wohl schwer. Sie wurden in umliegende Krankenhäuser gebracht. Die Autobahn in Richtung Norden bei Bollingstedt wurde voll gesperrt. Auf der A23 bei Halstenbek sind am Nachmittag 4 Fahrzeuge in einen Unfall verwickelt worden. Im zäh fließenden Verkehr soll ein Autofahrer zu spät gebremst haben und das Auto vor ihm auf weitere Fahrzeuge geschoben haben. Sein eigener Wagen lag am Ende auf dem Dach. 5 Menschen wurden verletzt, zum Glück nur leicht. In Rheinfeld bei Lübeck ist am Nachmittag ein Doppelhaus in Brand geraten. Das Feuer im Inneren des Hauses hat sich dann sehr schnell bis zum Dachstuhl ausgebreitet. Verletzt wurde niemand. Die Brandursache ist bisher nicht bekannt. Die Feuerwehr war mit 60 Leuten stundenlang im Einsatz.
6: Deutschland und die Welt.
7: Künstliche Intelligenz hat womöglich 5 Menschenleben gerettet. In Solingen hatten 5 Mieter in einem Mehrfamilienhaus Kopfschmerzen und Schwindelgefühle und haben die KI gefragt, was es sein könnte. Antwort: Verdacht auf Kohlenmonoxidvergiftung. Sie haben den Notruf gewählt. Der Notarzt hat bei einem auch Kohlenmonoxid im Blut gefunden. In der Luft aber war nichts zu messen. Sicherheitshalber wurde die Gasleitung abgesperrt. In Griechenland sind 2 Löschhubschrauber in der Luft zusammengestoßen, die bei den Waldbränden im Einsatz waren. 2 Menschen sind tot, 2 weitere Besatzungsmitglieder haben überlebt. Auf einem Video ist zu sehen, wie einer der Helikopter nach der Kollision brennend abstürzt. Der zweite konnte notlanden. Der Großbrand in der Region ist inzwischen dicht an die Stadt Megara herangerückt. 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Und jetzt das Guten Morgenwetter mit Uwe.
0: Am Schloss Plön haben wir im Moment 10 Grad, St. Peter-Ording direkt an der Seebrücke gemessen 12. Ja, heute freundlich, trocken und warm. Die Höchstwerte liegen bei 23 Grad an der Ostsee und bei bis zu 29 Grad im Landesinneren und der Wind spielt keine Rolle. Der 2-Tage-Trend, morgen auch wieder heiß mit 25 bis 31 Grad, aber da kommen dann auch teilweise kräftige Gewitter zu uns, vor allen Dingen im Süden mit Unwetterpotenzial. Mittwoch 23 bis 31 Grad, dazu ein Mix aus Sonne, Wolken und auch einzelnen Gewittern. 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Da ist auf der A20 Richtung Lübeck Vorsicht angesagt, kurz vor Dummersdorf, Rehe an und auf der Fahrbahn. Und dann ist hier noch eine WhatsApp reingekommen, sehe ich gerade. Hier habe ich sie.
9: Guten Morgen, liebes Ostseewelle-Team. Im Raum Malchin in beiden Fahrtrichtungen, quasi Richtung Staffenhagen oder Richtung Teterow, kann es sich stauen auf Höhe der Aral-Tankstelle gegenüber der Feuerwehr. Da ist ein Verkehrsunfall. Polizei leitet langsam dran vorbei.
0: Okay, danke schön. Blitzer stehen auf der A24 Richtung Hamburg zwischen Zarrentin und Gallin. B96 zwischen Lietze und Bergenhöhe Ralswiek und Rügenzubringer vor Brandshagen Richtung A20. Auf der 103 Ortseingang Warnemünde aus Rostock kommt. B104 Kamps Richtung Schwerin vor der Autobahnbrücke. B105 Ampel Rheinberg aus Greifswald kommend und Ortseingang Neubukow Richtung Wismar. B110 Filz beidseitig. B192 Ortsausgang Wulkenzien Richtung Penzlin. Auf der B195 stehen sie in Zarrentin am Schalsee Richtung Ratzeburg. B198 Miro Richtung Wesenberg an der Feuerwehr. Zwischen Benz und Bansin in Altsalentin, Drehenkrögen Richtung Ludwigslust, Frene beidseitig, Röbel Richtung Dambeck und nochmal Moin.
10: Hallo, hier ist Thomas aus Neustadt-Glewe. Lister verpetzen. Von Groß-Larsch, wenn man in Klein-Larsch reinfährt, im Wald stehen die.
0: Alles klar, Dankeschön. Habt ihr auch noch was entdeckt, ruft ihr durch. 0381 49 78 110. Denn keiner meldet mehr aktuelle Flitzerblitzer.
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0: Ja, Sommerzeit ist Reisezeit. Und was erlebt man da auch manchmal so Schönes? Lustige Bordansagen. Darum geht's heute bei uns in der Show. Gleich um 7.10 Uhr nach Katy Perry und nach Kygo und Ava Max. Whatever. Moin.
7: Moin.

0: 7.10 Uhr ist es. Ihr hört Ostseewelle. Einen schönen guten Morgen am Montag. In Mecklenburg-Vorpommern ist jetzt Halbzeit der Sommerferien angesagt. Die einen, die kommen vielleicht schon wieder, die anderen starten in den Urlaub. Und wer in Bus, Bahn oder im Flugzeug unterwegs ist, der erlebt ja auch ganz gern mal sehr unterhaltsame Borddurchsagen. Mhm. Und um die geht's heute bei uns. Zum Beispiel hat Eurowings jetzt gerade erst von einem Flug das hier gepostet.
1: Ja, meine Damen und Herren, was soll ich Ihnen erzählen? Wir sind ungefähr 5-6 Minütchen später gestartet in Köln und haben es geschafft, 20 Minuten eher zu landen. Davon träumt die Deutsche Bahn.
2: Schön.
1: Seien Sie herzlich willkommen auf dem Flughafen.
0: Also das ist schon ein sehr witziger Pilot, das muss man sagen, wenn ja. Sie sowas dürfen. Dann gab es auch einen Flugbegleiter bei dieser Einweisung hier.
3: Über die Notrutschen, die sich automatisch aufblasen, lassen Sie alles Handgepäck an Bord zurück. Nehmen Sie Ihren Ehemann mit, auch wenn er Klaus Dieter heißt, er kann ja nichts dafür. Und folgen Sie den Anweisungen der Besatzung. Im höchst unwahrscheinlichen Fall eines Druckverlustes fallen automatisch Sauerstoffmasken aus dem Deckenfach über Ihrem Sitz. In diesem Fall keine Panik, es gibt genügend für alle. Bleiben Sie sitzen, ziehen Sie eine der Masken ganz zu sich heran, schmeißen Sie 50 Cent ein, um den Sauerstofffluss zu starten und drücken Sie die Öffnung fest auf Mund und Nase. Danach helfen Sie Kindern, hilfsbedürftigen Personen, so wie Klaus Dieter.
0: Ein schönes Ding, muss man wirklich sagen.
4: Welche Gesellschaft war das?
0: Das...
4: Kann nicht Ryanair sein, weil 50 Cent hätten da nicht gereicht für den Sauerstoff.
0: Das hast du jetzt gesagt. Aber so starten wir doch gerne in den Urlaub, ne? Ihr hört Ostseewelle, einen schönen guten Morgen. Und es gibt noch Nachschub. 7.50 Uhr haben wir noch eine Verabredung. Jetzt erstmal aktuell von Alex Warren. Hier ist Fever Dream um 7.12 Uhr. Moin.

0: Guten Morgen um 7.15 Uhr. Ihr hört Ostseewelle. Das Wetter sieht heute super aus. Um die 30 Grad als Topwert. Dazu viel, viel Sonnenschein. Noch kurz auf die Straßen. Moin.
1: Guten Morgen, liebes Ostseewelle-Team. In Rostock, Wicker-Schorlering, wird der Blitzer gerade aufgebaut.
0: Dankeschön an Thomas. Habt ihr noch mehr? Ruft er durch 0381 49 78 110. Jetzt haben wir für euch eine junge Dame, da machen sich Fans doch ein bisschen Sorgen, denn sie hat gesagt, wenn ich meine Konzerttournee durchhabe, dann werde ich doch nicht auf der Theaterbühne stehen. Eigentlich war es angedacht, dass sie danach im Theater weitermacht, aber das funktioniert wohl nicht so ganz. Und viele haben ja vorher schon Ariana Grande ganz genau beäugt, haben gesagt, oh, die sieht aber nicht gut aus, viel zu schlank und so. Das Management sagt, daran liegt's nicht, sie will sich bloß ein bisschen schonen. Naja, hier ist sie mit No Tears Left to Cry.

0: 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Nächster aktueller Hit wartet schon auf euch mit Miles Smith. Stay, gute Laune Nummer und Kulthit von Aha auch gleich dabei. Take on me. 7.20 Uhr in wenigen Augenblicken.
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0: 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Vorsicht bitte, äußerste Vorsicht auf der A11, und zwar auf beiden Seiten, Kreuz Uckermark-Stettin zwischen Schmölln und Penkun. Da kommt euch ein Falschfahrer entgegen, also rechts bleiben, nicht überholen. Wir sagen Bescheid, wenn die Gefahr da vorüber ist. Falschfahrer auf der A11 zwischen Schmölln und Penkun, bitte auf beiden Seiten dort Vorsicht. Und gleich haben wir für euch einen aktuellen Hit von Shakira und Burna Boy. Das Ding macht gute Laune. Die, die.
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0: Es ist 7:29 Uhr, Ostseewelle hier mit dem Guten Morgen-Update von Ingo Lorenz.
6: Auf der A20 bei Neubrandenburg hat es heftig gekracht, weil jemand ohne Rücksicht von der Auffahrt reingezogen ist. Auf der rechten Spur wollte ein Auto ausweichen, hat dabei aber einen Skoda auf der Überholspur erwischt. Zum Glück nur eine leicht Verletzte. 72 Menschen sind beim Migrantenansturm auf Ceuta ums Leben gekommen. Marokko sagt nun, falsche Informationen in sozialen Medien seien der Auslöser gewesen.
7: Hier bei uns zwischen Kiel und Hamburg.
6: Etliche Besucher der Travemünder Woche haben sich über aggressive Telekom-Werber an einem Stand beschwert. Mindestens ein Mitarbeiter hat hier vielen Leuten Daten abgeschwatzt und teils ohne Erlaubnis Verträge geändert, sodass die Kunden teils deutlich mehr bezahlen sollten. In einem Fall war die Betroffene laut Lübecker Nachrichten sogar eine 16-Jährige.
0: 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Das Guten-Morgen-Wetter sieht richtig gut aus für heute. Freundlich, trocken, warm. Höchstwerte bei 23 Grad auf den Inseln und bis zu 30 Grad Richtung Elbe. Wind spielt heute überhaupt keine Rolle. Der Zwei-Tage-Trend dafür, doch ganz schön durcheinander gewirbelt im wahrsten Sinne des Wortes. Morgen sind wir auch wieder bei 23 bis 32 Grad. Aber dann kommen von Südwesten ja doch teilweise kräftige Gewitter zu uns. Und da müssen wir dann am Nachmittag schon mal mit Sturm und Hagel wieder rechnen. Mittwoch dann 25 bis 32 Grad ebenfalls. Und dazu gibt es einen Mix aus Sonne, Wolken und einzelnen Gewittern. 7:30 Uhr.

0: 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A11 in beiden Richtungen, bitte nochmal aufpassen zwischen Schmölln und Penkun. Kommt euch ein Falschfahrer entgegen, bitte rechts fahren, nicht überholen. Wir melden, wenn das da vorbei ist. Landkreis Mecklenburgische Seenplatte auf der B104 in Malchin an der Araltanke gibt es Behinderungen nach einem Unfall. Flitzerblitzer auf der A24 Richtung Hamburg zwischen Zarrentin und Galin. B96 zwischen Lietze und Bergen höher als Weg und Rügenzubringer vor Brandshagen Richtung A20. B103, Ortsangang Warnemünde aus Rostock kommend. B104, Kams Richtung Schwerin vor der Autobahnbrücke. B105, Ampel Rheinberg aus Greifswald kommend und Ortsangang Neubukow Richtung Wismar. B110, Filz beidseitig. B192, Ortsausgang Wulkenzien Richtung Penzlin. B195, Zarrentin am Schalsee Richtung Ratzeburg. B198, Miro Richtung Wesenberg an der Feuerwehr. Zwischen Benz und Bansin in Alt-Zarrentin, Drinkrögen Richtung Ludwigslust, Vrene beidseitig, zwischen Groß-Larsch und Klein-Larsch, in Rostock wie Geschorlering, Röbel Richtung Dambeck auch noch einer. Habt ihr noch mehr? Ruft er durch auf der 0381 49 78 110, denn keiner meldet mehr aktuelle Flitzerblitzer.
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0: Are you with me? 7.38 Uhr ist es. Guten Morgen. Gleich aktuelle Hit von Taylor Swift, The Fate of Ophelia. Aber vorher...
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0: Die Cindy ist in der Muschel, kommt aus Jürgensdorf bei Staffenhagen. Einen schönen guten Morgen.
2: Guten Morgen.
0: Na, hast du das Wochenende schön genossen?
2: Ja.
0: Und das klingt so ein bisschen, als ob nicht. Musstest du arbeiten?
2: Nein. Ich arbeite im Büro. Ich habe Wochenende mal frei.
0: Ach, na, das ist ja schön, siehst du.
2: Bin ein bisschen aufgeregt.
0: Ah, ja, kein Problem. Dann fangen wir jetzt einfach mal an. Andreas im Urlaub, dafür ist Ingo aus den Nachrichten. Dann hatten wir die Spielregeln.
3: Keine Sorge, ich bin auch aufgeregt. Ich mache das hier so selten. Die Regeln. Es gibt 3 Fragen für jeden. Jeder hat 20 Sekunden Zeit, sie zu beantworten. Wisst ihr eine Antwort nicht? Einfach weiter sagen, dann stelle ich die Frage am Ende nochmal. Und immer die erste Antwort zählt. Bei Gleichstand gibt es dann nachher eine Schätzfrage. Okay?
2: Ja.
0: So, wollen wir loslegen?
2: Ja, gerne.
3: Wie nennt man auch einen kalt hergestellten Schokoladenkekskuchen?
2: Kalter Hund.
3: Ja. In welchem Hotel wohnt Udo Lindenberg als Dauergast?
2: Weiter.
3: Welches Tier finden wir im Wappen von Mecklenburg-Vorpommern, im Landeswappen?
2: Den Adler.
3: Nein,
2: der Stier wäre es gewesen.
3: Nee, der Adler auch, aber er heißt eigentlich Greif. Aber ja. Weißt du was? Es ist Montagmorgen, der Adler ist quasi ein Greif.
2: Danke.
3: Du müsstest das Gesicht von Uwe sehen.
4: Ja,
3: Damit müsstest du jetzt 2 Antworten mindestens richtig haben, um überhaupt eine Runde weiterzukommen, Uwe.
0: Jawohl, dann probieren wir das mal. Geht los.
3: Als Oberhaupt eines Bienenvolkes fungiert die...
0: Königin.
3: In welcher Stadt steht das Lincoln Memorial?
0: New York.
3: Welcher Fußballstar will nach 10 Jahren Beziehung jetzt Ja sagen?
0: Weiß nicht, Manuel Neuer.
3: Es ist nicht immer Manuel Neuer. Cristiano Ronaldo wäre es gewesen.
0: Ah, okay, ja.
3: Und das Memorial steht in Washington, D.C.
0: Ah, ich wollte dich erst sagen, siehst du ja.
3: Tja, und das heißt, Cindy aus Jürgensdorf, du hast
2: hat
3: ihn...
2: Hat die 200 gewonnen.
3: Ja, Glückwunsch. Du hast ihn platt gemacht.
2: Schön, ich freue mich.
3: Es gibt eine exklusive und unverkäufliche Ostseewelle-Tasse mit 200 Euro. Herzlichen Glückwunsch.
2: Sehr schön, danke.
0: Dann bleibt dran und vielen Dank fürs Mitmachen, ja?
2: Ja, gerne. Euch einen schönen Tag.
0: Gleichfalls. Reingehauen.
2: Danke.
0: Ja, und Schlag den Wurlitzer gibt es immer um 7.40 Uhr bei uns. Ihr meldet euch gerne an im Web bei ostseewelle.de oder auch in der kostenlosen Ostseewelle-App.

0: 7.44 Uhr ist es. Guten Morgen. Ihr hört Ostseewelle und das Wetter heute vom Allerfeinsten. Es wird den ganzen Tag sonnig bleiben und Temperaturen zwischen 23 und 30 Grad. Dann moin.
1: Ja, guten Morgen. Hier ist Dietrich. Hey. Und zwar wollte ich einen Blitzer melden. Der wird gerade aufgebaut. Und zwar Zirchow. Zwischen Zirchow und Swinemünde. Kurz vorm Grenzübergang.
0: Ah, da auf der 110. Dankeschön. Habt ihr auch noch was? 0381 49 78 110.

0: Minuten vor 8 ist es. Ihr hört Ostseewelle, guten Morgen am Montag. Und über diese WhatsApp freue ich mich natürlich sehr.
1: Ja, wunderschönen guten Morgen. Hier ist der Detlef aus Lübow. Ich hätte gerne den Wunsch, Uwe hat ja einen neuen Titel aufgenommen mit denen aus Groß bei Schwerin, den 13-Jährigen, ob er diesen Titel spielen könnte.
0: Herrlich. Ja, am Freitag hatten wir ja Radiopremiere hier bei Ostseewelle. Mhm. Und zwar mein neuer Song zusammen mit Leandro Della Vega. Kommt aus Rabensteinfeld bei Schwerin und er ist der jüngste Produzent des Landes. 13 Jahre jetzt mittlerweile und macht so geile Musik, wirklich. Er war vor ungefähr 2 Monaten ja hier im Studio, für alle, die es vielleicht verpasst haben. Und da haben wir so flachs gesagt, ey, weißt du was, lass uns doch mal einen Song zusammen machen. Und dieses Versprechen haben wir gehalten, Song ist fertig, haben wir Freitag vorgespielt. Und da auch nochmal Dankeschön für das tolle Feedback von euch. Und am Samstag übrigens erlebt ihr Leandro Della Vega und mich dann live auf der Ostseewelle Bühne zur Hanses Hill in Rostock.
2: Danke für die Warnung.
0: Ja. Arsch. 20.30 Uhr haben wir da eine Verabredung und jetzt gibt's den Song erstmal hier.

0: 3:08, das ist, ihr hört Ostseewelle, guten Morgen, gleich mit einer Stimme, die sich in diesem Jahr sowas von eingebrannt hat, schon in unsere Ohren, natürlich im positiven Sinne, Bebe Rexha, New Religion, aktueller Hit und ein Ohrwurm aus den 2000ern dabei mit Polarkreis 18, Allein, allein.
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14: Guten Morgen, ich bin Ingo Lorenz. Brutaler Raubüberfall am Abend in Hamburg-Bilwerder. Opfer sind eine 83-jährige Frau und ein Angehöriger. Ostseewelle-Reporterin Sophie Dietrich.
15: Zwei Frauen haben an der Tür geklingelt. Als die alte Dame dann aufgemacht hat, sind plötzlich mehrere maskierte Männer dazugesprungen und haben sie ins Haus gedrückt. Dann haben sie sich im Haus nach Beute umgesehen und dabei den 51-jährigen Angehörigen der Frau angetroffen. Sie haben ihn mit einer Stichwaffe schwer verletzt und so gezwungen, Wertsachen herauszugeben. Ein Großaufgebot der Polizei hat dann nach den Tätern von Bilwerder gesucht, bislang vergeblich.
14: Auf der A7 nördlich von Schubi ist ein Autofahrer auf einen Kleinbus aufgefahren. Bei dem Unfall wurden 8 Menschen verletzt, 3 von ihnen wohl schwer. Sie wurden in umliegende Krankenhäuser gebracht. Die Autobahn in Richtung Norden bei Bollingstedt wurde voll gesperrt. Auf der A23 bei Halstenbek sind am Nachmittag 4 Fahrzeuge in einen Unfall verwickelt worden. Im zäh fließenden Verkehr soll ein Autofahrer zu spät gebremst haben und das Auto vor ihm auf weitere Fahrzeuge geschoben haben. Sein eigener Wagen lag am Ende auf dem Dach. 5 Menschen wurden verletzt, zum Glück nur leicht. In Rheinfeld bei Lübeck ist am Nachmittag ein Doppelhaus in Brand geraten. Das Feuer im Inneren des Hauses hat sich dann sehr schnell bis zum Dachstuhl ausgebreitet. Verletzt wurde niemand. Die Brandursache ist bisher nicht bekannt. Die Feuerwehr war mit 60 Leuten stundenlang im Einsatz.
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14: Künstliche Intelligenz hat womöglich 5 Menschenleben gerettet. In Solingen hatten 5 Mieter in einem Mehrfamilienhaus Kopfschmerzen und Schwindelgefühle und haben die KI gefragt, was es sein könnte. Antwort: Verdacht auf Kohlenmonoxidvergiftung. Sie haben den Notruf gewählt. Der Notarzt hat bei einem auch Kohlenmonoxid im Blut gefunden. In der Luft aber war nichts zu messen. Sicherheitshalber wurde die Gasleitung abgesperrt. In Griechenland sind 2 Löschhubschrauber in der Luft zusammengestoßen, die bei den Waldbränden im Einsatz waren. 2 Menschen sind tot, 2 weitere Besatzungsmitglieder haben überlebt. Auf einem Video ist zu sehen, wie einer der Helikopter nach der Kollision brennend abstürzt. Der zweite konnte notlanden. Der Großbrand in der Region ist inzwischen dicht an die Stadt Megara herangerückt. 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Und jetzt das Guten Morgenwetter mit Uwe.
0: Am Schloss Plön haben wir im Moment 10 Grad, St. Peter-Ording direkt an der Seebrücke gemessen 12. Ja, heute freundlich, trocken und warm. Die Höchstwerte liegen bei 23 Grad an der Ostsee und bei bis zu 29 Grad im Landesinneren. Und der Wind spielt keine Rolle. Der 2-Tage-Trend, morgen auch wieder heiß mit 25 bis 31 Grad. Aber da kommen dann auch teilweise kräftige Gewitter zu uns, vor allen Dingen im Süden mit Unwetterpotenzial. Mittwoch 23 bis 31 Grad, dazu ein Mix aus Sonne, Wolken und auch einzelnen Gewittern.
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0: So lieben wir das, alles frei. Flitzerblitzer stehen aber auf der A24 Richtung Hamburg zwischen Zarrentin und Gallin. Dann B96 zwischen Lietze und Bergenhöhe-Ralswiek und Rügenzubringer kurz vor Brandshagen Richtung A20. Auf der B103, Ortseingang Warnemünde aus Rostock kommend. B104, Kamps Richtung Schwerin kurz vor der Autobahnbrücke. B105, Ampel Rheinberg aus Greifswald kommend und Ortseingang Neubukow Richtung Wismar. B110, Filz beidseitig und kurz vor Swinemünde aus Zirchow kommend auch. B192, Ortsausgang Wulkenzien Richtung Penzlin. B195, Zarrentin am Schalsee Richtung Ratzeburg. B198, Miro Richtung Wesenberg an der Feuerwehr. Zwischen Benz und Bansin in Alt-Salentin, Drinkrögen Richtung Ludwigslust, Frene beidseitig, zwischen Groß-Larsch und Klein-Larsch, Rostock-Wicke-Schorlering, Röbel Richtung Dambeck und noch einmal Moin.
16: Moin, und zwar von Stralsund Richtung A20, direkt an der A20 Auffahrt, bauen die den momentan auf.
0: Ja, danke schön an Anne-Marie. Habt ihr auch noch was entdeckt, ruft er durch 0381 49 78 110, denn keiner meldet mehr aktuelle Flitzerblitzer.
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0: Ja, gleich nächste Runde mit lustigen Borddurchsagen, die ihr schon mal gehört habt. Ob das jetzt Zug ist, Flugzeug oder Bahn, was ungefähr dasselbe ist, Zug und Bahn. Aber macht doch nicht. Auf jeden Fall gibt es ein paar schöne Dinge und die spielen wir euch nach Polarkreis 18 und diesem aktuellen Hit von Bibi Rexha, New Religion. Moin.
14: Moin.

0: Guten Morgen, ihr hört Ostseewelle, 8.10 Uhr ist es mittlerweile schon wieder und in dieser Woche sind alle Bundesländer in den Ferien, alle. Und wir haben die Hälfte der Sommerferien schon rum und manchmal hören wir auf dem Weg in den Urlaub, im Zug oder im Flugzeug Durchsagen, die sind unfreiwillig komisch. Vielleicht hat ja auch einer von euch schon mal eine Borddurchsage gehört, wo du sagst, das hat mich zum Lachen gebracht. So wie zum Beispiel bei der Stralsunder Airline Sund Air. Da sind die Schwimmwesten scheinbar von einer ganz besonderen Marke.
1: Und eine solch wunderschöne Schwimmweste von Gucci befindet sich natürlich auch unter ihrem Sitz. Noch Anweisung der Besatzung, nehmen Sie die Schwimmweste hervor.
0: Aha, also die Schwimmwesten von Gucci.
2: Wie viele von denen sind jetzt noch da, nachdem das bekannt wurde?
0: Können wir vorstellen, Notrutsche ist von Prada, Tomatensaft von Dom Perignon oder so. Und richtig gelacht haben auch die Passagiere bei diesem Condor-Flug nach München. Da ging es um die Sonnenblenden.
3: Die Sonnenblenden müssen für Start und Landung geöffnet sein, aber die Konkurrenzaussichten sind ausgebucht.
0: Schön. Also, ich weiß nicht, vielleicht habt ihr noch mehr davon, wo ihr sagt, das findet ihr super lustig, dann könnt ihr euch gerne mal melden. Ostseewelle Studio Hotline 0381 49 78 110. Gleich haben wir für euch Calvin Harris, Summer. Vorher gibt es noch was Schnickes von Miley Cyrus, Actolate, End of the World hier bei Ostseewelle. 8.12 Uhr ist es, kommt mit rein in diesen herrlichen Montag, am 3. August 2026. Moin!

für ein herrlicher Morgen. Guten Morgen. Ihr hört Ostseewelle, 8.15 Uhr ist es. Das Wetter bleibt heute vom Allerfeinsten bei Temperaturen zwischen 23 und 30 Grad. Straßenlage ist auch ruhig, also was wollen wir mehr? Wir müssen nur ein bisschen aufpassen, Blitzer stehen. Und zwar einmal B110, Filz beidseitig und vor Swinemünde aus Zirchow kommend und dann noch ganz frisch reingekommen in Warnitz, also Schwerin-Warnitz, in der Bahnhofstraße, 30er Strecke. Habt ihr noch mehr? Ruft er durch auf der 0381 49 78 110. 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

0: Faktor 22, ihr hört Ostseewelle, einen schönen guten Morgen. Kronkorken, klar, finden wir auf Bierflaschen. Hin und wieder müssen wir zum 30. Geburtstag oder zum Junggesellenabschied auch fegen. So mit ein Haarbesen. Das war bei mir damals so, haben sie echt alle Borsten abgemacht, haben zwei davon übrig, damit sollte ich das Zeug zusammenfegen. Und in diesem Fall, was Kronkorken anbetrifft, liegt ein ganzer Haufen davon in unserer Getränkelandsäule. Jetzt ist natürlich die große Frage, wie viele sind das? Schätzt doch mal, meine Lieben. Die Säule, die findet ihr überall da, wo Ostseewelle mit euch den Open-Air-Sommer feiert. Und solltet ihr da aus irgendeinem Grund mal nicht hinkommen können, dann macht's gerne online bei ostseewelle.de. Die 35 besten Schätzer, die gewinnen, und der Hauptgewinn ist die Kronkorkenanzahl in der Säule umgerechneten Euro.
1: Ach, das sind die Kronkorken? Nein.
0: Nein, die gibt es nicht, aber umgerechneten Euro, ich glaube, das ist eine ganze Menge, die da zusammenkommt. Also schätzt doch mal mit. 8:23 Uhr, moin.

0: So viel Sommersound auch in der nächsten halben Stunde. Ostseewelle hören lohnt sich wirklich jeden Tag, den ganzen Tag. Wir haben die doppelte Olivia für euch. Einmal Olivia Dean, aktuelle Nummer Man I Need. Und Olivia Rodrigo gibt's auch mit Drop Dead und absoluter Ohrwurm, was Sommerhits anbetrifft. Passion Food, The Ricky Ding Dong Song gibt's auch in der nächsten halben Stunde.
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0: Es ist gleich 8.30 Uhr, Ostseewelle hier mit dem Guten Morgen-Update von Ingo Lorenz.
11: In ganz Europa startet heute die Speed Week. Auch Mecklenburg-Vorpommern ist dabei. Die Polizei hat Blitzer und Videowagen im Einsatz bis zum Sonntag. Besonders kontrollieren die Beamten an Unfallschwerpunkten und in kritischen Bereichen, wie zum Beispiel vor Kindergärten. 72 Menschen sind beim Migrantenansturm auf Ceuta ums Leben gekommen. Marokko sagt nun, falsche Informationen in sozialen Medien seien der Auslöser gewesen.
12: Hier bei uns zwischen Kiel und Hamburg.
11: Anscheinend zu sehr nach unten geschaut hat ein Rennradfahrer in Hamburg. Er ist am Nachmittag am Zollenspieker Hauptdeich in ein parkendes Auto gekracht. Auch ein Rettungshubschrauber ist am Unfallort gelandet. Der Radfahrer ist aber wohl nicht in Lebensgefahr, heißt es. Den genauen Hergang ermittelt jetzt die Polizei.
0: 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Wir sind beim guten Morgenwetter. Temperaturen zwischen 14 und 19 Grad aktuell und bis auf 23 Grad auf den Inseln und bis auf 30 Grad im Landesinneren geht es noch nach oben. Dazu wird es ein herrlich sonniger Tag heute. Der Zwei-Tage-Trend, ein bisschen wechselhafter. Morgen wird es erstmal ein bisschen heiß und auch Sonnenschein. Temperaturen zwischen 23 und 32 Grad. Aber so Richtung Nachmittag spätestens müssen wir dann auch mit ein paar kräftigen Gewittern rechnen, die Unwetterpotenzial haben. Der Mid

0: Mittwoch ebenfalls heiß, 25 bis 32 Grad und dazu ein Mix aus Sonne, Wolken und einzelnen Gewittern. 8.31 Uhr, Ostseewelle, der beste Verkehrsservice für unser Land. Auf den Straßen jetzt wieder alles frei. Flitzer, Blitzer. Stehen von euch gemeldet auf der A24 Richtung Hamburg zwischen Zarrentin und Gallin. B96 zwischen Lietze und Bergen höher als Wieck. Dann stehen sie weiter auf dem Rügenzubringer kurz vor Brandshagen Richtung A20 und Richtung Autobahn kurz vor der Auffahrt Stralsund. Also direkt vor der Autobahn dann dort. Dann B103, Ortseingang Warnemünde aus Rostock kommend. B104, Kamps Richtung Schwerin vor der Autobahnbrücke. B105, Ampel Rheinberg aus Greifswald kommend und Ortseingang Neubukow Richtung Wismar. B110, Filz beidseitig, kurz fürs Swinemünde aus Zirche kommend auch nochmal. B192, Ortsausgang Wulkenzien Richtung Penzlin. B195, Zarrentin am Schalsee Richtung Ratzeburg. B198, Miro Richtung Wesenberg an der Feuerwehr. Zwischen Benz und Bansin in Alt-Zarrentin. Drehenkrögen Richtung Ludwigslust, Frene stehen sie beidseitig, Rostock, Wicke-Schorlerring, 30er Strecke, Röbe Richtung Dambeck, in Schwerin-Warnitz in der Bahnhofstraße, 30 erlaubt und moin nochmal.
1: Guten Morgen, zwischen Bergen und Dampen an der B96, wird wieder der Blitzer aufgebaut, beidseitig.
0: Dankeschön an Sandro und moin nochmal.
2: Einen wunderschönen guten Morgen, Michael hier. Ich habe einen Flitzerblitzer für euch und zwar die alte B191 zwischen Ludwigslust und Groß-Larsch. Kurz vor der Autobahn, jawohl, in Fahrtrichtung Neustadt-Glewe.
0: Danke. Habt ihr auch noch was entdeckt, meldet ihr euch auf der 0381 49 78 110. Denn keiner meldet mehr aktuelle Flitzerblitzer.
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0: Ja, wer Ferien hat, der sitzt jetzt wahrscheinlich gerade beim Frühstück, da begleiten wir euch. Aber wenn ihr bei der Arbeit seid, natürlich auch. Und zwar mit allen aktuellen Hits, so wie ihr das kennt von uns. Von morgens bis abends spielen wir die euch. Jetzt zum Beispiel mit Olivia Dean, Männer Need. Moin, Allemann.
4: Moin.

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0: Was für ein herrlicher Morgen und das bleibt auch noch so. 8.44 Uhr ist es, ihr hört Ostseewelle, Kurzblick aufs guten Morgenwetter. Heute also viel Sonne und Temperaturen zwischen 23 und 30 Grad. Und ihr habt es ja auch in den Ostseewelle-Nachrichten schon gehört, die europaweite Speedwoche, also so eine Art Blitzermarathon läuft wieder. Und wir merken das jetzt auch schon sehr deutlich, kommt einer nach dem anderen dazu. Moin.
1: Moin, hier ist Erik. Ich wollte nur mal einen Blitzer vertreten, der gerade aufgebaut auf 109 Köthenhagen statt Einwehr aus Anklam kommt.
0: Jawohl, danke schön. Moin nochmal.
2: Guten Morgen, Ostseewelle. Hier ist André aus Schwerin. Ja. Weidendorf. Richtung Metelsdorf bei Wismar bauen sie einen Blitz auf.
0: Danke auch dir. Habt ihr noch mehr entdeckt, ruft er durch oder schickt eine WhatsApp-Audio an 0381 49 78 110. Und wir haben jetzt für euch Sommersound vom Allerfeinsten mit Passion Fruit, The Rigidigi Ding Dong Song.

auf in die neue Woche. Ihr hört Ostseewelle 9 Minuten vor 9 ist es jetzt. Der ist in Ferien. Wer keine hat, der ist fleißig. Und viele freuen sich auch tatsächlich darüber, dass die Kollegen auf Arbeit mal ausgeflogen sind. Eine aktuelle Studie sagt nämlich jetzt, 95% von uns möchten Ruhe am Arbeitsplatz. Also keiner, der da laut telefoniert oder die ganze Zeit sabbelt. Und die Kaffeemaschine, die rattert auch nur, wenn wir einen Kaffee ziehen und ansonsten nicht. Und ich meine, das Schöne daran ist ja auch, kannst du mal ganz in Ruhe Ostseewelle hören. Keiner, der bei der Lieblingsmusik dazwischen plagt, so wie jetzt bei Black Eyed Peas zum Beispiel.

0: 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Vorsicht bitte auf der A20 Richtung Lübeck. Zwischen Schönberg und Lüdersdorf ein kaputtes Auto und da liegen auch noch Fahrzeugteile rum. Also A20 Richtung Lübeck, zwischen Schönberg und Lüdersdorf bitte aufpassen. Kaputtes Auto und Fahrzeugteile. Und gleich geht's weiter mit Sommermucke vom allerfeinsten Luna Bailando, die 90er und alle aktuellen Hits mit Somber Undressed.
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17: Guten Morgen, ich bin Ingo Lorenz. Brutaler Raubüberfall am Abend in Hamburg-Billwerder. Opfer sind eine 83-jährige Frau und ein Angehöriger. Ostseewelle-Reporterin Sophie Dietrich.
18: Zwei Frauen haben an der Tür geklingelt. Als die alte Dame dann aufgemacht hat, sind plötzlich mehrere maskierte Männer dazugesprungen und haben sie ins Haus gedrückt. Dann haben sie sich im Haus nach Beute umgesehen und dabei den 51-jährigen Angehörigen der Frau angetroffen. Sie haben ihn mit einer Stichwaffe schwer verletzt und so gezwungen, Wertsachen herauszugeben. Ein Großaufgebot der Polizei hat dann nach den Tätern von Billwerder gesucht, bislang vergeblich.
17: Auf der A7 nördlich von Schubi ist ein Autofahrer auf einen Kleinbus aufgefahren. Bei dem Unfall wurden 8 Menschen verletzt, 3 von ihnen wohl schwer. Sie wurden in umliegende Krankenhäuser gebracht. Die Autobahn in Richtung Norden bei Bollingstedt wurde voll gesperrt. Auf der A23 bei Halstenbek sind am Nachmittag 4 Fahrzeuge in einen Unfall verwickelt worden. Im zähfließenden Verkehr soll ein Autofahrer zu spät gebremst haben und das Auto vor ihm auf weitere Fahrzeuge geschoben haben. Sein eigener Wagen lag am Ende auf dem Dach. 5 Menschen wurden verletzt, zum Glück nur leicht. In Rheinfeld bei Lübeck ist am Nachmittag ein Doppelhaus in Brand geraten. Das Feuer im Inneren des Hauses hat sich dann sehr schnell bis zum Dachstuhl ausgebreitet. Verletzt wurde niemand. Die Brandursache ist bisher nicht bekannt. Die Feuerwehr war mit 60 Leuten stundenlang im Einsatz.
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17: Künstliche Intelligenz hat womöglich 5 Menschenleben gerettet. In Solingen hatten 5 Mieter in einem Mehrfamilienhaus Kopfschmerzen und Schwindelgefühle und haben die KI gefragt, was es sein könnte. Antwort: Verdacht auf Kohlenmonoxidvergiftung. Sie haben den Notruf gewählt. Der Notarzt hat bei einem auch Kohlenmonoxid im Blut gefunden. In der Luft aber war nichts zu messen. Sicherheitshalber wurde die Gasleitung abgesperrt. In Griechenland sind 2 Löschhubschrauber in der Luft zusammengestoßen, die bei den Waldbränden im Einsatz waren. 2 Menschen sind tot, 2 weitere Besatzungsmitglieder haben überlebt. Auf einem Video ist zu sehen, wie einer der Helikopter nach der Kollision brennend abstürzt. Der zweite konnte notlanden. Der Großbrand in der Region ist inzwischen dicht an die Stadt Megara herangerückt. 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Und jetzt das Guten Morgenwetter mit Uwe.
0: Schauen wir erstmal auf die aktuellen Temperaturen. Da hat sich ein bisschen was nach oben entwickelt. Leck in Nordfriesland, da sind wir bei 17 Grad. Talkau im Kreis Herzogtum Lauenburg 19 schon. Ja, das bleibt heute freundlich, trocken und vor allen Dingen warm. Die Temperaturen so bei 23 Grad Richtung Ostsee und bei bis zu 29 Grad landen wir im Landesinneren. Der Wind spielt dazu keine Rolle und Wolken, wenn dann wirklich nur zur Dekoration. Der 2-Tage-Trend sieht dann schon ein bisschen anders aus. Morgen wird es zwar auch wieder heiß mit 25 bis 31 Grad, aber es kommen eben auch kräftige Schauer und Gewitter zu uns, vor allen Dingen im Süden und Südwesten des Landes, da mit Unwetterpotenzial. Am Mittwoch dann auch 23 bis 31 Grad und wir bekommen weiter einen Mix aus Sonne, Wolken und ein paar einzelne Gewitter können wir auch nicht ganz ausschließen. 9.03 Uhr, Ostseewelle, der beste Verkehrsservice für unser Land. Immer noch mit der A20 Richtung Lübeck. Zwischen Schönberg und Lüdersdorf ein kaputtes Auto und es liegen auch noch Fahrzeugteile rum. Landkreis Rostock, ab heute ist die Brücke bei Langhagen gesperrt bis Donnerstag. Bauarbeiten sind der Grund für eine neue Bahnbrücke. Ihr werdet über Kuchelmist, Heterow, Güstrow und Hoppenrade umgeleitet. Blitzer, Blitzer. Von euch gemeldet auf der A24 Richtung Hamburg zwischen Zarrentin und Gallin. B96 zwischen Lietz und Bergen stehen so höher als Wieg, dann zwischen Bergen und Samtens bei der Wildbrücke beidseitig, Rügenzubringer vor Branshagen Richtung A20 und kurz vor der A20 aus Stralsund kommend auch nochmal. Dann die B103, Ortseingang Warnemünde aus Rostock kommend, B104 Kams Richtung Schwerin vor der Autobahnbrücke, B105 Ampel Rheinberg aus Greifswald kommend und Ortseingang Neubukow Richtung Wismar. Auf der B110 stehen sie in Vils beidseitig und kurz vor Swinemünde aus Zirchow kommt. B192, Ortsausgang Wulkenzien Richtung Penzlin. B195, Zarrentin am Schalsee Richtung Ratzeburg. B198, Miro Richtung Wesenberg an der Feuerwehr. B208, Beitendorf Richtung Wismar. Zwischen Benz und Bansin in Altsalentin stehen sie. Drehnkrögen Richtung Ludwigslust, Vrene beidseitig. Zwischen Ludwigslust und Neustadt-Glewe 70er Strecke, Rostock-Wicke-Schorlering aus dem Keddy raus 30er Strecke, Röbel Richtung Dambeck, Schwerin-Warnitz in der Bahnhofstraße auch da 30 erlaubt. Und moin nochmal.
19: Moin, moin, liebes Ostseewelle-Team, der Patrick mal wieder. Aus Eingang Greifswald, aus Anklam kommt, wird auch gerade der Blitzer wieder aufgebaut.
0: Alles klar, schön, danke. Habt ihr auch noch was entdeckt, ruft ihr durch 0381 49 78 110. Denn keiner meldet mehr aktuelle Flitzerblitzer.
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0: Andrea hat noch Urlaub, Yvonne in den Nachrichten auch und dafür ist Ingo jetzt da. Einen schönen guten Morgen.
20: Moin.
0: Frisch frisiert. Und jetzt starten wir es mal durch hier. 9.05 Uhr haben wir. Aktuelle Hit von Somber, Undressed. Und damit schicken wir euch in eine herrliche Woche. Montag, den 3. August haben wir.

0: Tag, den ganzen Tag, Ostseewelle, das ist der Sommer. Einen schönen guten Morgen um 9.16 Uhr. Und jetzt im Sommer gibt es ja überall wieder Feuerwehrfeste im Land, ne? Und ganz oben auf der Liste steht natürlich immer wieder, wir brauchen Nachwuchs. Und umso schöner sind dann solche Geschichten. Die Freiwillige Feuerwehr in Grieben bei Schönberg, das ist in Nordwestmecklenburg, die hat seit diesem Wochenende eine Kinderfeuerwehr am Start.
1: Mhm.
0: Ja, alle zwei Wochen treffen sich die, ich sag mal, Löschknirpse, ja, und lernen dort alles über Brandschutz. Die sind jetzt so zwischen 6 und 10 Jahre alt. Und wenn man mal nach vorne rechnet, so, ich sag mal, spätestens in 10 Jahren werden die dann die Grieben nochmal beschützen. Schöne Geschichte.
1: Recht so.
0: Jo.

0: 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Moin.
1: Guten Morgen, hier ist die Anke aus Christmo. Ich habe eine Verkehrsbehinderung zu melden. Auf der Autobahn Auffahrt zur A20 von Christmo kommend in Richtung Kreuz Rostock. Da liegen Teile auf der Fahrbahn.
0: Okay, also A20 Richtung Stettin, Auffahrt Rostock-West. Bitte aufpassen, da haben wir Teile auf der Fahrbahn. Danke fürs Bescheid sagen. Allen unterwegs eine gute Fahrt. Jetzt mit dem aktuellen Lied von

0: Moin. Eine halbe Stunde mit Musik aus Hamburg, Tiffany Aris, aktuelle Nummer Vertigo und noch mehr aktuelle Musik gibt's mit Leonie und Calum Scott. Stay hier bei Ostseewelle. 2 Minuten vor 9:30 ist es.
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6: 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Wir stehen auf ehrenamtliche Arbeit im Verein. Von denen gibt's ja richtig viele hier bei uns im Norden. Und hier ist auch schon der Nächste. Moin!
7: Hi, ich bin Logan Rose vom Verein Hamburg Roller Derby unter dem Dach Altona 93. Und falls ihr mal Lust habt, bei uns zuzuschauen oder vielleicht selbst euch auf Rollschuhe zu stellen, ja, dann freuen wir uns total auf euch.
6: Was macht ihr so bei euch im Verein?
7: Also naja, es ist ein Vollkontaktsport und ein bisschen wie Rugby vom Körperlichen her, aber halt auf Rollschuhen. Und während die LäuferInnen des Teams auf einem ovalen Track versuchen, durch Überholen des Gegnerteams Punkte zu machen, versucht das Gegnerteam, das zu verhindern. Klingt chaotisch, ist es auch, und es dauert, bis man versteht, was passiert und wie die Strategien und Taktiken so aussehen.
6: Wo finden wir euch denn?
7: Wir sind auf Instagram, Facebook und auf unserer Spartenseite der Homepage von Altona 93 zu finden, unter Hamburg Roller Derby. Schreibt uns einfach, bei uns kann man jederzeit mal auf Skate sein Glück versuchen oder auch anders im Verein was bewirken.
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0: Es ist 9.30 Uhr, Ostseewelle hier mit dem Guten Morgen-Update von Ingo Lorenz.
9: In ganz Europa startet heute die Speed Week. Auch Mecklenburg-Vorpommern ist dabei. Die Polizei hat Blitzer und Videowagen im Einsatz bis zum Sonntag. Besonders kontrollieren die Beamten an Unfallschwerpunkten und in kritischen Bereichen, zum Beispiel vor Kindergärten. US-Präsident Trump hat für heute neue Gespräche mit dem Iran angekündigt und erklärt, weder die USA noch Israel würden jetzt neue Angriffe starten. Der Ölpreis ist nach dieser Ankündigung um 7% gefallen.
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9: Etliche Besucher der Travemünder Woche haben sich über aggressive Telekom-Werbe an einem Stand beschwert.

0: mindestens ein Mitarbeiter hat hier vielen Leuten Daten abgeschwatzt und teils ohne Erlaubnis Verträge geändert, sodass die Kunden teils deutlich mehr bezahlen sollten. In einem Fall war die Betroffene laut Lübecker Nachrichten sogar eine 16-Jährige.
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2: In Schwerin am Zippendorfer Strand, liebevoll auch Zippenbeach genannt von den Einheimischen, haben wir 19 Grad. Am Campingplatz am Drehtsee in der Feldberger Seenlandschaft sind wir bei 22. Es geht heute noch rauf bis auf 30 Grad als Topwert. Auf den Inseln ein bisschen kühler, so mit 23, 24 Grad. Ansonsten bleibt es aber freundlich und trocken. Und der Wind kaum zu spüren. Der Zwei-Tage-Trend, morgen wird es dann auch wieder heiß, 23 bis 32 Grad, aber da kommen dann doch von Südwesten her Gewitter zu uns ins Land gezittert und vor allen Dingen am Nachmittag müssen wir dann mit ein paar Unwettern rechnen. Mittwoch auch 25 bis 32 Grad, dazu ein Mix aus Sonne, Wolken und einzelnen Gewittern.
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2: Ja, da bitte immer noch ein bisschen aufpassen. A20 Richtung Stettin, direkt in der Auffahrt Rostock-West, da liegen Gegenstände auf der Fahrbahn. Flitzer, Blitzer. Von euch fleißigst gemeldet auf der A24 Richtung Hamburg zwischen Zarentin und Gallin. B96 vier Stück zwischen Lietze und Bergen, höher als Weg. Zwischen Bergen und Samtens bei der Wildbrücke beidseitig. Rügenzubringer vor Brandshagen Richtung A20. Und vor der Autobahn A20 aus Stralsund kommen stehen sie auch direkt. B103 Ortseingang Warnemünde aus Rostock kommen stehen sie. B104 Kamps Richtung Schwerin vor der Autobahnbrücke. B105 Ampel Rheinberg aus Greifswald kommend und Ortseingang Neubukow Richtung Wismar. B109 Ortseingang Greifswald aus Anklam kommend. B110 Filz beidseitig und vor Swinemünde aus Zirchow kommend. B192 Ortsausgang Wulkenzien Richtung Penzlin stehen sie. B195 Zarentin am Schalsee Richtung Ratzeburg. B198 Miro Richtung Wesenberg an der Feuerwehr. B208 Beidendorf Richtung Wismar. Zwischen Benz und Banzin in Altsalentin, Drehenkrögen Richtung Ludwigslust. Frene stehen sie beidseitig. Zwischen Ludwigslust und Neustadt-Glewe 70 erlaubt. Quaden-Schönfeld beidseitig. Röbel Richtung Dambeck. In Schwerin-Warnitz Bahnhofstraße 30er Strecke. Und moin nochmal.
3: Moin, Justin hier. Hey. Und zwar in Rostock, Wicke-Schorler-Ring. In der 30er Zone steht ein Caddy, der heiß auf Bilder ist. Schönen Tag noch.
2: Ja, danke ebenfalls. Habt ihr auch noch was entdeckt? Dann meldet ihr euch auf der 0381 49 78 110.
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2: Ja, das ist heute auf jeden Fall ein Strandtag. Und da muss man immer relativ zeitig losfahren, damit man überhaupt noch einen Parkplatz kriegt. Ne? Also ich weiß zum Beispiel, Markgrafenheide und so ist immer ganz eng. Da stehen die Autos dann schon Schlange.
0: Ja, musst du ja vorher auch gespart haben für den Parkplatz.
2: Ne, das ist wohl auch wahr, ja. Das stimmt. Wir wünschen euch trotzdem ganz viel Spaß dort. Ne? Und auf dem Weg dahin hört ihr Ostseewelle. Jetzt mit Leonie und Callum Scott. Aktuelle Sommernummer Stay. 9.34 Uhr. Moin.

0: München, 9.44 Uhr ist es gleich. Ihr hört Ostseewelle. Wir haben Sommerferien. Hälfte der Sommerferien ist auch schon rum bei uns, ne? Und es werden trotzdem noch viele verreisen. Und jetzt ist ja so, dass der Weg zum Reiseziel jetzt auch nicht unbedingt der schönste immer ist, ne? Immer ein bisschen mit dem Stress verbunden und so.
1: Oh.
0: Und umso schöner ist es ja, wenn uns der Schaffner oder der Pilot ein Lächeln ins Gesicht zaubert. Deswegen geht es bei uns heute um lustige Borddurchsagen.
1: Der Schaffner der Lufthansa.
0: Sozusagen. Eurowings zum Beispiel hat jetzt ein schönes Ding gepostet.
2: Ja, meine Damen und Herren, was soll ich Ihnen erzählen? Wir sind ungefähr 5-6 Minütchen später gestartet in Köln und haben es geschafft, 20 Minuten eher zu landen. Davon träumt die Deutsche Bahn.
0: Das war mutig,
1: so,
0: ne?
1: 20 Minuten früher, der kriegt ein Ticket.
0: Und richtig gut drauf war auch der Flugbegleiter dieser Anweisung hier.
3: Über die Notrutschen, die sich automatisch aufblasen, lassen Sie alles Handgepäck an Bord zurück. Nehmen Sie Ihren Ehemann mit, auch wenn er Klaus-Dieter heißt, er kann ja nichts dafür. Und folgen Sie den Anweisungen der Besatzung. Im höchst unwahrscheinlichen Fall eines Druckverlustes fallen automatisch Sauerstoffmasken aus dem Deckenfach über Ihrem Sitz. In diesem Fall keine Panik, es gibt genügend für alle. Bleiben Sie sitzen, ziehen Sie eine der Masken ganz zu sich heran, schmeißen Sie 50 Cent ein, um den Sauerstofffluss zu starten und drücken Sie die Öffnung fest auf Mund und Nase. Danach helfen Sie Kindern, hilfsbedürftigen Personen, so wie Klaus-Dieter.
0: Also wirklich schöne Dinge, das muss man sagen. Wünschen euch auf jeden Fall einen schönen Start in den Urlaub. Solltet ihr noch haben. Und nicht vergessen, Ostseewelle könnt ihr jederzeit mitnehmen. Über die knallrote Ostseewelle-App, da habt ihr uns immer dabei mit allem drum und dran. 9.44 Uhr ist es jetzt. Kommt gut in den Montag. Gleich mit dem aktuellen Hit von Tiffany Aris.

0: Tina Turner hat fertig. Er noch nicht, er kommt jetzt, er beginnt jetzt. Nordostsee Welle, 3:03 und Schneidi ist gerade reingewatschelt gekommen.
1: Hi, Tachchen. Ich glaube, in vielen Kantinen bei uns in Mecklenburg-Vorpommern ist auch noch nicht ganz fertig. Da wird bis 11.30 Uhr noch alles fertig gekocht. Meistens so 11.30 Uhr Eröffnung für den Mittagstisch. Ne? Und dazu kommt jetzt gleich euer Lieblingshobbykoch, wenn er nicht Musiker geworden wäre.
0: Nämlich das stimmt,
1: alle Farben. Kocht ja so unheimlich gerne. Thailändisch, glaube ich, so sein Favorite.
0: Ja.
1: Der macht mit euch gleich mit. Aktueller Hit Body Talk.
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10: Ich bin Lea Matschulat. Immer leistungsfähigere KI-Modelle machen den deutschen Sicherheitsbehörden Sorgen. Der Verfassungsschutz warnt im Handelsblatt, dass dadurch deutlich mehr Cyberangriffe im großen Stil möglich werden. Auch das Bundesamt für Sicherheit in der Informationstechnik sieht dadurch eine wachsende Bedrohung im Cyberraum.
11: Die KI-Modelle führender Entwickler hätten im vergangenen Jahr schon gezeigt, dass sie großes Potenzial darin haben, Schwachstellen zu finden und dass sie diese Lücken dann auch selbst ausnutzen können, so ein Sprecher des Bundesamts für Sicherheit in der Informationstechnik. Bisher würden Kriminelle nur davon abgehalten, diese Technik zu nutzen, weil der Rechenaufwand und die Kosten so hoch sind. Mit günstigerer Hardware dürfte diese Hürde aber sinken. Gleichzeitig betonen das Bundesamt und der Verfassungsschutz aber auch, dass künstliche Intelligenz unverzichtbar ist, zum Beispiel auch für moderne Verteidigung. Strategien. Fiona Reinhardt, Nachrichtenredaktion.
10: Angesichts des Niedrigwassers am Rhein wünscht sich Nordrhein-Westfalens Verkehrsminister Krischer eine nationale Taskforce. Sie könne rasch konkrete Maßnahmen abstimmen, wie etwa zusätzliche Lagerkapazitäten in Häfen für Gefahrgüter oder auch wie notwendige Güter auf die Bahn umgeladen werden können. Das sagte Krischer im ZDF-Morgenmagazin. Im Konflikt zwischen den USA und dem Iran gibt es vorsichtige Hoffnung auf Entspannung. US-Präsident Trump hat ein groß angelegtes Militärmanöver vorerst gestoppt, um neuen Verhandlungen eine Chance zu geben. Die Gespräche sollen heute Nachmittag stattfinden, sagte Trump.
12: An den Ölmärkten sorgt Trumps Entscheidung direkt für Erleichterung. Der Ölpreis ist um mehr als $4 pro Barrel gefallen. Gleichzeitig macht der US-Präsident klar, die Angriffspläne liegen weiter bereit und könnten jederzeit umgesetzt werden. Ob es wirklich zu einer Einigung kommt, ist völlig offen. Der Iran hat die angekündigten Gespräche bisher nicht bestätigt. Im Kern geht es weiter um zwei große Streitpunkte: das iranische Atomprogramm und die wichtige Schifffahrtsroute durch die Straße von Hormuz. Zoe Tessovali, Nachrichtenredaktion.
10: In Griechenland versucht die Feuerwehr weiterhin, die schweren Waldbrände einzudämmen. In Spanien hat sich die Lage dagegen deutlich entspannt und auch in Frankreich bleibt die Situation trotz einiger neuer Feuer stabil.
1: Das Wandern ist des Günthers Lust, ja. Ministerpräsident Daniel Günther ab heute auf 80 Kilometer Wandertour, dazu 13.45 Uhr mehr bei uns bei Ostseewelle hier auf unserem DAB Plus Programm direkt. Ja, Ministerpräsident Günther wird sich das mit den Ostseewelle-Satellitenschirm auch ganz genau anschauen. Wann wird es denn nun regnen? Ja, definitiv immer nachts und... Gleich 10.03 Uhr, hier ist der beste Verkehrsservice für unser Land. Alles frei, gute Fahrt. Flitzerblitzer auf der A24 Richtung Hamburg zwischen Zarrentin und Gallin. B96 zwischen Bergen und Samtens, Wildbrücke beidseitig. B109 Ortseingang Greifswald von Anklam aus. B110 Vils beidseitig, so in der Sahnitzer Ecke, ne? Und die B198 Miro Feuerwehr Richtung Wesenberg. B208 Beidendorf Richtung Wismar, dann in Gingst 30er beidseitig. Zwischen Ludwigslust und Neustadt-Glewe, Quaden-Schönfeld ist dabei, Schwerin-Warnitz Bahnhofstraße und Rostock-Zwicke-Schorler Ring 30 hier erlaubt. Wo habt ihr was entdeckt? Studio-Hotline bitte 03 81 49 78 110, denn keiner meldet mehr aktuelle Flitzer-Blitzer.
13: Guten Morgen, Herr Schneider!
1: Moin!
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Ostseewelle bei der Arbeit oder mitten in der Ferienwoche. Hoffe, tippitoppi Wochenende gehabt? Ja, bestimmt, ne? Familien- und Freundesspaß oder gemütlich mit Schatzi. Ich habe unter anderem am Wochenende Hansa-Expertin Elisabeth Reinhold von Ostseewelle auf dem Hansa Rostock Fan- und Familientag besucht. Ey, schöne Stimmung war das Samstag. Und ein Paradies natürlich für Hansa-Spieler, Autogramm- und Selfie-Jäger. Und ein paar liebe Plausch mit euch haben wir auch führen dürfen. Zum Beispiel schicken wir jetzt mal ganz liebe Grüße an Papa Birger und Sohnemann Leonard. Der Kleine macht Stil echt ab heute bei einem Fußballcamp hier bei uns mit. Ja, so muss das sein. Ahu. Jetzt Tame Impala, aktueller Hit Dracula.

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0: Magnetic und was von Felix Jen. Gleich bei Ostseewelle, bleibt dran.
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0: Grüße nach Malente. Aktuelle Temperatur hier bei 21 Grad. Die Sonnenscheindauer für Schleswig-Holstein und Hamburg bei 9 Stunden. Für ein richtiges tolles Rekordmaximum war es heute früh ein bisschen zu wolkig, ne? Schleswig-Holstein und Hamburg-Wetter bei Ostseewelle wechselhaft im 2-Tage-Trend. Jetzt 10.30 Uhr, 10:30, bester Verkehrsservice für unser Land, Ostseewelle. Alles frei, gute Fahrt, ne? Wenn was ist, sagt er Bescheid. Ab geht's, Blitzer. A20 Richtung Rostock, Höhe Groß-Saarau. B110, kurz vor Swinemünde von Zirchow aus. B192, Ortsausgang Wulkenzin Richtung Penzlin. Nochmal die Erinnerung, Blitzer-Anhänger steht noch. B198 in Miro an der Feuerwehr Richtung Wesenberg. Ralf sagt, Ortseingang Ducherow aus Leopoldshagen. Comment. Herzliche Grüße, Dominik.
6: Auf der Oman-Sascha-See in Gings in der 30er-Zone steht der Blitzer-Caddy.
0: Dankeschön.
7: Ja, guten Morgen, hier die Anja. Ein Blitzer in Kasselboom in der 30er-Zone, kurz vor der Schule.
0: Für Rostock die Meldung, jawohl. Und Schwerin-Warnitz, Bahnhofstraße. Wo habt ihr was entdeckt? Studio-Hotline 0381 49 78 110. Denn keiner meldet mehr aktuelle Flitzerblitzer.
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0: Habt ihr das auch gehört? Oder junge Familien spüren es ja am eigenen Leib. Ferienlager für die Kinder zu bezahlen, das ist quasi nicht mehr machbar, weil das zu teuer geworden ist. Ne? Umso genialer, dass ja immer mehr Familien Ostseewelle einschalten. Zum Beispiel die vergangenen Samstage. Habt ihr bei uns immer Kurzurlaube mit der Familie gewonnen? Ne? Ja, ihr wisst es. Danke für den genialen Ratespaß, den wir da samstags mit euch haben. Und wenn ich jetzt von diesem positiven Samstags-Wochenendgefühl rüberschwenke auf Willkommen am Beginn der Arbeitswoche, dann ist es nicht so schlimm. Ne? So, jetzt gibt's gleich Mucke von Leonie, alles aus den aktuellen Charts. Teddy Swims kommst, Mr. Know-It-All, der Swing is back. Und dazu was von Pink. Bleibt bei Ostseewelle, bitte.
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9: Ich bin Lea Matschulat. Immer leistungsfähigere KI-Modelle machen den deutschen Sicherheitsbehörden Sorgen. Der Verfassungsschutz warnt im Handelsblatt, dass dadurch deutlich mehr Cyberangriffe im großen Stil möglich werden. Auch das Bundesamt für Sicherheit in der Informationstechnik sieht dadurch eine wachsende Bedrohung im Cyberraum.
10: Die KI-Modelle führender Entwickler hätten im vergangenen Jahr schon gezeigt, dass sie großes Potenzial darin haben, Schwachstellen zu finden und dass sie diese Lücken dann auch selbst ausnutzen können, so ein Sprecher des Bundesamts für Sicherheit in der Informationstechnik. Bisher würden Kriminelle nur davon abgehalten, diese Technik zu nutzen, weil der Rechenaufwand und die Kosten so hoch sind. Mit günstigerer Hardware dürfte diese Hürde aber sinken. Gleichzeitig betonen das Bundesamt und der Verfassungsschutz aber auch, dass künstliche Intelligenz unverzichtbar ist, zum Beispiel auch für moderne Verteidigung. Strategien. Fiona Reinhardt, Nachrichtenredaktion.
9: Angesichts des Niedrigwassers am Rhein wünscht sich Nordrhein-Westfalens Verkehrsminister Krischer eine nationale Taskforce. Sie könne rasch konkrete Maßnahmen abstimmen, wie etwa zusätzliche Lagerkapazitäten in Häfen für Gefahrgüter oder auch wie notwendige Güter auf die Bahn umgeladen werden können. Das sagte Krischer im ZDF-Morgenmagazin. Im Konflikt zwischen den USA und dem Iran gibt es vorsichtige Hoffnung auf Entspannung. US-Präsident Trump hat ein groß angelegtes Militärmanöver vorerst gestoppt, um neuen Verhandlungen eine Chance zu geben. Die Gespräche sollen heute Nachmittag stattfinden, sagte Trump.
11: An den Ölmärkten sorgt Trumps Entscheidung direkt für Erleichterung. Der Ölpreis ist um mehr als 4 Dollar pro Barrel gefallen. Gleichzeitig macht der US-Präsident klar, die Angriffspläne liegen weiter bereit und könnten jederzeit umgesetzt werden. Ob es wirklich zu einer Einigung kommt, ist völlig offen. Der Iran hat die angekündigten Gespräche bisher nicht bestätigt. Im Kern geht es weiter um zwei große Streitpunkte. Das iranische Atomprogramm und die wichtige Schifffahrtsroute durch die Straße von Hormuz. Zoe Tessovali, Nachrichtenredaktion.
9: In Griechenland versucht die Feuerwehr weiterhin, die schweren Waldbrände einzudämmen. In Spanien hat sich die Lage dagegen deutlich entspannt und auch in Frankreich bleibt die Situation trotz einiger neuer Feuer stabil.
0: Das Wandern ist des Günthers Lust, ja. Ministerpräsident Daniel Günther ab heute auf 80 Kilometer Wandertour, dazu 13.45 Uhr mehr bei uns bei Ostseewelle hier auf unserem DAB Plus Programm direkt. Ja, Ministerpräsident Günther wird sich das mit den Ostseewelle-Satellitenschirm auch ganz genau anschauen. Wann wird es denn nun regnen? Ja, definitiv immer nachts und in den Morgenstunden. Das gilt vor allem für den Zwei-Tage-Trend. Heute ist es freundlich. Temperaturen bis 30 Grad im Lauenburgischen.
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0: Bahnefrei, hier kommt Tobi.
12: Ich wollte einmal durchgeben, dass die Ampelkreuzung in Greifswald, Karl-Liebknecht-Ring, Anklammerstraße ausgefallen ist dort. Bisschen vorsichtiger fahren.
0: Das machen wir, danke herzlich. Flitzerblitzer auf der A20 Richtung Rostock, Höhe Groß-Saarau. A24 Richtung Hamburg zwischen Zarrentin und Galin. B96 zwischen Bergen und Samtens, Wildbrücke beidseitig. Hartmut sagt B104 Güstrow-Liebnitz-Straße Richtung Südstadt. B109 Ortseingang Greifswald von Anklam aus, dann B192 Sido Richtung Rötz, neuer Flitzerblitzer-Anhänger wohl. Ne? Ist das der Stadt Wulkenzin? Alle bitte Bescheid geben auf unserer Studio-Hotline oder über WhatsApp-Sprachi. Nummer kommt gleich. Gings 30er stehen sie beidseitig. Dann Großpolzin Richtung Lüssow, sagt Emma. Vielen, vielen, vielen Dank. Rostock-Wicke-Schorler-Ring aus dem Caddy, die 30er. Guten Tag, Sendestudio, huhu.
13: Einen wunderschönen guten Tag wünscht Luder aus Wismar. Ich wollte einen Blitzer melden auf die 208 Höhe Luthersdorf, Schafdorf.
0: Danke herzlich, südlich von Wismar. Ne? Wo habt ihr was entdeckt? Studio-Hotline 03 81 49 78 110. Denn keiner meldet mehr aktuelle Flitzerblitzer. Gute Fahrt, ich bin André Schneider.
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Diese beiden Sachen hat morgen mein Wörlitzer nämlich während der Show hier früh nicht. Ja? Deswegen hat Cindy aus Jürgensdorf bei Staffenhagen heute auch gewonnen, Heldin des Tages. Ja? Macht's ihr nach, vielleicht doch gleich morgen. Ne? 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

Arbeit genießen in der Sommerferienzeit. Kann ja sein, dass man da einfach zu mehr kommt, weil man straighter durcharbeiten kann. Und hast du dann noch aus dem Frühjahr vielleicht ein bisschen Zeitkonto übrig, kann man auch früher gehen. Das Wetter heute bietet sich dazu an, dazu machen wir gleich alles. Und hier bei Ostseewelle scheint dir die Sonne natürlich auch aus dem Ärschlein. Gleich mit Taylor Swift, aktueller Beat, Elizabeth Taylor, frisch aus den Charts. Ronan Keating, gut gelaunt, Life is a Rollercoaster, geht immer. Und Dermot Kennedy, stimmgewaltig in der nächsten halben Stunde.

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10: Das Wetter jetzt total lokal für unsere Region hier zwischen Kiel und Hamburg. 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
11: Scenic Eclipse 2 ist der Name einer Superjacht. Schiff Spotter kennen Sie womöglich schon und heute Abend soll sie gegen 19 Uhr in Hamburg einlaufen als Fotomotiv Cruise Center Hafen City. Das Wetter für Hamburg und Schleswig-Holstein hier extra für euch. Ostseewelle auf DAB+. Traumhaft sonnig und sommerlich heute. Im Zwei-Tage-Trend ein paar extra Gewitter, es bleibt schwül warm. Kurz nach 11:30, bester Verkehrsservice für unser Land. Alles frei, schöne Fahrt. Flitzerblitzer auf der A20 Richtung Rostock, Höhe Groß-Saarau. A24 Richtung Hamburg zwischen Sarrentin und Galin. B96 zwischen Bergen und Samtens bei der Wildbrücke beidseitig. B104 in Güstrow. B110 kurz vor Swinemünde von Zirchow aus. B198 Miro an der Feuerwehr Richtung Wesenberg. B208 zwischen Metelsdorf und Beidendorf beidseitig. Gingst die 30er beidseitig. Großpolzin Richtung Lüssow, Neustadt-Glewe, Schweriner Straße, Stadt einwärts. Wer hat wo noch was entdeckt?
12: Hier ist Bernie, ich wollte einen Blitzer melden in Frene, das ist in der Nähe von Weidenburg. Der steht für beide Seiten.
11: Dankeschön, Grüße Bernie. Studio-Hotline ist immer 0381 49 78 110, denn keiner meldet mehr aktuelle Flitzer-Blitzer.
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11: Na, hoffentlich seid ihr gut reingestartet in den Montag. Also Schneider einer auch, mit euch ja sowieso gemeinsam. Trotzdem, der erste Aufreger der Woche bleibt nicht aus. Geben wir euch gleich an die Hand, dann könnt ihr gleich mit den Kollegen ab 12 in der Mittagspause richtig schön mitmeckern. Mehr in einer Viertelstunde dazu. Jetzt Dermot Kennedy.

0: Postsimmel ab da an André Schneider hier. Hi, schönen Montag. Ah, vielleicht ist es bei euch auch so ein bisschen euer Ding. Gerade jetzt so im Sommer machst du am Wochenende mal Nachrichten frei. Ne, lieber chillen und genießen, als jeder Push-Nachricht auf dem Smartphone hinterherhetzen. Finde ich ganz cool. Heißt natürlich, am Montag prasselt alles auf dich ein. Ja? Und diese Sache heute aus der Bild, das gibt's echt? Handy-Selbstbedienungsladen Bundestag? Also vergangenes Jahr haben sich Dutzende Bundestagsabgeordnete 5 und mehr Smartphones oder Tablets bestellt. Und als Abgeordneter bekommen sie die Kohle vom Bundestag zurück, ne? Sprich von uns allen, Steuergeld. 5 und mehr Stück, also wir rechnen jetzt bloß mal zusammen. Wollen wir mal zusammen rechnen? Also, ein Bundestagsabgeordneter braucht ein Handy für sich selbst, okay, und eins für den Assistenten. Komm, lass ihn 2 Assistenten haben, damit bei maximal 3 Geräten, die ein Abgeordneter abrechnen kann. Besonders kacke, kurz nach der Bundestagswahl übrigens, nachdem einige Abgeordnete wussten, dass sie rausfliegen aus dem Bundestag. Na klar, haben sie sich noch schnell ein neues Smartphone auf Steuerkosten gegönnt, ja? Also die Wortwahl ist jetzt nicht die feinste, aber ich habe mir als passende Reaktion darauf einen Kultspruch aus einem Tatort gemerkt.
1: Sag mal, seid ihr bescheuert? Euch hat man noch ins Gehirn geschissen, wirklich.

0: auch.
1: In der nächsten halben Stunde für uns alle der womöglich entspannteste Sommersong des Jahres. So easy to fall in love. Olivia Dean, alles Aktuelle aus den Charts, natürlich immer hier bei Ostseewelle. Dann gibt's Mucke, ganz kraftvoll, voll L. King, dieses X's and O's. Und wir starten mit den Super-DJs von Fastboy. Eben klar, die meiste Musik mit allen aktuellen Hits immer hier bei Ostseewelle. Genießt es weiter.
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12: Ich bin Lea Matschulat. Immer leistungsfähigere KI-Modelle machen den deutschen Sicherheitsbehörden Sorgen. Der Verfassungsschutz warnt im Handelsblatt, dass dadurch deutlich mehr Cyberangriffe im großen Stil möglich werden. Auch das Bundesamt für Sicherheit in der Informationstechnik sieht dadurch eine wachsende Bedrohung im Cyberraum.
13: Die KI-Modelle führender Entwickler hätten im vergangenen Jahr schon gezeigt, dass sie großes Potenzial darin haben, Schwachstellen zu finden und dass sie diese Lücken dann auch selbst ausnutzen können, so ein Sprecher des Bundesamts für Sicherheit in der Informationstechnik. Bisher würden Kriminelle nur davon abgehalten, diese Technik zu nutzen, weil der Rechenaufwand und die Kosten so hoch sind. Mit günstigerer Hardware dürfte diese Hürde aber sinken. Gleichzeitig betonen das Bundesamt und der Verfassungsschutz aber auch, dass künstliche Intelligenz unverzichtbar ist, zum Beispiel auch für moderne Verteidigung. Strategien. Fiona Reinhardt, Nachrichtenredaktion.
12: Angesichts des Niedrigwassers am Rhein wünscht sich Nordrhein-Westfalens Verkehrsminister Krischer eine nationale Taskforce. Sie könne rasch konkrete Maßnahmen abstimmen, wie etwa zusätzliche Lagerkapazitäten in Häfen für Gefahrgüter oder auch wie notwendige Güter auf die Bahn umgeladen werden können. Das sagte Krischer im ZDF-Morgenmagazin. Im Konflikt zwischen den USA und dem Iran gibt es vorsichtige Hoffnung auf Entspannung. US-Präsident Trump hat ein groß angelegtes Militärmanöver vorerst gestoppt, um neuen Verhandlungen eine Chance zu geben. Die Gespräche sollen heute Nachmittag stattfinden, sagte Trump.
14: An den Ölmärkten sorgt Trumps Entscheidung direkt für Erleichterung. Der Ölpreis ist um mehr als $4 pro Barrel gefallen. Gleichzeitig macht der US-Präsident klar, die Angriffspläne liegen weiter bereit und könnten jederzeit umgesetzt werden. Ob es wirklich zu einer Einigung kommt, ist völlig offen. Der Iran hat die angekündigten Gespräche bisher nicht bestätigt. Im Kern geht es weiter um zwei große Streitpunkte: das iranische Atomprogramm und die wichtige Schifffahrtsroute durch die Straße von Hormuz. Zoe Tassovali, Nachrichtenredaktion.
12: In Griechenland versucht die Feuerwehr weiterhin, die schweren Waldbrände einzudämmen. In Spanien hat sich die Lage dagegen deutlich entspannt und auch in Frankreich bleibt die Situation trotz einiger neuer Feuer stabil.
1: So, hallo im Kreis Steinburg. Jetzt gehört euer Landkreis wieder euch, ne? Wacken ist vorbei. Das Wetter bei Ostseewelle für Schleswig-Holstein und Hamburg. Die Temperaturen gehen heute so im Schnitt auf 27 Grad nach oben. Der Wind bleibt weiter in so einer schwachen Phase. Ostseewelle-Satellitenschirme haben so ein paar Regengebiete für morgen und für übermorgen dabei. Heute trocken und schön.

0: 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Ostseewelle, ganz genau 12.03 Uhr. Hinweis für Vorpommern-Greifswald für die B111 Stubbenfelde. 10 Minuten extra Krankenwageneinsatz hier. Und B111 zwischen Wannemien und Wolgast. 20 Minuten extra Richtung Festland. Gerne Usedomer Bäderbahn nutzen. Die fährt im Sommer alle halbe Stunde für euch. Ne? A14 Meldung kommt direkt von euch. Jawohl.
1: Hier ist Michi aus Kuckuck. Auf der A14 Richtung Schwerin, kurz vor dem Rastplatz Platerberg, steht ein Pannenauto. Leider gibt es hier keinen Seitenstreifen. Also der steht auf der Fahrbahn. Ist ganz, ganz schlecht zu sehen.
0: Danke dir fürs schnelle Melden. Flitzerblitzer auf der A20 Richtung Rostock, Höhe Groß-Saarau. B96 zwischen Bergen und Samtins, Wildbrücke beidseitig. B110 kurz vor Swinemünde aus Zirchow. B192 zwei Flitzerblitzer-Anhänger, einmal Ortsausgang Wulkenzin Richtung Penzlin und Sito, das ist in Richtung Rötz. B198 Miro an der Feuerwehr. B208 zwischen Metelsdorf und Beidendorf beidseitig, Gings 30er beidseitig, zwischen Ludwigslust und Neustadt-Glewe in der 70er und Rostock-Wicke-Schorler-Ring. Wo habt ihr was entdeckt? Bitte alle mitmachen, durchrufen 0381 49 78 110.
2: Auf der B109 Ortseingang Greifswald vom Anklam kommt, steht der Blitzer.
0: Dankeschön, Stefan, gute Fahrt.
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A20 Richtung Lübeck zwischen Altentreptow und Anklam. Personen auf der Fahrbahn mit Liegenbleiber-Auto. Vorsicht. A20 Richtung Lübeck zwischen Altentreptow und Anklam. Personen auf der Fahrbahn. Bitte Vorsicht.

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So easy to fall in love. Olivia.

0: wenn auf einmal E-Mails durch die Firewall kommen. Dutzende. Hunderte. Oha. Da muss Oberamtsrat Alfred Clausen wohl wirklich mal tätig werden. Baumann und Clausen hören sich heute wirklich nach Arbeit an. Nachher kurz vor 13:30. Ostwelle zur Mittagszeit. 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Wir sind gleich mit Sonnensound von Inner Circle Sweat. Lalalala, long aus den frühen 90ern zurück. Dann so eine sanfte Stimme, klar wie zum Eincremen. Unser Ed Sheeran, Repeat It. Da hat er sich von Martin Garrix abmischen lassen. Mega aktuell und angesagt. Dazu Turn the Lights Off. Gib ihm mit Jon und Kato. Bleibt dran.
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0: ehrenamtliche Arbeit im Verein. Von den Vereinen gibt es ja richtig viele hier bei uns im Norden. Und hier ist auch schon der Nächste. Moin!
1: Moin, hier ist Friederike van der Laan vom ETV.
0: Was macht euren Verein so besonders?
1: Der ETV ist jetzt mit 20.000 Mitgliedern der größte Breitensportverein Hamburgs und in den Top 5 Deutschlands. Wir vereinen hier einen typischen Stadtteilverein mit ambitioniertem Leistungssport und momentan 7 Bundesliga-Teams in verschiedenen Sportarten.
0: Und worauf seid ihr so richtig stolz in eurem Verein?
1: Wir haben eine besondere Mischung aus Abteilungssport und Freizeitsport. Wir haben riesige Abteilungen wie Tennis oder Fußball mit über 1.000 Mitgliedern, aber geben auch besonderen Projekten wie zum Beispiel Ping-Pong Parkinson, ein Tischtennisangebot für Menschen mit Parkinson oder Judo für Menschen mit Sehbehinderung ein Zuhause. Genau, diese besondere Mischung macht uns schon stolz.
0: Wo finden wir euch denn und können euch mal besuchen, treffen und auch mal anfeuern?
1: Wir haben 2 Sportzentren in Eimsbüttel und Tor Luft mit modernen Fitnessstudios und einem breiten Kursprogramm. Außerdem spielen unsere Leistungsteams im Floorball oder im Volleyball am Wochenende ihre Heimspiele in der Sporthohe Hohe Luft am Lockstädter Steindamm. Die Fußballer spielen im Sportpark Eimsbüttel in der Hagenbeckstraße und wir freuen uns immer auf Leute, die zuschauen.
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3: Scenic Eclipse 2 ist der Name einer Superjacht. Schiffspotter kennen Sie womöglich schon und heute Abend soll sie gegen 19 Uhr in Hamburg einlaufen als Fotomotiv Cruise Center Hafen City. Das Wetter für Hamburg und Schleswig-Holstein hier extra für euch. Ostseewelle auf DAB+. Traumhaft sonnig und sommerlich heute. Im Zwei-Tage-Trend ein paar extra Gewitter, es bleibt schwül warm. Bester Verkehrsservice für unser Land, Ostseewelle, 12.30 Uhr, A14 Richtung Wismar, kurz vorm Rastplatz Platerberg. Ein Liegenbleiber auf der rechten Spur und da gibt es ja keinen Standstreifen, deswegen extra Vorsicht.
4: Hi. Flo hier auf der A20 Richtung Rostock, kurz hinter dem Kreuz Wismar. War anscheinend gerade ein Unfall, die Polizei ist auf jeden Fall gerade durch und es sieht so aus, als ob hier Vollsperrung ist.
3: Dankeschön für das Update hier. Landkreis Vorpommern-Greifswald, B111 zwischen Bannemien und Wolgast. Da staut sich 20 Minuten extra in Fahrt Richtung Festland. 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Flitzerblitzer, A20 Richtung Rostock, Höhe Groß-Saarau. Dann A24 Richtung Hamburg, gleich hinterm Kreuz Wittstock-Dosse. Ist das noch die 100er in der Überfahrt oder schon danach? Gerne nochmal updaten, Dankeschön. B104 Güstrow-Liebnitz-Straße. Olli hat Schweriner Umgehung B106 auf dem Schirm Richtung Neumühle. Dann ist die B109 dabei. Ortseingang Greifswald von Anklam aus. B198 in Miro an der Feuerwehr. B208 zwischen Metelsdorf und Beidendorf. Gings 30er, Großpolzin Richtung Lüssow, zwischen Ludwigslust und Neustadt-Lewe in der 70er und Quaden-Schönfeld beidseitig. Wo habt ihr was entdeckt? 0381 49 78 110. Denn keiner meldet mehr aktuelle Flitzerblitzer.
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Dirk fragt auch gerade noch mal zwischendurch über WhatsApp, was ist da am Kreuz Wismar Richtung Rostock los? A20, schnell Update für alle, die uns beim Autofahren hören. Die meisten hören ja beim Autofahren Ostseewelle. Also A20 Richtung Rostock zwischen Kreuz Wismar und Zuro ist gesperrt. Unfall, möglichst früh abfahren, dann entweder über B192 wieder zur Anschlussstelle Zuro oder einfach nördlich ein bisschen über die B105 umfahren und dann Bad Doberan wieder auf die Autobahn raus.

0: Ob Angeln in Norwegen oder Sommerurlaub in Milno in Pommern. Von all überall kriegen wir Urlaubs-WhatsApps von euch. Und zwar jeden Tag, den ganzen Tag. Und das finden wir total genial. Dankeschön, dass wir wissen, wo ihr überall hin die knallrote Ostseewelle-App mitnehmt. Gratis und für die Heimatverbundenheit. Dankeschön. Jetzt gleich Phil Collins, You'll Be In My Heart, die 90er. Ava Max Mucke und Sombre mit dazu, gleich aus den aktuellen Charts. Und wegen Milno und Pommern, da gehen natürlich ganz liebe Grüße an Familie Rudolf. Die haben uns das geschrieben, Ostseewelle hier.
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9: Ich bin Lea Matschulat. Der Streit um den gescheiterten Milliardenplan von FIFA-Präsident Infantino geht in die nächste Runde. Die UEFA droht jetzt, so wie es aussieht, mit rechtlichen Schritten. Sie hat Infantino aufgefordert, sämtliches Material im Zusammenhang mit dem Vorhaben nicht zu vernichten. Der deutschen Presseagentur wurde bestätigt, dass ein Schreiben zur Beweissicherung versandt wurde.
10: Sehr viel stärker kann man das Misstrauen kaum ausdrücken, als es die UEFA mit diesem Brief getan hat. Der Europäische Verband prüfe jetzt die Einleitung rechtlicher Schritte eines Schiedsverfahrens und/oder Beschwerden bei den zuständigen Aufsichtsbehörden, heißt es da. Auch der US-Technologieinvestor Joshua Kushner soll so einen Brief erhalten haben. Er sollte bei dem Projekt eine Schlüsselrolle einnehmen. Auch Infantinos Wiederwahl als FIFA-Präsident im März nächsten Jahres droht jetzt durch die Affäre zu scheitern. Thomas Thonfeld, Nachrichtenredaktion.
9: Der DAX hat zum Wochenstart einen neuen Rekord aufgestellt. Der deutsche Leitindex stieg erstmals über die Marke von 25.900 Punkten. Händler führen das auf die Hoffnung zurück, dass sich die USA und der Iran annähern könnten.
11: US-Präsident Trump hat geplante Angriffe erst einmal gestoppt und will reden. Wir werden mit Iran verhandeln, kündigt er an. Und das heißt auch über die für die Weltwirtschaft so wichtige Straße von Hormuz. Prompt gingen auch die Ölpreise runter. Die Sorgen vor steigender Inflation sind nun etwas geringer. Gepusht wurde das Hoch aber auch von Tech-Aktien in den USA und Asien. Die hatten sich zuletzt merklich erholt. Claudia Wächter, Nachrichtenredaktion.
9: Die Wald- und Buschbrände westlich der griechischen Hauptstadt Athen sind noch nicht unter Kontrolle. Die Feuerwehr konzentriere sich auf zwei Gebiete, berichten griechische Medien. Unter anderem geht es um Feuer nahe der Stadt Megara mit gut 36.000 Einwohnern. Eine 14-Jährige soll im Landkreis Heilbronn in Baden-Württemberg versucht haben, eine 16-Jährige zu töten. Sie wollte das ältere Mädchen der Polizei zufolge ausrauben und griff es mit einem Messer an. Die 16-Jährige wurde verletzt. Gegen die 14-Jährige wurde ein Haftbefehl erlassen, unter anderem wegen versuchten Mordes. Die beiden Jugendlichen sollen sich nicht gekannt haben.
12: So, hallo im Kreis Steinburg. Jetzt gehört euer Landkreis wieder euch, ne? Wacken ist vorbei. Das Wetter bei Ostseewelle für Schleswig-Holstein und Hamburg. Die Temperaturen gehen heute so im Schnitt auf 27 Grad nach oben. Der Wind bleibt weiter in so einer schwachen Phase. Ostseewelle-Satellitenschirme haben so ein paar Regengebiete für morgen und für übermorgen dabei. Heute trocken und schön. 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A20 Richtung Lübeck zwischen Grevesmühlen und Tankstelle Schönberger Landen. Liegenbleiber auf dem Standstreifen, bitte Vorsicht. Und vor allem A20 Richtung Stettin. Es sind zwei. Und A20 Richtung Stettin zwischen Schönberg und Grevesmühlen, also in etwa auf derselben Höhe. Da staut sich's wegen der Baustelle. Plus 20 Minuten. Und dann sind wir auf der A20 eben in Richtung Osten zwischen Kreuz Wismar und Suro. Hier weiter die Vollsperrung. Wer sich jetzt sozusagen neu anstellen müsste, hätte über eine Stunde Zeitverlust. Aber ihr macht's ja clever. Fahrt eventuell schon Bobitz oder am Kreuz Wismar ab und dann nördlich zum Beispiel über die B105 umfahren. Ludwigslust-Parchim, B5, Beutzenburg, Ludwigslust zwischen Ampelkreuzung Villan und Redefin. Da ist gesperrt, da gibt's gerade einen Unfall. Flitzerblitzer auf der A20 Richtung Rostock, Höhe Große Saarau, B104 Güstrow-Liebnitzstraße, B106 Schwerin zwischen Görries und Neumühle, dann ist die B109 dabei, Ortseingang Greifswald von Anklam aus. B192 Ortsausgang Wulkenziehen Richtung Penzlin und in Sito Richtung Rötz jeweils Flitzerblitzer-Anhänger. B208 zwischen Metelsdorf und Beidendorf beidseitig. Bentwisch Hanse Center in der 30er, so eine Lasergeschichte. Gings 30er beidseitig. Großpolzin Richtung Lüssow. Zwischen Ludwigslust und Neustadt-Glewe in der 70er. Und dann sagt Manu gleich in Neustadt-Glewe, Schweriner Straße, stadteinwärts noch einer. Ne? Rostock, Wicke Schorlering aus dem Caddy raus. Dankeschön an Benno. Hi.
13: Markon, moin. Ich habe einen Blitzer für euch. Der wird gerade aufgebaut. A24 Richtung Hamburg. Hinterm Kreuz Wittstock-Dosse in der 100er-Zone. Bauen Sie gerade den Laser auf.
12: Dankeschön. Wo habt ihr noch was entdeckt? Bitte durchrufen. Studio-Hotline 0381 49 78. 110, denn keiner meldet mehr. Aktuelle Flitzerblitzer. André Schneider hier, gute Fahrt.
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0: Schöne Grüße auf die Insel Usedom.
1: Schmusedom.
0: Da sagt Christian gerade wegen Kühen auf der Fahrbahn geht bei Schmollensee B111 gerade nix. Die sind irgendwie ausgebüxt und sagen sich, du, die Straße ist auch hier ganz nett. Ich bleib mal stehen. Ist ja schwierig. Rund um Schmollensee B111, da geht aktuell nix.
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4: Morgens, Alfred. Na, wie ist?
3: Wieso das denn jetzt?
4: Was?
3: Ach, ich verstehe es nicht.
4: Was verstehst du nicht?
3: Da ist was aufgetaucht bei mir.
4: Was?
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4: 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Was für ein Account?
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3: Ja, ich sag ja, wo kommen die denn jetzt her?
4: Ja, und?
3: Ja, die waren hinter so einer Feuermauer versteckt.
4: Firewall.
3: Exakt, die sind nicht durchgekommen, weil unser Server wohl falsch eingestellt war.
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4: Und was hat Heiko gesagt?
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0: Wie ist euer Intervall? Kontrollanruf zu Hause, ob bei den Ferienkindern daheim alles in Ordnung ist? Alle 2 Stunden oder jede Stunde? Oh, alle 3. Und manche sagen jede. Na, Hauptsache zu Hause ist alles in Ordnung, dann sind wir bei der Arbeit auch bestens gelaunt. Mit Ostseewelle zusammen Power, gleich mit Kamrat Be Mine aus den aktuellen Charts. Stimmlich, ey, was für ein Überflieger. Alex Warren mit Fever Dream und wir geben uns was Sonniges mit Alvaro Soler. Nächste halbe Stunde hier bei Ostseewelle.
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2: Der wandernde Ministerpräsident Daniel Günther ist in einer Viertelstunde hier bei uns Thema. Die zweitwichtigste Frage ist dabei nur, warum Klaus Ruhe-Matz nicht nebenher radelt. Ich habe noch eine wichtigere Frage dazu. Machen wir gleich. Das Wetter bei Ostseewelle für Schleswig-Holstein und Hamburg. Heute die Topwerte im Schnitt bei 27 Grad. Hört sich so an, als ob das der wärmste Tag der Woche erstmal bleibt. Ab morgen mischen sich immer neue Gewitter mit rein. 13:30.
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3: So, hier die Vollsperrung auf A20. Kurz hinter dem Abfahrt Kreuz Wismar Richtung Rostock ist gerade aufgehoben worden. Man kommt da einspurig jetzt wieder vorbei.
2: Einspurig dran vorbei heißt aber trotzdem im Moment plus 40 Minuten aktuell. A20 Richtung Stettin, vorher schon zwischen Schönberg und Grevesmühlen an der Baustelle, ja auch fast eine halbe Stunde. Ne? In Vorpommern-Greifswald B111, Usedom bei Schmollensee, Kuhherde auf der Straße. Da dauert es länger, je nachdem, wie die so Bock haben. Ne? Ludwigslust-Parchim B5 zwischen Ampelkreuzung Fellan und Redefin, da gab es einen Unfall, hier aktuell voll gesperrt. Bei den Flitzerblitzern geht es mit der A24 los Richtung Hamburg, hinterm Kreuz Wittstock-Dosse die 100er. B96 zwischen Bergen und Samtens bei der Wildbrücke. B109 Ortseingang Greifswald aus Anklam. Dann B198 in Miro an der Feuerwehr, Fahrtrichtung ist hier Wesenberg. B208 zwischen Metelsdorf und Beidendorf. Bentwisch-Hanse-Center die 30er. Zwischen Ludwigslust und Neustadt-Levener 70er. Rostock-Wicke-Schorler-Ring. Wo habt ihr noch einen entdeckt? 0381 49 78 110. Denn keiner meldet mehr aktuelle Flitzerblitzer.
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Wir als kritische Journalisten hier bei Ostseewelle fragen uns... Was? Also bitte. Nein, mich würde wirklich interessieren, was Ministerpräsident Daniel Günther in dieser Woche alles abwandert. Ist das Arbeitszeit oder macht er das privat in seinem Urlaub? Und wann ist Landtagswahl? Weißt du? Ostseewelle, DAB+, Schleswig-Holstein und Hamburg-Inhalt. 80 Kilometer zum 80. Geburtstag von Schleswig-Holstein. In dieser Woche geht der Ministerpräsident wandern. 80 durch 5, das heißt, er braucht nicht mal 20 Kilometer pro Tag. Das ist schaffbar. Gleich ab kurz nach 14 Uhr, so bis 16 Uhr, können wir ihn an der Promenade von Malente entlang wandern sehen. Und das ist die Idee dabei, sagt er. Gespräche, Gespräche, Gespräche.

0: Hallo, bei der Arbeit Ostseewelle hören. Die perfekte Idee, dass was Sinnvolles bei rauskommt für die Arbeit am PC, wenn gerade auf dem Bildschirm das Dokument immer noch weiß ist. Die perfekte Idee kommt gleich, wenn ihr euch bei Shakira einfach treiben lässt. Die, die. Dazu Shaboozy und Miles Smith und aus den aktuellen Charts alle Farben. Bleibt dran, Ostseewelle.
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8: Ich bin Lea Matschulat. Nach dem krachend gescheiterten Investorendeal droht die Europäische Fußballunion FIFA-Boss Infantino mit rechtlichen Schritten. Wie der Telegraph und die Financial Times berichten, hat die UEFA den Weltverbandspräsidenten aufgefordert, sämtliches Material im Zusammenhang mit dem Vorhaben nicht zu vernichten. Immer leistungsfähigere KI-Modelle machen den deutschen Sicherheitsbehörden Sorgen. Der Verfassungsschutz warnt im Handelsblatt, dass dadurch deutlich mehr Cyberangriffe im großen Stil möglich werden. Auch das Bundesamt für Sicherheit in der Informationstechnik sieht dadurch eine wachsende Bedrohung im Cyberraum.
9: Die KI-Modelle führender Entwickler hätten im vergangenen Jahr schon gezeigt, dass sie großes Potenzial darin haben, Schwachstellen zu finden und dass sie diese Lücken dann auch selbst ausnutzen können, so ein Sprecher des Bundesamts für Sicherheit in der Informationstechnik. Bisher würden Kriminelle nur davon abgehalten, diese Technik zu nutzen, weil der Rechenaufwand und die Kosten so hoch sind. Mit günstigerer Hardware dürfte diese Hürde aber sinken. Gleichzeitig betonen das Bundesamt und der Verfassungsschutz aber auch, dass künstliche Intelligenz unverzichtbar ist, zum Beispiel auch für moderne Verteidigung. Strategien. Fiona Reinhardt, Nachrichtenredaktion.
8: Blitzermarathon. Mitten in der Hauptreisezeit gibt es ab heute verstärkte Radarkontrollen in den meisten Bundesländern.
10: Der Blitzermarathon dauert eine Woche lang und findet immer im April und im August statt. Laut Polizei sind solche sogenannten Speedweeks sehr effektiv, um etwas gegen Raser zu unternehmen. Auch wenn manche nur kurzzeitig vom Gas runtergehen, führen solche Aktionen allgemein zu einem besseren Bewusstsein für die Geschwindigkeit. Zu schnelles Fahren ist nach wie vor die Hauptursache für Verkehrsunfälle, die tödlich enden. Besonders viel wird in der Nähe von Schulen und Kindergärten, Baustellen, Altenheimen und Krankenhäusern geblitzt. Elisa Schuh, Nachrichtenredaktion.
8: Die Hoffnung auf eine Annäherung der Kriegsparteien USA und Iran hat den DAX erstmals über 26.000 Punkte getrieben. Der deutsche Leitindex stieg am Vormittag knapp über diese Marke. Bereits kurz nach Handelsauftakt hatte der DAX das Anfang Juli erreichte Rekordhoch von 25.900 Punkten überschritten. Am Mittag pendelte sich der Index um 26.000 Punkte.
0: So, hallo im Kreis Steinburg. Jetzt gehört euer Landkreis wieder euch. Ne? Wacken ist vorbei. Das Wetter bei Ostseewelle für Schleswig-Holstein und Hamburg. Die Temperaturen gehen heute so im Schnitt auf 27 Grad nach oben. Der Wind bleibt weiter in so einer schwachen Phase. Ostseewelle-Satellitenschirme haben so ein paar Regengebiete für morgen und für übermorgen dabei. Heute trocken und schön.
11: Thank you.
0: 3 nach 2.
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0: A20 Richtung Stettin zwischen Schönberg und Grevesmühlen an der Baustelle plus 20 Minuten, ne? Und zwischen Kreuz Wismar und Zuro, da hat es einen relativ langen Stau nach einer Vollsperrung gegeben. Wenn jetzt eine Spur wieder frei ist, dauert es natürlich, bis alles durch ist. Immer noch plus 30. Ne? B5 zwischen Fellan und Redefin, da gab es einen Unfall, hier ist weiter voll gesperrt. Und weiter geht's, Flitzerblitzer. A24 Richtung Hamburg, hinterm Dreieck Wittstock-Dosse in der 100er. Und zwischen Zarentin und Galin nochmal die Erinnerung, da ist ein Flitzerblitzer-Anhänger. B96 zwischen Bergen und Samtenshöhe, Wildbrücke beidseitig. B104 Güstrow-Liebnitz-Straße, B106 Schwerin zwischen Görries und Neumühle. B109 Ortseingang Greifswald von Anklam aus. Bentwisch Hansescenter 30er, Laser, ne? Neustadt-Glewe, Schweriner Straße, Rostock-Wicke-Schorlerring, die 30er. Ihr habt wohl noch was entdeckt.
11: Dirk hier. Und zwar bauen die gerade einen Laser auf in Greifswald-Eldena, kurz vor der Klosterruine, stadteinwärts.
0: Dankeschön.
12: In Deven Richtung Demmin wird gerade ein Blitzer aufgebaut.
0: Gute Fahrt, André Schneider hier.
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gibt Sommersongs, die haben so einen Rhythmus, da kannst du durchtanzen. Ich habe immer den Eindruck, bei Shakira, Die Die, muss ich mich 7-mal umstellen, wenn ich tanzen will, so vom Rhythmus her. Hält natürlich den Geist wach, weißt du? Alle aktuellen Hits bei Ostseewelle. Super Sonnenfaktor, Bonaboy und Shakira, Die Die.

0: Jeden Morgen Überraschungen, jeden Morgen gute Laune und das schöne Gefühl, dass alle in der Ostseewelle-Hörerfamilie die Liebe zu Mecklenburg-Vorpommern teilen. Das ist der gute Morgen bei Ostseewelle. Ich glaube, heute früh haben wir vom guten Morgen-Thema, glaube ich, alle einen Parteiauftrag mit nach Hause genommen. Man muss einfach nur dran denken und auf Sprachmemo drücken beim Smartphone. Wenn nämlich die Bordansagen im Urlaubsflieger manchmal lustiger sind als sonst. Das hatten wir heute früh als Thema und so viele haben sie in den Arsch gebissen. Ne? Ich hatte auch mal so eine lustige Bordansage, aber ich habe kein Sprachmemo davon. Ja, scheiße. Morgenmann Wurlitzer und das Guten Morgen Team. Danke für die Erinnerung. Flugzeugansagen also immer mit aufnehmen im Handy. Warte mal, jetzt habe ich es gelöscht, schade, sorry, das ist alles live hier, ich habe euch noch eine vorbereitet, eine wollte ich euch doch noch geben. So, wo ist sie denn? Schade, warte mal, eine geile, witzige Ansage hätte ich hier noch, Moment.
1: Vielen Dank für Ihre Aufmerksamkeit, jetzt einen schönen Flug, außerdem werden wir dann gleich noch für die romantische Atmosphäre hier an Bord das Licht abdunkeln. Wenn Sie wissen wollen, mit wem Sie kuscheln, finden Sie eine Leselampe über Ihrem Sitz.

0: Vor 3 Wochen hat Ostseewelle Musikstar Melanie C geheiratet und fast alle früheren Spice Girls waren mit dabei. First Day of My Life von Mel C gibt's gleich in der nächsten halben Stunde hier für euch in der Ostseewelle Playlist. Stay if you wanna dance mit Miles Smith. Das ist richtig Power Sound. Für manche schon für den Vorfeierabend. Und wir geben uns Kult 80er Peter Schilling. Bam! 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
10: Scenic Eclipse 2 ist der Name einer Superjacht. Schiff Spotter kennen Sie womöglich schon und heute Abend soll sie gegen 19 Uhr in Hamburg einlaufen als Fotomotiv Cruise Center Hafen City. Das Wetter für Hamburg und Schleswig-Holstein hier extra für euch. Ostseewelle auf DAB+. Traumhaft sonnig und sommerlich heute. Im Zwei-Tage-Trend ein paar extra Gewitter, es bleibt schwül warm. 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A20 Richtung Stettin zwischen Schönberg und Grevesmühlen an der Baustelle plus 20 Minuten. Und etwa 10 Minuten extra noch zwischen Kreuz Wismar und Zuru. Da gab es vorher einen Unfall mit einer Vollsperrung. Flitzerblitzer, A24 Richtung Hamburg zwischen Zarrentin und Galin und hinterm Dreieck Wittstock gleich in der 100er. B104 Güstrow-Liebnitzstraße, B106 Schweriner Umgehung zwischen Görries und Neumühle. B110 in Deven Richtung Demmin. Thomas sagt B321 zwischen Warsow und Pampow beidseitig und Ortseingang Greifswald an der Klosterruine. Wo habt ihr noch einen entdeckt? Alle durchrufen. Na? 0381 49 78 110. Denn keiner meldet mehr aktuelle Flitzerblitzer.
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Bleibt auch unter Kloppo Torhymne beim DFB, oder? Alles muss er ja nur nicht neu machen. Ostseewelle hier. Alle aktuellen Hits für euch bei der Arbeit. Und das ist einer von denen, bei denen es richtig abgeht. All My Life, Purple Disco Machine.

0: Ostdevil habt ihr wie gewohnt an. Kollege Mike Ross gerade im Urlaub. Christian Renz ist dafür da.
1: Hi. Ja, hallöchen. Und statt Kohle gab es eine etwas andere Bezahlung für einen Taxifahrer in Neubrandenburg. Ja, die ganze Geschichte, die hören wir heute gegen 17.45 Uhr hier im Ostseewelle. Feierabend, dazu die meiste Musik mit allen aktuellen Hits. Gleich für euch Softpop von Ellie Goulding vor aktueller Sound von Miles Smith. Das ist Stay mit If You Wanna Dance und schneide dir. Schönen Feierabend. Ja.

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14: Guten Tag, ich bin Adrian Mützel. Ein 41-jähriger Motorradfahrer ist bei einem schweren Unfall östlich von Hamburg lebensgefährlich verletzt worden. Er ist gestern Nachmittag auf der Landstraße von Havekost nach Basthorst von der Fahrbahn abgekommen. Warum? Das ist noch unklar. Der Biker ist mit seiner Maschine 150 Meter über den Seitenstreifen geschlittert, hat mehrere Leitpfosten umgeschlagen und ist gegen einen Baum gekracht. Alle Jahre wieder, leider. Zur Urlaubszeit kommt das Hamburger Tierheim in der Süderstraße bei einigen Tierarten an die Grenzen. Auch wegen vieler ausgesetzter Tiere. Ostseewelle-Reporter Ingo Lorenz.
15: Seit Anfang Juni sind hier in der Süderstraße über 180 Fundtiere dazugekommen, die bisher nicht abgeholt wurden. Zum Vergleich, 33 Tiere wurden von den Besitzern abgeholt. Vor allem Hunde, Katzen und Brieftauben. 22 ausgesetzte Tiere haben die Strapaze nicht überlebt, sie wurden tot gefunden. Derzeit gibt es im Hamburger Tierheim Aufnahmestopps für Katzen, Reptilien, Ziervögel, Aquarientiere und Hausgeflügel wie Hühner. Obwohl die Süderstraße eines der größten Tierheime Deutschlands ist.
14: Der Fahrgastverband Pro Bahn fordert für Schleswig-Holstein sehr menschlicher Gestalt. Vor Hiddensee als eine 31-Jährige aus Stettin. Die Polin hatte gestern am Strand Hilferufe gehört. Ein 62-jähriger Urlauber aus dem Harz drohte unterzugehen. Die Frau hat keine Sekunde gezögert, ist ins Wasser gesprungen und hat den Mann an Land gezogen. Er ist dann mit einem Hubschrauber ins Krankenhaus geflogen worden. Er hatte im Meer offenbar plötzlich gesundheitliche Probleme gehabt.
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14: Nach dem Ansturm von Zehntausenden Migranten hat sich die Lage in der spanischen Exklave Ceuta an Afrikas Nordspitze wieder beruhigt. Bei dem massiven Grenzübertritt sind laut Medienberichten 88 Menschen ums Leben gekommen. Die meisten sind ertrunken. Taucher suchen weiter nach Vermissten. Die meisten der volljährigen Migranten sind nach Marokko zurückgekehrt. Allerdings halten sich noch immer rund 850 Minderjährige in Ceuta auf. Wer für uns im Bundestag sitzt, hat Anspruch auf alle elektronischen Geräte, die sie oder er für das Mandat braucht. Doch laut Bild-Zeitung haben einige deutlich mehr Bedarf an Handys als andere. 80 der Bundestagsabgeordneten haben in nur einem Jahr 5 oder mehr Smartphones über die Bundestagsverwaltung bestellt. Der Flurfunk sagt, so manches Mal würden auch Handys geordert, die dann am Ende als Weihnachtsgeschenk unterm Baum liegen. Es gilt hier natürlich die Unschuldsvermutung. 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Und jetzt das Wetter.
0: Angenehme 24 Grad messen wir in Bolden an der Seebrücke. Malchow, meiner wunderschönen Heimatstadt, am DDR-Museum 26 Grad. Herrliche 30 Grad sind hier und da noch drin. Ansonsten ist und bleibt es heute überall schön freundlich und sonnig. Überwiegend auch trocken. In der Nacht teils klar, teils bewölkt. Im Südwesten Mecklenburgs einzelne Schauer und Gewitter. Ja, so bei nächtlichen Temperaturen zwischen 18 und 14 Grad. Wir luschern mal auf den Zwei-Tage-Trend. Morgen gibt's einen Wechsel aus Sonne und Wolken. Stellenweise auch mal ein paar Schauer und Gewitter. Gibt aber auch trocken. Phasen und Ecken bei sommerlichen 32 Grad. Übermorgen geben sich Sonne und Wolken auch da immer wieder die Klinke in die Hand. Zum Abend hin wiederholt Schauer und Gewitter bei heißen 32 Grad maximal. 15.03 Uhr gleich, Ostseewelle hier mit dem besten Verkehrsservice für unser Land. A20 Richtung Stettin, zwischen Schönberg und Grevesmühlen, da staut es sich wegen der Baustelle, macht ca. 25 Minuten mehr auf der Uhr. Letzte freie Ausfahrt ist Schönberg. Wir schalten euch im Landkreis Nordwestmecklenburg dazu. Moin!
9: Marco hier, schwerer Verkehrsunfall auf der B104 zwischen Semsdorf und Schönberg. Da ist aktuell eine Vollsperrung, da geht gar nichts mehr. Feuerwehr und Rettungswagen sind im Anmarsch.
0: Okidoki. Okay, dann haben wir natürlich auch eine Ostseewelle-Umleitungsempfehlung. Weiträumig am besten über Palingen, Lüdersdorf, Lockwisch und Rupensdorf fahren. Die Flitzerblitzer, die stehen A24 Richtung Hamburg, hinterm Dreieck Wittstock-Dosse in der 100er und zwischen Zarentin und Galin, da ist auch noch einer. B96 zwischen Bergen und Samtens bei der Wildbrücke beidseitig. B104 in Güstrow-Liebnitzstraße Richtung Südstadt. B106 in Schwerin zwischen Görries und Neumühle. B109 Ortseingang Greifswald aus Anklam kommt. B110 in Deven machen sie Richtung Terminbilder, B192 in Sito Richtung Malchow, B321 zwischen Vase und Pampo beidseitig, Bentfisch am Hansecenter in der 30er, Ortseingang Greifswald, Wolgaster Straße vor der Klosterruine und einen habt ihr noch, moin.
16: Der Olli auf der B105 zwischen Neubuko und Wismar vor der Abfahrt Benz, da wird auch geblitzt.
0: Wunderprächtig. Habt ihr auch noch was entdeckt, dann macht's wie Olli, ruft gerne durch. Studio Hotline ist die 0381 49 78 110, denn keiner meldet mehr aktuelle Flitzerblitzer. Schönen Montag. Guten Nachmittag, macht euch einen Lenz, ich bin Christian Renz. Hey, hey.
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0: Klar, es gibt Menschen, die haben ihn noch nie gesehen. Es gibt Menschen, die haben ihn 5-mal gesehen. Und es gibt Menschen, die haben ihn wahrscheinlich schon 100-mal gesehen. Den Tanzkultfilm Dirty Dancing aus den 80ern. Da kennen wir doch das alle hiervon, oder?
1: Ich habe eine Wassermelone getragen.
0: Ach, naja, klar doch. Also, wer ihn noch nie geschaut haben sollte, dann will's doch mal Allerhöchste Eisenbahn. Einer der Soundtracks aus diesem wunderbaren Tanzfilm gibt's jetzt hier bei Ostseewelle. Das ist Eric Carmen mit Hungry Eyes. Geht los.

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kommt aus Mannheim und macht schon seit ganz vielen Jahren Musik. Erst vor kurzem kam erst der große Durchbruch. Seitdem ist er aus den Charts nicht mehr wegzudenken. Ihr hört Ostseewelle am Montagnachmittag. Jetzt mit Popstar Loi und ihrem aktuellen Hit Red Eyes.

0: Gleich weiter mit der meisten Musik, mit allen aktuellen Hits. Da können wir uns auf dem Weg Richtung Feierabend auf coole Beats aus Schweden freuen. Da haben wir Avicii mit seinen 2011er Debüt-Hit Levels mit in der Playlist. Und ganz vorne auf der Pole-Position stehen Leonie und Callum Scott mit dem nagelneuen Chartbreaker Stay. Wenn ihr das nicht verpassen wollt, bleibt bei Ostseewelle.
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0: Gleich 15.30 Uhr, ihr hört Ostseewelle mit dem Feierabend-Update um 3:30. Adrian Mützel in der Nachrichtenredaktion.
7: Ein 21-Jähriger hat am Morgen in Rostock eine Schusswaffe auf Polizisten gerichtet. Dann hat er sich eine Verfolgungsjagd geliefert. Die ging über rote Ampeln und Gehwege. Am Ende hat ein Unfall die Fahrt beendet. Viele Pegel in Flüssen und Seen in Deutschland sind zu niedrig. Die Stände im Bodensee, dem Rhein und der Donau haben mittlerweile alarmierende Werte erreicht. Darunter leidet auch die Schifffahrt.
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7: Der rätselhafte Leichenfund in einer Lübecker Kleingartenanlage vor knapp 3 Wochen ist geklärt. Die Polizei sagt, die verweste Leiche gehört zu einer 87-jährigen Lübeckerin. Sie hatte offenbar schon lange dort gelegen. Hinweise auf ein Verbrechen gibt es nicht. Gartennachbarn waren vom strengen Geruch aus der Laube alarmiert worden.
0: 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Na, dann schauen wir doch mal aufs Wetter hier vor uns in Hamburg und Schleswig-Holstein. Ostseewelle hier, Temperaturen um die 26 Grad. Bis zu 29 Grad können es hier und da noch werden. Es ist und bleibt heute auch im Feierabend überall schön sonnig und trocken. In der Nacht dann wechselnd bewölkt. Von der Westküste auch ein paar Schauer und Gewitter möglich bei Temperaturen um die 17 Grad. Der 2-Tage-Trend. Morgen wechseln sich Sonne und Wolken immer mal wieder ab. Örtlich trocken. Hin und wieder müssen wir auch mal mit einem Schauer und Gewitter rechnen bei heißen 31 Grad. Übermorgen Sonne und Wolken im Mix zum Feierabend hin, auch da wiederholt Schauer und Gewitter bei 29 Grad maximal. 15.30 Uhr gleich, 3:30, Ostseewelle hier mit dem besten Verkehrsservice für unser Land. A20 Richtung Stettin, zwischen Schönberg und Grevesmühlen, da staut es sich wegen der Baustelle, macht aktuell 15 Minuten mehr auf der Uhr. Die letzte freie Ausfahrt ist Schönberg. Landkreis

0: B105 zwischen Neubuko und Wismar, kurz vorm Abzweig Benz. B106 in Schwerin zwischen Görries und Neumühle machen sie Fotos. B110 in Deven Richtung Demmin. B192 in Sito Richtung Malchow. B321 zwischen Vaso und Pampo beidseitig. In Benfisch am Hansecenter in der 30er. Und Ortseingang Greifswald, Wolgasterstraße vor der Klosterruine. Habt ihr auch noch was entdeckt? Dann gerne immer her damit. Studio Hotline ist die 0381 49 78 110, denn keiner meldet mehr aktuelle Flitzerblitzer. Schönen Montag, macht euch einen Lenz. Ich bin Christian Renz.
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Diese Nummer werden wir wahrscheinlich auch in 50 Jahren noch hören. Ihm gehört Avicii mit Levels. Gleich noch 2000er One-Hit-Wonder-Pop, Summer Jam von Underdog Project. Vormachen wir Platz für Weltstar Taylor Swift. Hier ist er mit The Fate of Ophelia.

Ich feiere sie, ihr feiert sie. Eben gehört Sia mit Never Give Up hier bei Ostseewelle. Jetzt geht's richtig gut ab bei Ostseewelle. Ich sag nur Frauenpower. Das ist die brandneue Nummer von Austies. Radio gerne ein bisschen lauter vor euren Montagnachmittag. Das ist The Art of Letting Go. Feuer frei.

0: der Rechner kann runtergefahren werden, die Bohrmaschine ab in die Kiste. Es geht langsam rein in den ersten Feierabend der Woche. Ostseewelle bringt euch heim zu euren Liebsten. Mit dabei Kommunals mit dem 80er-Legenden-Hit Don't Leave Me This Way. Und vorneweg machen wir Platz für den frischen neuen Hit Body Talk von Alle Farm und Rini Miller. Kennt Rammleim für die meiste Musik mit allen aktuellen Hits.
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12: Guten Tag, ich bin Adrian Mützel. Ein 41-jähriger Motorradfahrer ist bei einem schweren Unfall östlich von Hamburg lebensgefährlich verletzt worden. Er ist gestern Nachmittag auf der Landstraße von Havekost nach Basthorst von der Fahrbahn abgekommen. Warum? Das ist noch unklar. Der Biker ist mit seiner Maschine 150 Meter über den Seitenstreifen geschlittert, hat mehrere Leitpfosten umgeschlagen und ist gegen einen Baum gekracht. Alle Jahre wieder, leider. Zur Urlaubszeit kommt das Hamburger Tierheim in der Süderstraße bei einigen Tierarten an die Grenzen. Auch wegen vieler ausgesetzter Tiere. Ostseewelle-Reporter Ingo Lorenz.
13: Seit Anfang Juni sind hier in der Süderstraße über 180 Fundtiere dazugekommen, die bisher nicht abgeholt wurden. Zum Vergleich, 33 Tiere wurden von den Besitzern abgeholt. Vor allem Hunde, Katzen und Brieftauben. 22 ausgesetzte Tiere haben die Strapaze nicht überlebt, sie wurden tot gefunden. Derzeit gibt es im Hamburger Tierheim Aufnahmestopps für Katzen, Reptilien, Ziervögel, Aquarientiere und Hausgeflügel wie Hühner. Obwohl die Süderstraße eines der größten Tierheime Deutschlands ist.
12: Der Fahrgastverband Pro Bahn fordert für Schleswig-Holstein eine bessere Abstimmung bei Bauarbeiten, gerade während Großveranstaltungen. Durch den CSD in Hamburg und das Ende des Wacken Open Air herrschte am Bahnhof Pinneberg das reine Chaos. Weil wegen Bauarbeiten keine Züge vom Hamburger Hauptbahnhof nach Schleswig-Holstein fahren, mussten alle in Pinneberg umsteigen.
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12: Nach dem Ansturm von Zehntausenden Migranten hat sich die Lage in der spanischen Exklave Ceuta an Afrikas Nordspitze beruhigt. Bei dem massiven Grenzübertritt sind laut Medienberichten 88 Menschen ums Leben gekommen. Die meisten seien ertrunken. Taucher suchen weiter nach Vermissten. Die meisten der volljährigen Migranten sind nach Marokko zurückgekehrt. Allerdings halten sich noch immer rund 850 Minderjährige in Ceuta auf. FIFA-Boss Infantino hat womöglich den Bogen überspannt. Erneut. Er plant, die Fußball-Weltmeisterschaft an eine Privatfirma auszulagern für noch mehr Einnahmen, auch für sich selbst. Der englische Fußballverband will ihm jetzt die Unterstützung für die Wiederwahl als FIFA-Präsident im nächsten Jahr entziehen. Auch Wales hat das schon getan. Der europäische Verband UEFA hat jetzt eine Untersuchung angeordnet und Infantino aufgefordert, bitte vorher keine Unterlagen zu vernichten. 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Und jetzt das Wetter.
0: Thorsten Ziebelle hier mit dem Wetter vor uns in Hamburg und Schleswig-Holstein. Temperaturen, die liegen aktuell bei um die 26, 27 Grad. Ansonsten ist und bleibt es überall schön freundlich und sonnig, überwiegend auch trocken. In der Nacht teils klar, teils bewölkt. Von der Westküste einzelne Schauer und Gewitter bei Temperaturen zwischen 18 und 16 Grad. Der Zwei-Tage-Trend. Morgen bekommen wir einen Wechsel aus Sonne und Wolken. Stellenweise müssen wir auch mal mit einem Schauer und Gewitter rechnen. Gibt aber auch trockene Ecken bei sommerlichen 31 Grad. Übermorgen geben sich Sonne und Wolken immer mal wieder die Klinke in die Hand. Zum Abend hin wiederholt Schauer und Gewitter bei 29 Grad maximal. 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Landkreis Ludwigslust-Parchim, Zellin meldet auf der B392. Zwischen Zölke und Meslin gab es einen Unfall, aktuell voll gesperrt. Am besten über Hof Grabow, Kussebade, Herzberg und Lenschow umfahren. Im Landkreis Mecklenburgische Seenplatte habt ihr noch was? Moin.
14: Zwischen Neubrandenburg und Meslin, kurz vor Podewal, ist ein Unfall. Man kommt aber einseitig vorbei.
0: Danke, Philipp, danke fürs Melden. Landkreis Nordwest-Mecklenburg auf der B104 zwischen Selmsdorf und Schönberg. Der Unfall wird jetzt einspurig dran vorbeigeleitet. Die Flitzerblitzer, die stehen A14 Richtung Karstadt, Kreuz Wismar, kurz nach der Auffahrt. A24 Richtung Hamburg, hinterm Dreieck Wittstock-Dosse in der 100er. B104 in Güstrow, Liebnitzstraße Richtung Südstadt. B106 in Schwerin zwischen Görries und Neumühle. B110 in Deven Richtung Demmin. B192 stehen sie in Sito und machen Richtung Malchow Bilder. B321 zwischen Vaso und Pampow beidseitig und Ortseingang Greifswald, Wolgasterstraße vor der Klosterruine. Habt ihr auch noch was auf dem Zettelchen? Dann gerne her damit. Studio Hotline ist die 0381 49 78 110. Denn keiner meldet mehr aktuelle Flitzerblitzer. Ihr Lieben, schönen Feierabend gewünscht, wenn ihr schon habt. Macht euch einen Lenz. Ich bin Christian Renz. Hey, hey.
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1: Ja, heute war für viele ein Tag, den sie so schnell nicht vergessen werden. Der erste Tag der Ausbildung. Neue Gesichter, neue Kolleginnen und Kollegen, jede Menge Eindrücke und wahrscheinlich auch ein bisschen Aufregung. Viele Azubis genießen jetzt ihren allerersten Feierabend in ihrem neuen Berufsleben. Und das ist hoffentlich nur der Anfang. Ostseewelle wünscht allen, die heute gestartet sind, ganz viel Erfolg, Spaß bei der Arbeit, ein tolles Team an ihrer Seite und natürlich viele entspannte Feierabende in den nächsten Jahren. Lasst euch nicht stressen, genießt die Zeit und feiert euren ersten Arbeitstag mit Sound von Coldplay. Das ist Ostseewelle am Montagnachmittag. Hier ist

0: kommt und gut nach Hause, ihr Lieben. Ostseewelle hier und wir machen natürlich sofort weiter mit der meisten Musik, mit allen aktuellen Hits für unterwegs. Eric Price mit dem 2000er Disco-Banger Call on Me und für frischen Wind sorgt Popstar Olivia Dean mit Man I Need. Nicht weglaufen, geht rucki zucki weiter, versprochen.
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0: 16.30 Uhr, Ostseewelle hier mit dem Feierabend-Update um 16:30 in der Nachrichtenredaktion Adrian Mützel.
14: Ein 21-Jähriger hat sich am Morgen in Rostock eine Verfolgungsjagd geliefert. Die ging über rote Ampeln und Gehwege. Am Ende hat ein Unfall die Fahrt beendet. Der Mann ist von der Polizei festgenommen worden. Das Bundeskartellamt soll sich mal wieder mit den hohen Spritpreisen beschäftigen. Obwohl der Ölpreis zuletzt deutlich gesunken ist, merken wir diese Erleichterung an den Zapfsäulen bisher nicht.
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0: Na, dann schauen wir doch mal aufs Wetter hier vor uns in Hamburg und Schleswig-Holstein. Ostseewelle hier, Temperaturen um die 26 Grad. Bis zu 29 Grad können es hier und da noch werden. Es ist und bleibt heute auch im Feierabend überall schön sonnig und trocken. In der Nacht dann wechselnd bewölkt. Von der Westküste auch ein paar Schauer und Gewitter möglich bei Temperaturen um die 17 Grad. Der Zwei-Tage-Trend. Morgen wechseln sich Sonne und Wolken immer mal wieder ab. Örtlich trocken. Hin und wieder müssen wir auch mal mit einem Schauer und Gewitter rechnen bei heißen 31 Grad. Übermorgen Sonne und Wolken im Mix zum Feierabend hin, auch da wiederholt Schauer und Gewitter bei 29 Grad maximal. 16.31 Uhr.
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0: Landkreis Mecklenburgische Seenplatte, Unfall zwischen Neubrandenburg und Neddemin. Man kommt aber einspurig dran vorbei. Und Landkreis Nordwestmecklenburg auf der B104 zwischen Selmsdorf und Schönberg gab es ebenfalls einen Unfall. Auch dort wird einspurig dran vorbeigeleitet. Die Flitzerblitzer, die stehen jetzt im Feierabend. A14 Richtung Karstadt im Kreuz Wismar, direkt kurz hinter der Auffahrt. A24 Richtung Hamburg, hinter dem Dreieck Wittstock-Dosse in der 100er und zwischen Zarrentin und Galin auch noch einer. B104 in Güstrow, Liebnitzstraße Richtung Südstadt. B105 zwischen Neubuko und Wismar, kurz vorm Abzweig Benz. B106 ist mit dabei in Schwerin zwischen Görries und Neumühle. B110 in Deven Richtung Demmin. B192 in Sito Richtung Malchow. Ortseingang Greifswald, Wolgaster Straße vor der Klosterruine. Und einen habt ihr noch? Moin!
2: Hier ist der Kalle auf der 320 zwischen Pampo und Baso. Da stehen sie mit Handnetz versteckt. Beide Richtungen.
0: Wunderbar. Haben wir mit? Habt ihr auch noch was entdeckt? Dann macht's wie Kalle. Ruft gerne durch. Studio Hotline ist die 0381 49 78 110. Denn keiner meldet mehr aktuelle Flitzerblitzer. Schönen Montagnachmittag. Macht euch einen Lenz. Ich bin Christian Renz. Hey, hey.
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Ihr wollt sie, ihr bekommt sie. Die brandneuen Hits hört ihr rund um die Uhr hier bei eurem Heimatsender Ostseewelle. Jetzt mit dem freshen neuen Hit von Olivia Rodrigo. Genau das Richtige zum Runterkommen. Ist ja nun schließlich mal Feierabend angesagt. Hier ist er mit Drop That.

Gleich hier bei Ostseewelle, Musik in unserer Muttersprache. Da haben wir Philipp Dittberner und Marv mit dabei. Wolke 4, vorher gibt's aktuellen Sound von Holly Humberstone. Hier ist die Gute am Montagnachmittag mit To Love Somebody.

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10: Guten Tag, ich bin Adrian Mützel. Ein 41-jähriger Motorradfahrer ist bei einem schweren Unfall östlich von Hamburg lebensgefährlich verletzt worden. Er ist gestern Nachmittag auf der Landstraße von Havekost nach Basthorst von der Fahrbahn abgekommen. Warum? Das ist noch unklar. Der Biker ist mit seiner Maschine 150 Meter über den Seitenstreifen geschlittert, hat mehrere Leitpfosten umgeschlagen und ist gegen einen Baum gekracht. Alle Jahre wieder, leider. Zur Urlaubszeit kommt das Hamburger Tierheim in der Süderstraße bei einigen Tierarten an die Grenzen. Auch wegen vieler ausgesetzter Tiere. Ostseewelle-Reporter Ingo Lorenz.
11: Seit Anfang Juni sind hier in der Süderstraße über 180 Fundtiere dazugekommen, die bisher nicht abgeholt wurden. Zum Vergleich, 33 Tiere wurden von den Besitzern abgeholt. Vor allem Hunde, Katzen und Brieftauben. 22 ausgesetzte Tiere haben die Strapaze nicht überlebt, sie wurden tot gefunden. Derzeit gibt es im Hamburger Tierheim Aufnahmestopps für Katzen, Reptilien, Ziervögel, Aquarientiere und Hausgeflügel wie Hühner. Obwohl die Süderstraße eines der größten Tierheime Deutschlands ist.
10: Der Fahrgastverband Pro Bahn fordert für Schleswig-Holstein eine bessere Abstimmung bei Bauarbeiten, gerade während Großveranstaltungen. Durch den CSD in Hamburg und das Ende des Wacken Open Air herrschte am Bahnhof Pinneberg das reine Chaos. Weil wegen Bauarbeiten keine Züge vom Hamburger Hauptbahnhof nach Schleswig-Holstein fahren, mussten alle in Pinneberg umsteigen.
0: Deutschland und die Welt.
10: Nach dem Ansturm von Zehntausenden Migranten hat sich die Lage in der spanischen Exklave Ceuta an Afrikas Nordspitze beruhigt. Bei dem massiven Grenzübertritt sind laut Medienberichten 88 Menschen ums Leben gekommen. Die meisten seien ertrunken. Taucher suchen weiter nach Vermissten. Die meisten der volljährigen Migranten sind nach Marokko zurückgekehrt. Allerdings halten sich noch immer rund 850 Minderjährige in Ceuta auf. FIFA-Boss Infantino hat womöglich den Bogen überspannt. Erneut. Er plant, die Fußball-Weltmeisterschaft an eine Privatfirma auszulagern für noch mehr Einnahmen, auch für sich selbst. Der englische Fußballverband will ihm jetzt die Unterstützung für die Wiederwahl als FIFA-Präsident im nächsten Jahr entziehen. Auch Wales hat das schon getan. Der europäische Verband UEFA hat jetzt eine Untersuchung angeordnet und Infantino aufgefordert, bitte vorher keine Unterlagen zu vernichten. 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Und jetzt das Wetter.
12: Ostseewelle hier mit dem Wetter vor uns in Hamburg und Schleswig-Holstein. Temperaturen, die liegen aktuell bei um die 26, 27 Grad. Ansonsten ist und bleibt es überall schön freundlich und sonnig, überwiegend auch trocken. In der Nacht teils klar, teils bewölkt. Von der Westküste einzelne Schauer und Gewitter bei Temperaturen zwischen 18 und 16 Grad. Der Zwei-Tage-Trend. Morgen bekommen wir einen Wechsel aus Sonne und Wolken. Stellenweise müssen wir auch mal mit einem Schauer und Gewitter rechnen. Gibt aber auch trockene Ecken bei sommerlichen 31 Grad. Übermorgen 17.03 Uhr gleich.
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12: Auf den Straßen und Autobahnen ist soweit alles frisch und frei. Euch eine gute und sichere Fahrt, wenn ihr unterwegs seid. Die Flitzerblitzer, die stehen aber noch A14 Richtung Karstädt im Kreuz Wismar, direkt kurz hinter der Auffahrt. A24 Richtung Hamburg, hinterm Dreieck Wildstock-Dosse in der 100er und zwischen Zarentin und Galin auch noch einer. B104 in Güstrow, Liebnitzstraße Richtung Südstadt. B105 zwischen Neubuko und Wismar, kurz vorm Amtswerk-Benz. B106 in Schwerin machen sie zwischen Görries und Neumühl ein paar Fotos. B110 in Deven Richtung Dermin. B192 in Sido stehen sie Richtung Malchow. B321 zwischen Vaso und Pampo beidseitig. Und Ortseingang Greifswald, Wolgaster Straße vor der Klosterruine. Habt ihr auch noch was auf dem Zettelchen? Dann immer her damit. Studio Hotline ist die 0381 49 78 110, denn keiner meldet mehr aktuelle Flitzerblitzer.
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12: Ostseewelle. Jetzt mit der brandneuen Clubhymne von The Bowser aus Norwegen. Hier sind sie mit Magnetic. Schönen Montag, macht euch einen Lenz. Ich bin Christian Renz. Yippie-yay.

0: Ostseewelle hier, gleich mit Sommer, Sonne, gute Laune, Mucke von Mr. President. Da haben wir Coco Jumbo mit dabei. Vorher gibt's Alex Warren auf die Ohren. Hier ist er mit seinem aktuellen Hit Ordinary.
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0: Sommerklänge von Katrina and the Waves auf die Ohren aus dem Jahr 1985. Walking on Sunshine steht schon in den Startlöchern. Dazu packen wir Sommer, Sonne, gute Laune, Mucke von Alvaro Soler. Ihn hören wir mit Con Kalmer. Das ist doch eine gute Mischung. Schönen Feierabend mit Ostseewelle. Gern dranbleiben für die meiste Musik mit allen aktuellen Hits.
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6: Hallo, Ostseewelle, Hitradio Hamburg, Schleswig-Holstein hier. Wir stehen auf ehrenamtliche Arbeit im Verein. Von den Vereinen gibt's ja richtig viele hier bei uns im Norden. Und hier ist auch schon der Nächste. Moin!
7: Mein Name ist Sonja Antonakis. Ich bin Teamcaptain bei den Hamburg Allstars. Das ist der offiziell erste Hamburger Drachenbootclub e.V.
6: Was macht euren Verein so besonders?
7: Dass wir halt eine ganz bunt gemischte Truppe sind. Da ist wirklich vom Bankvorstand über den Auszubildenden. Das ist so das Besondere an uns. Und was halt auch schön ist, ist, dass wir ein sehr alter Verein sind. Nicht vom Alter her, sondern von unserer Vereinsgeschichte her. Den Drachenbootverein bei uns, die Hamburg Allstars, das gibt es jetzt schon seit über 30 Jahren, sind in Deutschland der älteste deutsche Drachenbootverein.
6: Und worauf seid ihr so richtig stolz in eurem Verein?
7: Dass wir schon lange fester Bestandteil des Hamburger Hafengeburtstags sind, als Ausrichter der Drachenbootrennen, dass wir auch unseren Sport quasi da auch präsentieren können.
6: Wo finden wir euch denn und können euch mal besuchen, treffen und auch mal anfeuern?
7: Auf jeden Fall direkt am Bootshaus in Hamburg in der Saarlandstraße 38. Da sind wir immer zum Training, dienstags um 19.30 Uhr und sonntags um 18 Uhr.
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0: Uhr, ihr hört Ostseewelle mit dem Feierabend-Update um 17:30. Adrian Mützel in der Nachrichtenredaktion.
9: Im ersten Halbjahr 2026 hat es weniger Verkehrstote gegeben als im Vorjahreszeitraum. Und das, obwohl es mehr Unfälle gab. Eine der Hauptursachen ist weiter zu schnelles Fahren. Deshalb wird in dieser Woche mehr kontrolliert und geblitzt als sonst. Das Bundeskartellamt soll sich mal wieder mit den hohen Spritpreisen beschäftigen. Obwohl der Ölpreis zuletzt deutlich gesunken ist, merken wir diese Erleichterung an den Zapfsäulen nicht.
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9: In einer Schule in Hamburg-Lohbrügge waren heute Morgen Einbrecher. Mitgenommen haben sie wohl nichts, allerdings Feuer gelegt. Gegen 6.30 Uhr ist die Feuerwehr alarmiert worden, doch der Brand ist von alleine ausgegangen. Angezündet hatten der oder die Täter Unterlagen. Ob die gezielt vernichtet werden sollen, das wird jetzt ermittelt.
0: 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Dann schauen wir doch mal aufs Wetter hier bei Ostseewelle. Vor uns in Hamburg und Schleswig-Holstein. Temperaturen immer noch so um die 25 Grad. Ansonsten bleibt es auch im Feierabend. Überall schön sonnig und trocken. In der Nacht wechselnd bewölkt. Von der Westküste her auch ein paar Schauer und Gewitter möglich bei Temperaturen um die 17 Grad. Der Zwei-Tage-Trend. Morgen wechseln sich Sonne und Wolken immer mal wieder ab. Örtlich trocken. Hin und wieder müssen wir aber auch mal mit einem Schauer und Gewitter rechnen. Bei heißen 31 Grad. Übermorgen Sonne und Wolken im Mix. Zum Feierabend hin auch da wiederholt Schauer und Gewitter bei 29 Grad maximal. Genau, 17.30 Uhr, 17:30, Ostseewelle mit dem besten Verkehrsservice für unser Land. Und da ist soweit alles frei. Gute Fahrt. Die Flitzerblitzer, die stehen aber noch A14 Richtung Karstädt im Kreuz Wismar. Direkt kurz hinter der Auffahrt.

0: 20 zwischen Vase und Pampo beidseitig und Ortseingang Greifswald, Wolgaster Straße vor der Klosterruine. Habt ihr auch noch was auf dem Zettelchen? Dann ruft gerne durch. Studio-Hotline ist die 0381 49 78 110, denn keiner meldet mehr aktuelle Flitzerblitzer. Schönen Feierabend, macht euch einen Lenz. Ich bin Christian Renz. Yippie-yay.
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Manchmal zahlt man bar, manchmal mit Karte und manchmal offenbar mit einem Fahrrad. Ja, Ostseewelle hier. Ein Taxifahrer aus Neubrandenburg hat da auch nicht schlecht geguckt. Statt des vereinbarten Fahrpreises für eine Tour von Berlin nach Neubrandenburg verschwand sein Fahrergast einfach, ließ dafür aber sein Fahrrad im Taxi zurück. Ob das als Pfand gedacht war oder einfach vergessen wurde, das klärt aktuell die Polizei. Versteht jedenfalls, Kohle gab's keine, dafür ein Fahrrad als ziemlich ungewöhnliches Souvenir. Hier ist Ostseewelle, hier ist Ariana Grande.

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16: Ich bin Dirk Zeitler. Die Hitze hat Deutschland fest im Griff. Der Deutsche Wetterdienst hat für nahezu ganz Deutschland eine Hitzewarnung herausgegeben. Besonders in der Mitte, im Osten und im Süden wird vor extremer Wärmebelastung gewarnt.
17: Die Hitze wird vor allem dann zum Problem, wenn der Körper kaum noch eine Pause bekommt. Genau deshalb schaut der Deutsche Wetterdienst nicht nur nach der Temperatur auf dem Thermometer, sondern nach der sogenannten gefühlten Temperatur. Spielt auch die Nacht nicht mehr mit und kühlen Wohnungen kaum noch ab, steigt die Belastung deutlich. Dann helfen oft schon einfache Dinge. Viel trinken, direkte Sonne meiden und alles Anstrengende möglichst in die kühleren Morgen- oder Abendstunden legen. Zoe Tassovali, Nachrichtenredaktion.
16: Nach den ostdeutschen Ministerpräsidenten hat sich auch die saarländische Regierungschefin Rehlinger gegen die geplante Abschaffung der Rente mit 63 gestellt. Sie lehne den aktuellen Vorschlag ab, weil er dem Respekt vor der Lebensleistung von Menschen widerspreche, sagte die stellvertretende SPD-Vorsitzende den Zeitungen der Funke Mediengruppe. Ihr schleswig-holsteinischer Amtskollege Günther verteidigte dagegen den Vorschlag der Rentenkommission, die beliebte Rentenart abzuschaffen. Rekord beim DAX, deutlicher Rückgang beim Ölpreis. An den Finanzmärkten sorgt die Hoffnung auf Entspannung im Nahen Osten für Auftrieb. Hintergrund ist die Ankündigung von US-Präsident Trump, neue Gespräche mit dem Iran führen zu wollen. Der Iran hat solche Gespräche aber noch nicht bestätigt.
18: Seit Monaten manipuliert Trump Märkte und Ölpreise mit Ankündigungen einer baldigen Einigung mit dem Iran, bis die dann im Nichts verpuffen. Auch die jüngste angeblich imminente Gesprächsrunde über die Straße von Hormuz wurde vom Iran nicht bestätigt. Unklar ist auch, wo die geplanten Gespräche stattfinden, wer dabei ist und wie lange sie dauern sollen. Der Ölpreis allerdings ging prompt wieder runter, vor allem auch nachdem Trump die geplanten Großangriffe mit Hinblick auf diese angeblichen Gespräche abgesagt hatte. Aus den USA, Tina Eck.
16: Wegen der anhaltenden Waldbrände hat der griechische Zivilschutz die Evakuierung des Industrieparks der Stadt Megara angeordnet. Die Stadt mit ihren rund 36.000 Einwohnern liegt 45 Kilometer westlich von Athen. Obwohl in der Region hunderte Feuerwehrkräfte und zahlreiche Löschflugzeuge im Einsatz sind, ist es bisher nicht gelungen, die Brände unter Kontrolle zu bringen.
19: die Welle hier mit dem Wetter vor uns in Hamburg und Schleswig-Holstein. Temperaturen, die liegen aktuell bei um die 26, 27 Grad. Ansonsten ist und bleibt es überall schön freundlich und sonnig, überwiegend auch trocken. In der Nacht teils klar, teils bewölkt. Von der Westküste einzelne Schauer und Gewitter bei Temperaturen zwischen 18 und 16 Grad. Der Zwei-Tage-Trend. Morgen bekommen wir einen Wechsel aus Sonne und Wolken. Stellenweise müssen wir auch mal mit einem Schauer und Gewitter rechnen. Gibt aber auch trockene Ecken bei sommerlichen 31 Grad. Übermorgen geben sich Sonne und Wolken immer mal wieder die Klinke in die Hand. Zum Abend hin wiederholt Schauer und Gewitter bei 29 Grad maximal. 18.03 Uhr, Ostseewelle hier mit dem besten Verkehrsservice für unser Land. A24 Richtung Hamburg. Zwischen Neustadt-Lewe und Kreuz-Schwerin, da liegen Gegenstände auf der Fahrbahn. Obacht bitte. Landkreis Ludwigslust-Parchim. Die Kreuzung Steintor-Hagenower Chaussee ist wegen eines Wasserrohrbruchs gesperrt. Die Nebenstraßen nutzen am besten. Und Landkreis Mecklenburgische Seenplatte. Philipp meldet, zwischen Klempenow und Jamen steht ein Pannentraktor. Dauert ein bisschen länger. Und Vorsicht natürlich auch. Die Flitzerblitzer, die stehen A14 Richtung Karstadt. Im Kreuz Wismar, kurz hinter der Auffahrt. A24 Richtung Hamburg, hinterm Dreieck Wittstock-Dosse in der 100er. Und zwischen Zarentin und Galin auch noch einer. B104 in Güstrow, Liebnetzstraße Richtung Südstadt. B105 zwischen Neubuko und Wismar, kurz vorm Abzweig Benz. B106 machen sie Fotos in Schwerin zwischen Görries und Neumühle. B110 in Deven Richtung Termin. B192 in Sito Richtung Malchow. B321 zwischen Vase und Pampo beidseitig. Sunny meldet Ortseingang Negast im Waldstück beidseitig. Danke, Sunny. Und Ortseingang Greifswald, Wolgaster Straße vor der Klosterruine. Habt ihr auch noch was entdeckt? Dann ruft gerne durch. Studio-Hotline ist die 0381 49 78 110. Denn keiner meldet mehr aktuelle Flitzerblitzer. Schönen Feierabend, macht euch einen Lenz. Ich bin Christian Renz. Hey, hey.
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0: 0381 49 78 110. Ihr hört Ostseewelle gleich mit dem Black Eyed Peas. I got a feeling, und wir gehen ans Telefon. Krischi hier, hallöchen.
1: Ja, hier ist der Marian.
0: Hallo Marian.
1: Schönen guten Tag. Verkehrsunfall, Görner Chaussee, Ortsteil Bade in Richtung Görn.
0: Okidoki. Kommt man dran vorbei oder ist da komplett dicht?
1: Jetzt kommt man dran vorbei. Meine Kameraden sind gerade alarmiert.
0: Okay, also da wird es dann in der nächsten Zeit dann wahrscheinlich voll gesperrt.
1: Ja.
0: Kannst du schon eine gute Umleitungsempfehlung durchgeben? Hast du da
1: musst du durch den Ort Bade an der Feuerwache links, durch den Ort Bade, Dorfstraße.
0: Okidoki. Nehmen wir mit mal lieber. Denn Dankeschön. Kommt heile wieder zurück vom Einsatz und euch trotzdem noch einen schönen Abend gewünscht, ja?
1: Danke, gleichfalls.
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0: auch beim Abendessen lauscht ihr euren Heimatsender Ostseewelle. Und das wird gleich schmackhaft bei uns hier mit 2000er Power Sound aus Belgien. Können wir uns auf Silver mit Forgiven freuen. Und obendrauf setzt sich Shootingstar Somba mit an den Tisch und singt uns seinen aktuellen Hit Undressed. Das ist sie, die meiste Musik mit allen aktuellen Hits. Bleibt gerne bei uns.
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0: Wir haben es genau 18.30 Uhr. Ihr hört Ostseewelle mit dem Feierabend-Update um 6:30 in der Nachrichtenredaktion Adrian Mütze.
5: Der Rentner, der vergangenen Donnerstag in Tessin von einem LKW überfahren worden ist, ist jetzt an seinen Verletzungen gestorben. Gegen den Fahrer wird wegen fahrlässiger Tötung ermittelt. Die Luft wird dünn für FIFA-Boss Infantino. Sein Plan, die kommende Fußball-Weltmeisterschaft an ein privates Unternehmen abzugeben, ist abgeschmettert worden. Jetzt will der Europäische Fußballverband gegen ihn ermitteln.
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5: In einer Schule in Hamburg-Lohbrügge waren heute Morgen Einbrecher. Mitgenommen haben sie wohl nichts, allerdings Feuer gelegt. Gegen 6.30 Uhr ist die Feuerwehr alarmiert worden. Doch der Brand ist von alleine ausgegangen. Angezündet hatten der oder die Täter Unterlagen. Ob die gezielt vernichtet werden sollen, das wird jetzt ermittelt.
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0: Dann schauen wir doch mal aufs Wetter hier bei Ostseewelle. Vor uns in Hamburg und Schleswig-Holstein, Temperaturen immer noch so um die 25 Grad. Ansonsten

0: 18.32 Uhr, Ostseewelle mit dem besten Verkehrsservice für unser Land. A24 Richtung Hamburg. Vorsicht zwischen Neustadt-Glewe und Kreuz-Schwerin, da liegen noch Gegenstände auf der Fahrbahn. Landkreis Ludwigslust-Parchim in Wittenburg. Die Kreuzung Steintor-Hagenauer Chaussee ist wegen eines Wasserrohrbruchs gesperrt. Am besten die Nebenstraßen nutzen. Und wir schauen auf die Insel Rügen. Da gab es einen Unfall in Barbe Richtung Göhren. Umfahren am besten durch Barbe, an der Feuerwache vorbei und dann die Dorfstraße nutzen. Die Flitzerblitzer, die stehen A14 Richtung Karstadt im Kreuz Wismar, direkt kurz hinter der Auffahrt. A24 Richtung Hamburg, hinterm Dreieck Wittstock-Dosse in der 100er und zwischen Zarentin und Gallin auch noch einer. B104 in Güstrow, Liebnitzstraße Richtung Südstadt. B106 in Schwerin zwischen Görries und Neumühle. B192 in Sito Richtung Malchow. Toni meldet B194 in Negast Richtung Abzagen. Danke, Toni. B321 zwischen Vase und Pampo beidseitig und Ortseingang Greifswald, Wolgaster Straße vor der Klosterruine. Habt ihr auch mal was entdeckt? Dann ruft gerne durch. Studio Hotline ist die 0381 49 78 110. Denn keiner meldet mehr. Aktuelle Flitzerblitzer. Lasst euch das Abendessen schön schmecken. Macht euch einen Lenz. Ich bin Christian Renz. Guten
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Brandneue Mucke, Jennifer Lopez und David Guetta mit Save Me Tonight. Und wenn ein Song seit über 40 Jahren läuft und immer noch nach Sommer und entspannten Feierabend klingt, dann hat er wohl irgendwas richtig gemacht. Sunshine Reggae von Laid Back, 1983 rausgekommen. Und das Verrückte, die beiden Dänen hatten mit Jamaika überhaupt nichts am Hut. Trotzdem haben sie einen der bekanntesten Reggae-Pop-Songs Europas erschaffen. Der entspannte Groove entstand eher aus ihrer Vorstellung von Sommer als aus klassischem Reggae. Kurios, in einigen Ländern wurde der Song erst Monate nach der Veröffentlichung zum Hit, weil Radiostationen ihn einfach nur durch Zufall entdeckten. Ja. Und obwohl viele denken, es sei ein karibischer Klassiker, stammt der Song tatsächlich aus einem klitzekleinen Studio in Kopenhagen in Dänemark. Jetzt hier bei Ostseewelle 4 Minuten Sommer, Sonne und gute Laune. Hier sind Laid Back mit Sunshine Reggae bei Ostseewelle. Viel Spaß.

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0: kurz vor 7. Genießt den Montagabend mit euren Liebsten. Von uns gibt's wie gewohnt die meiste Musik mit allen aktuellen Hits dazu. Da können wir uns gleich auf Legende Cyndi Lauper und ihrem 80er Evergreen Time After Time freuen. Und Popstar The Weeknd macht mit Save Your Tears den Anfang. Bleibt bei Ostseewelle, gibt's alles gleich nach Nachrichtenwetter und dem besten Verkehrsservice für unser Land.
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9: Ich bin Dirk Zeitler. Die Hitze hat Deutschland fest im Griff. Der Deutsche Wetterdienst hat für nahezu ganz Deutschland eine Hitzewarnung herausgegeben. Besonders in der Mitte, im Osten und im Süden wird vor extremer Wärmebelastung gewarnt.
10: Die Hitze wird vor allem dann zum Problem, wenn der Körper kaum noch eine Pause bekommt. Genau deshalb schaut der Deutsche Wetterdienst nicht nur nach der Temperatur auf dem Thermometer, sondern nach der sogenannten gefühlten Temperatur. Spielt auch die Nacht nicht mehr mit und kühlen Wohnungen kaum noch ab, steigt die Belastung deutlich. Dann helfen oft schon einfache Dinge. Viel trinken, direkte Sonne meiden und alles Anstrengende möglichst in die kühleren Morgen- oder Abendstunden legen. Zoe Tassovali, Nachrichtenredaktion.
9: Nach den ostdeutschen Ministerpräsidenten hat sich auch die saarländische Regierungschefin Rehlinger gegen die geplante Abschaffung der Rente mit 63 gestellt. Sie lehne den aktuellen Vorschlag ab, weil er dem Respekt vor der Lebensleistung von Menschen widerspreche, sagte die stellvertretende SPD-Vorsitzende den Zeitungen der Funke Mediengruppe. Ihr schleswig-holsteinischer Amtskollege Günther verteidigte dagegen den Vorschlag der Rentenkommission, die beliebte Rentenart abzuschaffen. Rekord beim DAX, deutlicher Rückgang beim Ölpreis. An den Finanzmärkten sorgt die Hoffnung auf Entspannung im Nahen Osten für Auftrieb. Hintergrund ist die Ankündigung von US-Präsident Trump, neue Gespräche mit dem Iran führen zu wollen. Der Iran hat solche Gespräche aber noch nicht bestätigt.
11: Seit Monaten manipuliert Trump Märkte und Ölpreise mit Ankündigungen einer baldigen Einigung mit dem Iran, bis die dann im Nichts verpuffen. Auch die jüngste angeblich imminente Gesprächsrunde über die Straße von Hormuz wurde vom Iran nicht bestätigt. Unklar ist auch, wo die geplanten Gespräche stattfinden, wer dabei ist und wie lange sie dauern sollen. Der Ölpreis allerdings ging prompt wieder runter, vor allem auch nachdem Trump die geplanten Großangriffe mit Hinblick auf diese angeblichen Gespräche abgesagt hatte. Aus den USA, Tina Eck.
9: Wegen der anhaltenden Waldbrände hat der griechische Zivilschutz die Evakuierung des Industrieparks der Stadt Megara angeordnet. Die Stadt mit ihren rund 36.000 Einwohnern liegt 45 Kilometer westlich von Athen. Obwohl in der Region hunderte Feuerwehrkräfte und zahlreiche Löschflugzeuge im Einsatz sind, ist es bisher nicht gelungen, die Brände unter Kontrolle zu bringen.
0: Ostseewelle hier mit dem Wetter vor uns in Hamburg und Schleswig-Holstein. Temperaturen, die liegen aktuell bei um die 26, 27 Grad. Ansonsten ist und bleibt es überall schön freundlich und sonnig, überwiegend auch trocken. In der Nacht teils klar, teils bewölkt. Von der Westküste einzelne Schauer und Gewitter bei Temperaturen zwischen 18 und 16 Grad. Der Zwei-Tage-Trend. Morgen bekommen wir einen Wechsel aus Sonne und Wolken. Stellenweise müssen wir auch mal mit einem Schauer und Gewitter rechnen. Gibt aber auch trockene Ecken bei sommerlichen 31 Grad. Übermorgen geben sich Sonne und Wolken immer mal wieder die Klinke in die Hand. Zum Abend hin wiederholt Schauer und Gewitter bei 29 Grad maximal.

0: 19.03 Uhr.
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2: Landkreis Ludwigslust-Parchim in Wittenburg ist die Kreuzung Steintor-Hagenauer Chaussee wegen eines Wasserrohrbruchs gesperrt. Nutzt hier vorübergehend die Nebenstraßen. Insel Rügen, da gab es einen Unfall in Barbe Richtung Göhren. Umfahren am besten durch Barbe an der Feuerwache vorbei und dann die Dorfstraße nutzen. Die Flitzerblitzer, die stehen A14 Richtung Karstadt im Kreuz Wismar, direkt kurz hinter der Auffahrt. A24 Richtung Hamburg, hinterm Dreieck Wittstock-Dosse in der 100er und zwischen Zarrentin und Gallin. B104 in Güstrow, Liebnitzstraße Richtung Südstadt. B105 zwischen Neubukow und Wismar, kurz vorm Abzweig Benz. B106 in Schwerin machen sie zwischen Görries und Neumühle Bilder. B110 in Deven Richtung Demmin. B192 in Sito Richtung Malchow. B194 in Negast stehen sie Richtung Abzagen. B321 zwischen Vaso und Pampo beidseitig und Ortseingang Greifswald, Wolgasterstraße vor der Klosterruine. Habt ihr auch noch was entdeckt? Dann gerne her damit. Studio Hotline ist die 0381 49 78 110, denn keiner meldet mehr aktuelle Flitzerblitzer.
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2: Und da haben wir jetzt The Weeknd mit Save Your Tears mit dabei. Schönen Montagabend. Macht euch einen Lenz. Ich bin Christian Renz. Hey, hey.

0: 0381 49 78 110 Ostseewelle hier. Und da schalten wir euch mal im Landkreis Ludwigslust-Parchim mit dazu, direkt nach Wittenburg. Moin!
1: Moin, liebe Chrissy, der Kuschi hier. Ich wollte euch Bescheid geben, die Kreuzung Steintor-Hagenauer Chaussee in Wittenburg wurde jetzt wieder aufgemacht. Die haben den Wasserschaden dort behoben. Mal gucken, wie lange, weil das wurde jetzt auch schon zum dritten Mal geflickt. Ich wünsche euch einen schönen Tag noch.
0: Das wünschen wir dir ebenfalls, mein Lieber. Danke fürs Update geben. Jetzt für euch brandneue Mucke von Martin Garrix und Ed Sheeran. Hier ist Repeated.

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Jetzt für euch Kygo featuring Khalid, das ist Save My Love am Montagabend. Viel Spaß damit.

0: 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Dankeschön dafür. Und zum Tag ausklingen lassen gibt's von uns die meiste Musik mit allen aktuellen Hits mit in der Abend-Playlist. Ma Cherie von DJ Antoine aus den 2000ern. Und den Startschuss gibt Superstar Ray mit ihrem aktuellen Gassenhauer Where is my husband? Ihr müsst nur dranbleiben.
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0: Genau, 19.30 Uhr, hört Ostseewelle mit dem Feierabend-Update um 19:30. Adrian Mützel in der Nachrichtenredaktion.
5: Ein 21-Jähriger hat sich am Morgen in Rostock eine Verfolgungsjagd mit der Polizei geliefert. Die ging über rote Ampeln und Gehwege. Am Ende hat ein Unfall die Fahrt beendet. Der Mann ist festgenommen worden. Das Bundeskartellamt soll sich mal wieder mit den hohen Spritpreisen beschäftigen. Obwohl der Ölpreis zuletzt deutlich gesunken ist, merken wir diese Erleichterung an den Zapfsäulen nicht.
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5: Der rätselhafte Leichenfund in einer Lübecker Kleingartenanlage vor knapp 3 Wochen ist geklärt. Die Polizei sagt, die verweste Leiche gehört zu einer 87-jährigen Lübeckerin. Sie hatte offenbar schon lange dort gelegen. Hinweise auf ein Verbrechen gibt es nicht. Gartennachbarn waren vom strengen Geruch aus der Laube alarmiert worden.
0: 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Schauen wir doch mal aufs Wetter hier bei Ostseewelle. Vor uns in Hamburg und Schleswig-Holstein. Temperaturen immer noch so um die 25 Grad. Ansonsten bleibt es auch im Feierabend. Überall schön sonnig und trocken. In der Nacht wechselnd bewölkt. Von der Westküste her auch ein paar Schauer und Gewitter möglich bei Temperaturen um die 17 Grad. Der Zwei-Tage-Trend. Morgen wechseln sich Sonne und Wolken immer mal wieder ab. Örtlich trocken. Hin und wieder müssen wir aber auch mal mit einem Schauer und Gewitter rechnen. Bei heißen 31 Grad. Übermorgen Sonne und Wolken im Mix. Zum Feierabend hin auch da wieder holt Schauer und Gewitter bei 29 Grad maximal. 19.32 Uhr, Ostseewelle, der beste Verkehrsservice für unser Land. Lukas meldet, Vorsicht A20 Richtung Rostock. Da liegen zwischen Kröpelin und Doberan

0: A24 Richtung Hamburg hinterm Dreieck Wittstock-Dosse in der 100er. B104 in Güstrow, Liebnitzstraße Richtung Südstadt. B105 zwischen Neubuko und Wismar, kurz vorm Abzweig Benz. B106 in Schwerin zwischen Görries und Neumühle. B110 in Deven machen sie Richtung Terminfilter. Und B321 zwischen Vase und Pampow beidseitig. Habt ihr auch noch was entdeckt? Dann ruft gerne durch. Studio Hotline ist die 0381 49 78 110, denn keiner meldet mehr aktuelle Flitzerblitzer. Schönen Montagabend, macht euch einen Lenz. Ich bin Christian Renz. Hey, hey.
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0: 0381 49 78 110, der direkte Draht zu uns ins Ostseewelle Studio. Und da schalten wir euch mal direkt im Landkreis Seenplatte mit dazu. Hi.
1: Guten Tag. Ich möchte gerne einen Unfall melden in Miro. Bei dem Dönerladen Seebistro, ein Unfall, 3 Autos sind zusammengekauft.
0: Okay, und Feuerwehr, Polizei schon vor Ort?
1: Ist vor Ort, muss aber umfahren werden.
0: Und wie am besten?
1: Entweder Richtung Bahnhof oder Sportplatz.
0: Sehr schön, nehmen wir mit. Also Vorsicht bitte im Landkreis Mecklenburgische Seenplatte. Da gab es einen Unfall in Miro, Strelitzer Straße, hat die Polizei auch gerade nochmal bestätigt. Umfahren am besten Richtung Bahnhof oder am Sportplatz vorbei.
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1: Rekordverdächtige 5-mal hebt sich in dieser Woche der rote Vorhang bei der Kinokirchenreihe Starke Stücke berührt und diskutiert. In Dreveskirchen, Karwitz, Albeck, Trollenhagen und Friedrichshagen laufen in dieser Woche Filme. Einer davon gleich 2-mal und er kommt aus einem Land, das für gute Filme bekannt ist, sagt Christian Meyer, der Koordinator der Reihe.
2: Spanien ist eins meiner Lieblingsländer. Cineastisch muss ich mal sagen, da haben wir in den letzten Jahren ganz viele tolle Komödien gerade gesehen und wir haben wieder eine Komödie von 2025 im Gepäck bei den starken Stücken. Ein Leben ohne Liebe ist möglich, aber sinnlos.
1: Und wie das mit der Liebe so ist, manchmal ist sie ganz schön kompliziert.
2: Mann und Kinder nach 25 Jahren eher einfach verlassen, weil man das Gefühl der Verliebtheit vermisst. Naja, der spanische Regisseur, der meint, Frauen sollten schon ihr Glück suchen. Aber was tun, wenn die Männer selbst in der Midlife-Krise sind, sich ein Motorrad kaufen und sich eine junge Geliebte anlachen? Und was macht eine Frau mit 50? Verlassenes Opfer oder Oma im Wartestand? Je nach Fortpflanzungswilligkeit der eigenen Kinder? Soll das schon alles gewesen sein? Sind Schmetterlinge im Bauch? Und dem spürt dieser Film nach und zeigt anhand dieser Frau einmal, was eine Frau so macht, um wieder glücklich zu sein.
1: Diesen und 3 weitere Filme seht ihr in dieser Woche in verschiedenen Kirchen bei uns im Land auf www.kirche-mv.de/starke-stücke findet ihr alle Termine auch bei euch in der Region. Aus der Ostseewelle Kirchenredaktion, Jana Kaniette.
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11: Ich bin Dirk Zeitler. Nach dem Ansturm zehntausender Migranten auf die spanische Nordafrika-Exklave Ceuta hat die Regierung in Madrid Vorwürfe zurückgewiesen. Sie habe Warnungen des Geheimdienstes vor einer Massenankunft ignoriert. Man habe keine Geheimdienstberichte erhalten, die vor einer Migrationskrise dieses Ausmaßes gewarnt hätten, heißt es. Gleichzeitig dauern in Ceuta die Unterbringung und Rückführung verbliebener Migranten sowie die Suche nach weiteren Todesopfern an. Bislang wurden 72 Leichen geborgen. Der Widerstand gegen das geplante Ende der Rente mit 63 wächst. Die ostdeutschen Ministerpräsidenten, die gegen die Abschaffung sind, bekommen nun Unterstützung aus dem Saarland. Es gehe um den Respekt vor der Lebensleistung der Menschen, sagte Regierungschefin Rehlinger den Zeitungen der Funke Mediengruppe.
12: Wer jahrzehntelang gearbeitet hat, der verdient eine würdige Rente. Respekt, sagt Rehlinger, und will verhandeln. Nicht aus dem Osten kommt also nun Gegenwind für die schwarz-rote Bundesregierung. Die will zügig die Rentenreform durchziehen, als Gesamtpaket ohne Rosinen picken. Und genau das sei auch der richtige Weg, meint der Ministerpräsident aus Schleswig-Holstein. Aber die Debatte kocht nun hoch, jetzt vor einigen wichtigen Landtagswahlen im Herbst. Claudia Wächter, Nachrichtenredaktion.
11: Im Osten der Niederlande ist unweit der deutschen Grenze in einem Waldgebiet ein Brand ausgebrochen. Die Feuerwehr ist mit einem Großaufgebot im Einsatz. Auch westlich der griechischen Hauptstadt Athen lodern weiter mehrere große Wald- und Buschbrände. Und auch im Nordwesten der USA haben Feuer große Schäden angerichtet.
13: Es sind die bekannten apokalyptischen Feuerinfernos des Spätsommers hier in den USA. Über 600 Häuser sind im Bundesstaat Washington schon zerstört. Anwohner flüchten in größter Eile. Drei große Feuer wüten in den Wäldern an der Grenze zu Kanada. So schlimm war die Waldbrandsaison in dieser normalerweise kühlen und regnerischen Region noch nie, sagt die Feuerwehr. Es sei die schlimmste Naturkatastrophe, die ihre Stadt Spokane jemals erlebt habe, sagt die Bürgermeisterin. USA aus den USA, Tina Eck.
11: Nach dem islamistischen Terroranschlag am Rande des Berliner Christopher Street Day werden islamistische Gefährder in der Hauptstadt strenger überwacht. Vier Gefährder tragen auf Antrag der Polizei nun Fußfesseln. Das teilte Berlins Innensenatorin Spranger mit. Sie begrüße sehr, dass sich das zuständige Gericht damit ihrer Einschätzung angeschlossen habe.
14: Ostseewelle hier mit dem Wetter vor uns in Hamburg und Schleswig-Holstein. Temperaturen, die liegen aktuell bei um die 26, 27 Grad. Ansonsten ist und bleibt es überall schön freundlich und sonnig, überwiegend auch trocken. In der Nacht teils klar, teils bewölkt. Von der Westküste einzelne Schauer und Gewitter bei Temperaturen zwischen 18 und 16 Grad. Der Zwei-Tage-Trend. Morgen bekommen wir einen Wechsel aus Sonne und Wolken. Stellenweise müssen wir auch mal mit einem Schauer und Gewitter rechnen. Gibt aber auch trockene Ecken bei sommerlichen 31 Grad. Übermorgen geben sich Sonne und Wolken immer mal wieder die Klinke in die Hand. Zum Abend hin wiederholt Schauer und Gewitter bei 20:03 auf die Sekunde. 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Landkreis Mecklenburgische Seenplatte, der Unfall in Miro, Strelitzer Straße. Dort gibt's aktuell Behinderungen, umfahren am besten am Sportplatz oder Bahnhof. Insel Rügen, der Unfall in Barbe Richtung Göhren, umfahren am besten durch Barbe an der Feuerwache vorbei und dann die Dorfstraße nutzen. Wenn es da schon wieder flutschen sollte, ruft gerne mal ganz kurz durch und gebt ein Update. Das wäre super, Dankeschön. Die Flitzerblitzer, die stehen auch noch. A14 Richtung Karstadt im Kreuz Wismar, kurz hinter der Auffahrt. A24 Richtung Hamburg, hinterm Dreieck Wittstock-Dosse, die 100er und zwischen Zarentin und Galin. B105 zwischen Neubuko und Wismar, kurz vorm Abzweig Benz. B106 in Schwerin zwischen Görries und Neumühle. B110 in Deven Richtung Demmin und B321 zwischen Vaso und Pampo, ebenfalls beidseitig. Habt ihr auch noch was entdeckt? Dann gerne alles her damit. Studio Hotline ist die 0381 49 78 110, denn keiner meldet mehr aktuelle Flitzerblitzer. Schönen Abend gewünscht, macht euch einen Lenz, ich bin Christian Renz, hey hey.
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0: gleich hier bei Ostseewelle die meiste Musik mit allen aktuellen Hits. Da gehen wir zurück in die 2000er. Da haben wir die Goo Goo Dolls mit Give a Little Bit mit dabei. Und vorneweg machen wir Platz für Popstar Austies mit Pick Up. Gern dranbleiben.
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0: Und hier ist das Wetterchen bei Ostseewelle. Und da haben wir jetzt noch Temperaturen um die 23 Grad. Ansonsten der Abend wechselnd bewölkt. So geht es dann auch in der Nacht weiter. In Mecklenburg auch noch mal ein paar Schauer und Gewitter möglich bei nächtlichen Temperaturen um die 16 Grad. Der Zwei-Tage-Trend. Morgen wechseln sich Sonne und Wolken immer mal wieder ab. Örtlich trocken. Hin und wieder müssen wir aber auch mal mit einem Schauer und Gewitter rechnen bei heißen 32 Grad. Übermorgen Sonne und Wolken im Mix zum Feierabend hin. Auch da wiederholt Schauer und Gewitter bei knackigen 32 Grad maximal. 20.30 Uhr, genau 8:30, Ostseewelle hier mit dem besten Verkehrsservice für unser Land. Landkreis Mecklenburgische Seenplatte, Unfall in Miro, Strelitzer Straße, dort gibt es aktuell Behinderungen. Und Insel Rügen, der Unfall in Barbe Richtung Göhren, umfahren am besten durch Barbe an der Feuerwache vorbei und dann die Dorfstraße nutzen. Die Flitzerblitzer, die stehen A14 Richtung Karstädt im Kreuz Wismar, kurz hinter der Auffahrt. A24 Richtung Hamburg, hinterm Dreieck Wittstock-Dosse, die 100er und zwischen Zarrentin und Galin. B105 zwischen Neubuke und Wismar, kurz vorm Abzweig Benz. B106 in Schwerin zwischen Görries und Neumühle. B110 in Deven Richtung Demmin und B321 zwischen Vase und Pampo beidseitig. Ihr Lieben, habt einen schönen Montagabend, macht euch einen Lenz. Ich bin Christian Renz. Hey, hey.
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4: Ich bin Dirk Zeitler. Nach den ostdeutschen Ministerpräsidenten hat sich auch die saarländische Regierungschefin Rehlinger gegen die geplante Abschaffung der Rente mit 63 gestellt. Ich lehne den aktuellen Vorschlag an dieser Stelle ab, weil er dem Respekt vor der Lebensleistung von Menschen widerspricht, sagte die stellvertretende SPD-Vorsitzende den Zeitungen der Funke Mediengruppe. Ihr schleswig-holsteinischer Amtskollege Günther verteidigte dagegen den Vorschlag der Rentenkommission, die beliebte Rentenart abzuschaffen. Westlich der griechischen Hauptstadt Athen lodern weiter mehrere große Wald- und Buschbrände. Und auch im Nordwesten der USA haben Feuer große Schäden angerichtet.
5: Es sind die bekannten apokalyptischen Feuerinfernos des Spätsommers hier in den USA. Über 600 Häuser sind im Bundesstaat Washington schon zerstört. Anwohner flüchten in größter Eile. Drei große Feuer wüten in den Wäldern an der Grenze zu Kanada. So schlimm war die Waldbrandsaison in dieser normalerweise kühlen und regnerischen Region noch nie, sagt die Feuerwehr. Auch in Kanada toben noch über 800 Brände. Aus den USA, Tina Eck.
4: TikTok, Instagram oder Snapchat gehören für viele Kinder längst zum Alltag. Oft auch dann, wenn eigentlich Hausaufgaben oder Schlaf dran wären. Eine neue Studie der Universität in Mailand zeigt jetzt, zu viel Zeit in den sozialen Medien kann sich tatsächlich auch auf die Schulnoten auswirken.
6: Zu viel Scrollen macht dumm, hören Jugendliche vermutlich häufiger. Und nun sagen auch die Forschenden, wer schon früh, also etwa mit 12, ein Social-Media-Konto hat, ist in der Schule schlechter und bleibt sogar häufiger sitzen. Im Vergleich zu denjenigen, die erst mit 14 oder 15 loslegen. Allerdings, es gibt eine Ausnahme. Im Fach Englisch, da sind alle gleich gut, ganz unabhängig vom eigenen Account auf TikTok und Co. Claudia Wächter, Nachrichtenredaktion.
4: Nach dem Ansturm zehntausender Migranten auf die spanische Nordafrika-Exklave Ceuta hat die Regierung in Madrid Vorwürfe zurückgewiesen. Sie habe Warnungen des Geheimdienstes vor einer Massenankunft ignoriert. Man habe keine Geheimdienstberichte erhalten, die vor einer Migrationskrise dieses Ausmaßes gewarnt hätten, hieß es. Gleichzeitig dauern in Ceuta die Unterbringung und Rückführung verbliebener Migranten sowie die Suche nach weiteren Todesopfern an. Bislang wurden 72 Leichen geborgen.
7: Und hier ist das Wetter bei Ostseewelle und da ist es jetzt am Abend und in der Nacht teils klar, teils bewölkt. Im Südwesten Mecklenburgs kann es in der Nacht auch nochmal einzelne Schauer und Gewitter geben bei Temperaturen zwischen 18 und 14 Grad. Der Zwei-Tage-Trend. Morgen bekommen wir einen Wechsel aus Sonne und Wolken. Stellenweise müssen wir auch mal mit einem Schauer und Gewitter rechnen. Gibt aber auch trockene Ecken bei sommerlichen 32 Grad. Übermorgen geben sich Sonne und Wolken auch da immer mal wieder die Klinke in die Hand. Zum Abend hin wiederholt Schauer und Gewitter bei ebenfalls heißen 32 Grad. Maximal.
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1: Jetzt Madonna mit Dance Terrier.

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6: Ich bin Tanja Wagner. Europa erhöht den Druck auf FIFA-Präsident Gianni Infantino. Nach seinem krachend gescheiterten Investorendeal droht der Europäische Fußballverband mit rechtlichen Schritten. Als erster Nationalverband entzog Wales außerdem Infantino öffentlich seine Unterstützung. Im Osten der Niederlande ist unweit der deutschen Grenze in einem Waldgebiet ein Brand ausgebrochen. Auch westlich der griechischen Hauptstadt Athen lodern weiter mehrere große Wald- und Buschbrände. Auch im Nordwesten der USA haben Feuer große Schäden angerichtet.
7: Es sind die bekannten apokalyptischen Feuerinfernos des Spätsommers hier in den USA. Über 600 Häuser sind im Bundesstaat Washington schon zerstört. Anwohner flüchten in größter Eile. Drei große Feuer wüten in den Wäldern an der Grenze zu Kanada. So schlimm war die Waldbrandsaison in dieser normalerweise kühlen und regnerischen Region noch nie, sagt die Feuerwehr. Es sei die schlimmste Naturkatastrophe, die ihre Stadt Spokane jemals erlebt habe, sagt die Bürgermeisterin. Auch in Kanada toben noch über 800 Brände. Tina Eck, USA.
6: Der Widerstand gegen das geplante Ende der Rente mit 63 wächst. Die ostdeutschen Ministerpräsidenten, die gegen die Abschaffung sind, bekommen nun Unterstützung auch aus dem Saarland. Es gehe um den Respekt vor der Lebensleistung der Menschen, sagte Regierungschefin Rehlinger den Zeitungen der Funke Mediengruppe.
8: Wer jahrzehntelang gearbeitet hat, der verdient eine würdige Rente. Respekt, sagt Rehlinger, und will verhandeln. Nicht aus dem Osten kommt also nun Gegenwind für die schwarz-rote Bundesregierung. Die will zügig die Rentenreform durchziehen, als Gesamtpaket ohne Rosinen picken. Und genau das sei auch der richtige Weg, meint der Ministerpräsident aus Schleswig-Holstein. Aber die Debatte kocht nun hoch, jetzt vor einigen wichtigen Landtagswahlen im Herbst. Claudia Wächter, Nachrichtenredaktion.
6: Bio-Lebensmittel sind weiterhin beliebt. Der Einzelhandel machte mit Bio-Produkten zwischen April und Juli einen Umsatz von 4,75 Milliarden Euro. Das teilte der Bund Ökologische Lebensmittelwirtschaft mit.
9: Und hier ist das Wetter bei Ostseewelle und da ist es jetzt am Abend und in der Nacht teils klar, teils bewölkt. Im Südwesten Mecklenburgs kann es in der Nacht auch nochmal einzelne Schauer und Gewitter geben bei Temperaturen zwischen 18 und 14 Grad. Der Zwei-Tage-Trend. Morgen bekommen wir einen Wechsel aus Sonne und Wolken. Stellenweise müssen wir auch mal mit einem Schauer und Gewitter rechnen. Gibt aber auch trockene Ecken bei sommerlichen 32 Grad. Übermorgen geben sich Sonne und Wolken auch da immer mal wieder die Klinke in die Hand. Zum Abend hin wiederholt Schauer und Gewitter bei ebenfalls heißen 32 Grad maximal.
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1: Das sind You Not Us featuring Daddy DJ mit Flipside.

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1: Ich bin Tanja Wagner. Der Streit um den gescheiterten Milliardenplan von FIFA-Präsident Infantino geht in die nächste Runde. Die UEFA droht jetzt offenbar mit rechtlichen Schritten. Sie hat Infantino aufgefordert, sämtliches Material im Zusammenhang mit dem Vorhaben nicht zu vernichten.
2: Sehr viel stärker kann man das Misstrauen kaum ausdrücken, als es die UEFA mit diesem Brief getan hat. Der Europäische Verband prüfe jetzt die Einleitung rechtlicher Schritte, eines Schiedsverfahrens und/oder Beschwerden bei den zuständigen Aufsichtsbehörden, heißt es da. Auch der US-Technologieinvestor Joshua Kushner soll so einen Brief erhalten haben. Er sollte bei dem Projekt eine Schlüsselrolle einnehmen. Auch Infantinos Wiederwahl als FIFA-Präsident im März nächsten Jahres droht jetzt durch die Affäre zu scheitern. Thomas Thonfeld, Sportredaktion.
1: Angesichts der Migrationskrise in der spanischen Exklave Ceuta mit mindestens 72 Toten beraten die EU-Innenminister am Vormittag über die Konsequenzen. Bei einer Videokonferenz, an der auch Bundesinnenminister Dobrindt teilnimmt, soll es auch darum gehen, wie die EU ihre Außengrenzen besser schützen kann.
3: Wer jahrzehntelang gearbeitet hat, der verdient eine würdige Rente. Respekt, sagt Rehlinger, und will verhandeln. Nicht aus dem Osten kommt also nun Gegenwind für die schwarz-rote Bundesregierung. Die will zügig die Rentenreform durchziehen, als Gesamtpaket ohne Rosinen picken. Und genau das sei auch der richtige Weg, meint der Ministerpräsident aus Schleswig-Holstein. Aber die Debatte kocht nun hoch. Jetzt vor einigen wichtigen Landtagswahlen im Herbst. Claudia Wächter, Nachrichtenredaktion.
1: Ein polnischer Freiwasserschwimmer ist durch die Ostsee von Schweden bis nach Polen geschwommen. Für die 160 Kilometer lange Strecke brauchte er 55 Stunden. Mehr als 2 Tage und 2 Nächte kämpfte er gegen Wellen, Wind und Sturm.
4: Und hier ist das Wetter bei Ostseewelle und da ist es jetzt am Abend und in der Nacht teils klar, teils bewölkt. Im Südwesten Mecklenburgs kann es in der Nacht auch nochmal einzelne Schauer und Gewitter geben bei Temperaturen zwischen 18 und 14 Grad. Der 2-Tage-Trend. Morgen bekommen wir einen Wechsel aus Sonne und Wolken. Stellenweise müssen wir auch mal mit einem Schauer und Gewitter rechnen. Gibt aber auch trockene Ecken bei sommerlichen 32 Grad. Übermorgen geben sich Sonne und Wolken auch da immer mal wieder die Klinke in die Hand. Zum Abend hin wiederholt Schauer und Gewitter bei ebenfalls heißen 32 Grad maximal.
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1: Jetzt Armin van Buuren und Silver Panda mit dem Depeche Mode Cover Here in My Arms. Enjoy the Silence.

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1: Ich bin Tanja Wagner. Europa erhöht den Druck auf FIFA-Präsident Gianni Infantino. Nach seinem krachend gescheiterten Investorendeal droht der Europäische Fußballverband mit rechtlichen Schritten. Als erster Nationalverband entzog Wales außerdem Infantino öffentlich seine Unterstützung. Im Osten der Niederlande ist unweit der deutschen Grenze in einem Waldgebiet ein Brand ausgebrochen. Auch westlich der griechischen Hauptstadt Athen lodern weiter mehrere große Wald- und Buschbrände. Auch im Nordwesten der USA haben Feuer große Schäden angerichtet.
2: Es sind die bekannten apokalyptischen Feuerinfernos des Spätsommers hier in den USA. Über 600 Häuser sind im Bundesstaat Washington schon zerstört. Anwohner flüchten in größter Eile. Drei große Feuer wüten in den Wäldern an der Grenze zu Kanada. So schlimm war die Waldbrandsaison in dieser normalerweise kühlen und regnerischen Region noch nie, sagt die Feuerwehr. Es sei die schlimmste Naturkatastrophe, die ihre Stadt Spokane jemals erlebt habe, sagt die Bürgermeisterin. Auch in Kanada toben noch über 800 Brände. Tina Eck, USA.
1: Der Widerstand gegen das geplante Ende der Rente mit 63 wächst. Die ostdeutschen Ministerpräsidenten, die gegen die Abschaffung sind, bekommen nun Unterstützung auch aus dem Saarland. Es gehe um den Respekt vor der Lebensleistung der Menschen, sagte Regierungschefin Rehlinger den Zeitungen der Funke Mediengruppe.
3: Wer jahrzehntelang gearbeitet hat, der verdient eine würdige Rente. Respekt, sagt Rehlinger, und will verhandeln. Nicht aus dem Osten kommt also nun Gegenwind für die schwarz-rote Bundesregierung. Die will zügig die Rentenreform durchziehen, als Gesamtpaket ohne Rosinen picken. Und genau das sei auch der richtige Weg, meint der Ministerpräsident aus Schleswig-Holstein. Aber die Debatte kocht nun hoch, jetzt vor einigen wichtigen Landtagswahlen im Herbst. Claudia Wächter, Nachrichtenredaktion.
1: Bio-Lebensmittel sind weiterhin beliebt. Der Einzelhandel machte mit Bio-Produkten zwischen April und Juli einen Umsatz von 4,75 Milliarden Euro. Das teilte der Bund Ökologische Lebensmittelwirtschaft mit.
4: Auf geht's in den Dienstag, ihr Lieben. Ostseewelle hier mit dem Blick aufs Wetter. Und da ist es momentan wechselnd bewölkt. Im Südwesten Mecklenburgs auch nochmal einzelne Schauer und Gewitter möglich bei Temperaturen zwischen 18 und 14 Grad. Heute am Dienstag bekommen wir einen Wechsel aus Sonne und Wolken. Stellenweise müssen wir auch mal mit einem Schauer und Gewitter rechnen. Gibt aber auch trockene Ecken bei sommerlichen 32 Grad. Der Zwei-Tage-Trend. Morgen geben sich Sonne und Wolken immer mal wieder die Klinke in die Hand. Zum Abend hin wiederholt Schauer und Gewitter bei ebenfalls heißen 32 Grad. Übermorgen am Donnerstag dann wieder freundlicher, meist trocken bei 28 Grad maximal.
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1: Topic und Becky G. Sorry, Papi.

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1: Ich bin Tanja Wagner. Europa erhöht den Druck auf FIFA-Präsident Gianni Infantino. Nach seinem krachend gescheiterten Investorendeal droht der Europäische Fußballverband mit rechtlichen Schritten. Als erster Nationalverband entzog Wales außerdem Infantino öffentlich seine Unterstützung. Im Osten der Niederlande ist unweit der deutschen Grenze in einem Waldgebiet ein Brand ausgebrochen. Auch westlich der griechischen Hauptstadt Athen lodern weiter mehrere große Wald- und Buschbrände. Auch im Nordwesten der USA haben Feuer große Schäden angerichtet.
2: Es sind die bekannten apokalyptischen Feuerinfernos des Spätsommers hier in den USA. Über 600 Häuser sind im Bundesstaat Washington schon zerstört. Anwohner flüchten in größter Eile. Drei große Feuer wüten in den Wäldern an der Grenze zu Kanada. So schlimm war die Waldbrandsaison in dieser normalerweise kühlen und regnerischen Region noch nie, sagt die Feuerwehr. Es sei die schlimmste Naturkatastrophe, die ihre Stadt Spokane jemals erlebt habe, sagt die Bürgermeisterin. Auch in Kanada toben noch über 800 Brände. Tina Eck, USA.
1: Der Widerstand gegen das geplante Ende der Rente mit 63 wächst. Die ostdeutschen Ministerpräsidenten, die gegen die Abschaffung sind, bekommen nun Unterstützung auch aus dem Saarland. Es gehe um den Respekt vor der Lebensleistung der Menschen, sagte Regierungschefin Rehlinger den Zeitungen der Funke Mediengruppe.
3: Wer jahrzehntelang gearbeitet hat, der verdient eine würdige Rente. Respekt, sagt Rehlinger, und will verhandeln. Nicht nur aus dem Osten kommt also nun Gegenwind für die schwarz-rote Bundesregierung. Die will zügig die Rentenreform durchziehen, als Gesamtpaket ohne Rosinen picken. Und genau das sei auch der richtige Weg, meint der Ministerpräsident aus Schleswig-Holstein. Aber die Debatte kocht nun hoch, jetzt vor einigen wichtigen Landtagswahlen im Herbst. Claudia Wächter, Nachrichtenredaktion.
1: Bio-Lebensmittel sind weiterhin beliebt. Der Einzelhandel machte mit Bio-Produkten zwischen April und Juli einen Umsatz von 4,75 Milliarden Euro. Das teilte der Bund Ökologische Lebensmittelwirtschaft mit.
4: Entspannte Nachtschicht wünschen wir euch. Ostseewelle hier mit dem Blick aufs Wetter. Und da ist es momentan teils klar, teils bewölkt. In Mecklenburg auch noch mal ein paar Schauer und Gewitter möglich bei aktuellen Temperaturen. Ja, so um die 16 Grad. Heute tagsüber wechseln sich Sonne und Wolken immer mal wieder ab. Örtlich trocken. Hin und wieder müssen wir auch mal mit einem Schauer und Gewitter rechnen bei heißen 32 Grad. Der Zwei-Tage-Trend. Morgen Sonne und Wolken im Mix. Zum Feierabend hin auch da wiederholt Schauer und Gewitter bei knackigen 32 Grad. Übermorgen am Donnerstag dann überall schön freundlich und trocken wieder bei ebenfalls 32 Grad maximal.
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1: Ich bin Tanja Wagner. Europa erhöht den Druck auf FIFA-Präsident Gianni Infantino. Nach seinem krachend gescheiterten Investorendeal droht der Europäische Fußballverband mit rechtlichen Schritten. Als erster Nationalverband entzog Wales außerdem Infantino öffentlich seine Unterstützung. Im Osten der Niederlande ist unweit der deutschen Grenze in einem Waldgebiet ein Brand ausgebrochen. Auch westlich der griechischen Hauptstadt Athen lodern weiter mehrere große Wald- und Buschbrände. Auch im Nordwesten der USA haben Feuer große Schäden angerichtet.
2: Es sind die bekannten apokalyptischen Feuerinfernos des Spätsommers hier in den USA. Über 600 Häuser sind im Bundesstaat Washington schon zerstört. Anwohner flüchten in größter Eile. Drei große Feuer wüten in den Wäldern an der Grenze zu Kanada. So schlimm war die Waldbrandsaison in dieser normalerweise kühlen und regnerischen Region noch nie, sagt die Feuerwehr. Es sei die schlimmste Naturkatastrophe, die ihre Stadt Spokane jemals erlebt habe, sagt die Bürgermeisterin. Auch in Kanada toben noch über 800 Brände. Tina Eck, USA.
1: Der Widerstand gegen das geplante Ende der Rente mit 63 wächst. Die ostdeutschen Ministerpräsidenten, die gegen die Abschaffung sind, bekommen nun Unterstützung auch aus dem Saarland. Es gehe um den Respekt vor der Lebensleistung der Menschen, sagte Regierungschefin Rehlinger den Zeitungen der Funke Mediengruppe.
3: Wer jahrzehntelang gearbeitet hat, der verdient eine würdige Rente. Respekt, sagt Rehlinger.